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1: Ich bin Diana Kramer. Für die Autofahrer in Deutschland soll es angesichts immer weiter steigender Spritpreise Entlastungen geben. Das hatte Bundeskanzler Friedrich Merz gestern angekündigt. Wann und wie genau diese Entlastungen aussehen, soll jetzt in der Koalition beraten werden. Bremens SPD-Bürgermeister Andreas Bovenschulte sagte im ZDF Heute-Journal, es dürfe jetzt nicht zu lange über die Optionen diskutiert werden.
2: Es müssen jetzt schnell Entscheidungen getroffen werden, weil die Situation an den Zapfsäulen einfach unerträglich ist. Die Menschen müssen entlastet werden und da zählt jetzt eigentlich jeder Tag. Man kann die Energiesteuer senken, man kann auch den Direktzahlungsmechanismus, den es ja gibt, nutzen. Alles hat Vorteile, all das hat Nachteile. Ich glaube, da wird es nicht die 100% optimale Lösung geben. Wichtig ist, sich auf eine Lösung zu verständigen und die schnell umzusetzen. Das ist, glaube ich, wichtiger, als jetzt noch monatelang über das richtige Instrument zu diskutieren.
1: Brems Bürgermeister Bovenschulte. Bundeswirtschaftsministerin Katharina Reicher hat sich dafür ausgesprochen, bestimmte Bevölkerungsgruppen gezielt über einen Direktzahlmechanismus zu entlasten. Eine Übergewinnsteuer für Mineralölkonzerne, wie von der SPD gefordert, lehnt sie wie auch der Bundeskanzler ab. Deutschland und die USA wollen ihre Zusammenarbeit bei Rüstungsprojekten deutlich ausbauen. Dazu haben Bundesverteidigungsminister Boris Pistorius und sein US-Amtskollege Pete Hegseth in Washington eine Absichtserklärung über verstärkte Kooperationen unterzeichnet.
3: Neue sicherheitspolitische Herausforderungen machen eine robuste und eng verzahnte Verteidigungsindustrie nötig. Bei der Herstellung von Waffensystemen und Munition wollen die USA und Deutschland stärker zusammenarbeiten, Kapazitäten erhöhen und Lieferzeiten verkürzen, um so die Versorgung mit Rüstungsgütern auf beiden Seiten des Atlantiks zu sichern. Deutschland könne viel beisteuern, sagte Pistorius. Die verstärkte Zusammenarbeit mit den USA stärke die Sicherheit und Einsatzbereitschaft des gesamten Bündnisses. Tina Eck, USA.
1: Der milliardenschwere Rechtsstreit um die Lieferungen von Schutzmasken zu Beginn der Corona-Pandemie beschäftigt heute den Bundesgerichtshof in Karlsruhe. Das Gericht verhandelt über 4 Verfahren, in denen Unternehmen mit dem Bund über die Bezahlung der damals bestellten Masken streiten. Ob heute schon ein Urteil fällt, ist bisher offen.

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1: Ich bin Diana Kramer. Bundeskanzler Friedrich Merz hat angesichts weiter steigender Spritpreise Entlastungen für Autofahrer angekündigt. Eine Übergewinnsteuer auf Extraprofite der Mineralölkonzerne lehnt er jedoch ab. Doch genau für diese Steuer wirbt die SPD.
2: Immerhin einig ist man sich, dass viele Autofahrer an der Schmerzgrenze sind. Wir werden etwas gegen die Preistreiberei tun, verspricht der Kanzler. Aber eine Übergewinnsteuer hält er für rechtlich nicht durchsetzbar. SPD-Finanzminister Klingbeil will allerdings damit Entlastungen für Autofahrer gegenfinanzieren und fordert auch einen Spritpreisdeckel. Doch auch der ist umstritten in der Regierung. Dennoch sagt Merz, wir werden schnell Vorschläge auf den Tisch legen. Claudia Wächter, Nachrichtenredaktion.
1: Ungeachtet der hohen Spritpreise gab es in der Sommerreisezeit mehr Staus auf Autobahnen und Fernstraßen. Über den gesamten Ferienzeitraum zählte der ADAC fast 129.000 Staus, ein Anstieg um gut 8% gegenüber 2025. Die Staulänge hat sich laut ADAC um rund 4% auf knapp 218.000 Kilometer erhöht. Die meisten Staus wurden Mitte Juli zum Ferienstart im bevölkerungsreichsten Bundesland Nordrhein-Westfalen registriert. Zu Beginn der Corona-Pandemie wurden händeringend Schutzmasken gesucht, der Bund bot viel Geld und Händler beschafften mehr als erwartet. Der daraus folgende Rechtsstreit liegt nun am Bundesgerichtshof in Karlsruhe. Ob heute schon ein Urteil fällt, ist unklar.
3: Das Bundesgesundheitsministerium hatte im Frühjahr 2020 ein sogenanntes Open-House-Verfahren durchgeführt, bei dem jeder, der wollte, dem Bund für 4,50 Euro das Stück FFP2-Masken verkaufen konnte. Doch es machten viel mehr Firmen mit als erwartet. Bei vielen verweigerte der Bund später die Annahme wegen angeblicher Mängel oder vermeintlich versäumter Fristen. Zahlreiche Händler zogen dagegen vor Gericht. Rund 90 Verfahren laufen heute noch dazu. Über 4 wird nun am BGH verhandelt. Aus Karlsruhe, Jacqueline Melcher.
1: Italien und Spanien haben erneut ihre gegenseitigen Grenzkontrollen verlängert. Diese sollen für weitere 2 Wochen gelten, kündigten beide EU-Länder an. Italien hatte die Einführung seinerzeit damit begründet, seine Grenzen wegen des Andrangs von Migranten auf die spanische Nordafrika-Exklave Ceuta besser schützen zu müssen.

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1: Moin aus der Meerradio-Wetterredaktion. Derzeit melden Neustadt-Poggenhagen, Schwarmstedt beim Antiquitätencafé und Rinteln jeweils 18 Grad. In Neustadt-Poggenhagen ist es bewölkt und trocken. In Schwarmstedt beim Antiquitätencafé regnet es und in Rinteln gibt es Gewitter. Heute früh startet die Steinhuder Meerregion noch wechselhaft mit etwas Regen, örtlich auch mal einem kurzen Gewitter. Im Laufe des Vormittags lockert es nach und nach auf. Am Nachmittag ziehen erneut einzelne Schauer durch. Dazu wird es mild mit 20 bis 22 Grad. In der Nacht wird es dann meist trocken und gering bewölkt. Morgen zeigt sich der Tag meist grau und zeitweise nass bei nur 18 bis 19 Grad. Am Freitag gibt es wieder mehr sonnige Abschnitte und längere trockene Phasen. Am Samstag bleibt es eher wechselhaft.
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3: Ich bin Diana Kramer. Für die Autofahrer in Deutschland soll es angesichts immer weiter steigender Spritpreise Entlastungen geben. Das hatte Bundeskanzler Friedrich Merz gestern angekündigt. Wann und wie genau diese Entlastungen aussehen, soll jetzt in der Koalition beraten werden. Bremens SPD-Bürgermeister Andreas Bovenschulte sagte am Abend im ZDF, es dürfe jetzt aber nicht zu lange über die Optionen diskutiert werden.
4: Es müssen jetzt schnell Entscheidungen getroffen werden, weil die Situation an den Zapfsäulen einfach unerträglich ist. Die Menschen müssen entlastet werden. Da zählt jetzt eigentlich jeder Tag. Man kann die Energiesteuer senken, man kann auch den Direktzahlungsmechanismus nutzen. Alles hat Vorteile, all das hat Nachteile. Wichtig ist, sich auf eine Lösung zu verständigen und die schnell umzusetzen. Das ist, glaube ich, wichtiger, als jetzt noch monatelang über das richtige Instrument zu diskutieren.
3: Bremens Oberbürgermeister Bovenschulte. Bundeskanzler Friedrich Merz hat erneut seinen Willen bekräftigt, das schwarz-rote Reformpaket durchzusetzen. Es sei ein Versprechen, den ernsthaften Versuch zu unternehmen, das hinzubekommen, sagte er am Abend auf einer Veranstaltung zum 150. Geburtstag von Ex-Kanzler Konrad Adenauer in Berlin. Ähnlich hatte sich der Kanzler bereits gestern bei einer Wirtschaftstagung in Berlin geäußert und dabei von einer Bewährungsprobe für die Koalition gesprochen. Deutschland und die USA wollen ihre Zusammenarbeit bei Rüstungsprojekten deutlich ausbauen. Dazu haben Bundesverteidigungsminister Boris Pistorius und sein US-Amtskollege Pete Hexas in Washington eine Absichtserklärung für mehr Kooperation unterzeichnet.
5: Neue sicherheitspolitische Herausforderungen machen eine robuste und eng verzahnte Verteidigungsindustrie nötig. Bei der Herstellung von Waffensystemen und Munition wollen die USA und Deutschland stärker zusammenarbeiten, Kapazitäten erhöhen und Lieferzeiten verkürzen, um so die Versorgung mit Rüstungsgütern auf beiden Seiten des Atlantiks zu sichern. Tina Eck, USA.
3: Die Finanzmärkte blicken mit großer Spannung auf die Zinsentscheidung der US-Notenbank Fed. Zum ersten Mal seit Sommer 2023 könnte sie heute den Leitzins wieder anheben und damit versuchen, sich gegen die anhaltend hohe Inflation zu stemmen. In den vergangenen 5 Sitzungen hatte der Zentralbankrat die Zinsspanne bei 3,5 bis 3,75% beibehalten.
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1: Ihr habt freie Fahrt. Derzeit gibt es keine Verkehrsbehinderungen in der Steinhuder Meerregion. Hier kommen die 8 aktuellsten Blitzer für die Steinhuder Meerregion. Auf der B442 in Neustadt-Poggenhagen wird geblitzt. Dazu in Hannover-Kronsberg auf der Bemeroder Straße Ecke Süßroder Weg und in Hannover-Saalkamp auf dem Saalkamp. In Langenhagen-Langenfort steht ein Blitzer auf der Konrad-Adenauer Straße Ecke Schönefelder Straße. Außerdem wird in Rehburg auf der Jägerstraße kontrolliert. Und in der Wedemark wird geblitzt, in Scherenbostel auf der Langenhagener Straße und in Geilhof auf der Kaltenweider Straße. Zum Schluss noch Uetze, Hägewiesen auf der Weißdornallee Ecke Kreuzdornring. Weitere aktuelle Blitzer in der Region gibt's auch jederzeit online und in unserer Meerradio-App. Gute Fahrt!
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1: Moin aus der Meerradio-Wetterredaktion. Derzeit melden Neustadt-Poggenhagen, Schwarmstedt beim Antiquitätencafé und Rinteln jeweils 18 Grad. In Neustadt-Poggenhagen ist es bewölkt und trocken. In Schwarmstedt beim Antiquitätencafé regnet es und in Rinteln gibt es Gewitter. Heute früh startet die Steinhuder Meerregion noch wechselhaft mit etwas Regen, örtlich auch mal einem kurzen Gewitter. Im Laufe des Vormittags lockert es nach und nach auf. Am Nachmittag ziehen erneut einzelne Schauer durch. Dazu wird es mild mit 20 bis 22 Grad. In der Nacht wird es dann meist trocken und gering bewölkt. Morgen zeigt sich der Tag meist grau und zeitweise nass bei nur 18 bis 19 Grad. Am Freitag gibt es wieder mehr sonnige Abschnitte und längere trockene Phasen. Am Samstag bleibt es eher wechselhaft.
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3: Ich bin Diana Kramer. Für die Autofahrer in Deutschland soll es angesichts immer weiter steigender Spritpreise Entlastungen geben. Das hatte Bundeskanzler Friedrich Merz gestern angekündigt. Wann und wie genau diese Entlastungen aussehen, soll jetzt in der Koalition beraten werden. Bremens SPD-Bürgermeister Andreas Bovenschulte sagte am Abend im ZDF, es dürfe jetzt aber nicht zu lange über die Optionen diskutiert werden.
4: Es müssen jetzt schnell Entscheidungen getroffen werden, weil die Situation an den Zapfsäulen einfach unerträglich ist. Die Menschen müssen entlastet werden. Da zählt jetzt eigentlich jeder Tag. Man kann die Energiesteuer senken, man kann auch den Direktzahlungsmechanismus nutzen. Alles hat Vorteile, all das hat Nachteile. Wichtig ist, sich auf eine Lösung zu verständigen und die schnell umzusetzen. Das ist, glaube ich, wichtiger, als jetzt noch monatelang über das richtige Instrument zu diskutieren.
3: Bremens Oberbürgermeister Bovenschulte. Bundeskanzler Friedrich Merz hat erneut seinen Willen bekräftigt, das schwarz-rote Reformpaket durchzusetzen. Es sei ein Versprechen, den ernsthaften Versuch zu unternehmen, das hinzubekommen, sagte er am Abend auf einer Veranstaltung zum 150. Geburtstag von Ex-Kanzler Konrad Adenauer in Berlin. Ähnlich hatte sich der Kanzler bereits gestern bei einer Wirtschaftstagung in Berlin geäußert und dabei von einer Bewährungsprobe für die Koalition gesprochen. Deutschland und die USA wollen ihre Zusammenarbeit bei Rüstungsprojekten deutlich ausbauen. Dazu haben Bundesverteidigungsminister Boris Pistorius und sein US-Amtskollege Pete Hexas in Washington eine Absichtserklärung für mehr Kooperation unterzeichnet.
5: Neue sicherheitspolitische Herausforderungen machen eine robuste und eng verzahnte Verteidigungsindustrie nötig. Bei der Herstellung von Waffensystemen und Munition wollen die USA und Deutschland stärker zusammenarbeiten, Kapazitäten erhöhen und Lieferzeiten verkürzen, um so die Versorgung mit Rüstungsgütern auf beiden Seiten des Atlantiks zu sichern. Tina Eck, USA.
3: Die Finanzmärkte blicken mit großer Spannung auf die Zinsentscheidung der US-Notenbank Fed. Zum ersten Mal seit Sommer 2023 könnte sie heute den Leitzins wieder anheben und damit versuchen, sich gegen die anhaltend hohe Inflation zu stemmen. In den vergangenen 5 Sitzungen hatte der Zentralbankrat die Zinsspanne bei 3,5 bis 3,75% beibehalten.
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1: Ihr habt freie Fahrt. Derzeit gibt es keine Verkehrsbehinderungen in der Steinhuder Meerregion. Hier kommen die 8 aktuellsten Blitzer für die Steinhuder Meerregion. Auf der B442 in Neustadt-Poggenhagen wird geblitzt. Dazu in Hannover-Kronsberg auf der Bemer-Roder Straße Ecke Süß-Roder Weg und in Hannover-Saalkamp auf dem Saalkamp. In Langenhagen-Langenfort steht ein Blitzer auf der Konrad-Adenauer Straße Ecke Schönefelder Straße. Außerdem wird in Rehburg auf der Jägerstraße kontrolliert. Und in der Wedemark wird geblitzt, in Scherenbostel auf der Langenhagener Straße und in Geilhof auf der Kaltenweider Straße. Zum Schluss noch Uetze, Hägewiesen auf der Weißdornallee Ecke Kreuzdornring. Weitere aktuelle Blitzer in der Region gibt's auch jederzeit online und in unserer Meerradio-App. Gute Fahrt!
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1: Guten Morgen, die aktuellen Wetterwerte. Hagenburg im Findlingsgarten und Apelan melden 18 Grad, dort regnet es. In Wattlingen sind es ebenfalls 18 Grad bei Gewitter. Am Morgen ist es noch fast überall nass und meist grau. Im Laufe des Vormittags werden die Wolken weniger, bevor heute Mittag und am Nachmittag erneut einzelne Schauer durchziehen. Dazu wird es in der Steinhuder Meerregion mit 20 bis 22 Grad angenehm. In der kommenden Nacht wird es wieder trockener. Morgen startet der Tag zunächst mit aufgelockerten Abschnitten. Später überwiegen wieder die Wolken und stellenweise fällt Regen. Die Höchstwerte liegen bei 17 bis 19 Grad. Am Freitag wird es wieder freundlicher. Am Samstag bleibt es eher grau.
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2: Ich bin Tine Klimach. Bundeskanzler Friedrich Merz hat wegen der hohen Spritpreise Entlastungen der Autofahrer angekündigt. Für viele Menschen, die täglich das Auto brauchten, sei eine Belastungsgrenze erreicht, sagte er. Wie genau die Entlastungen aussehen und wann sie kommen, steht aber noch nicht fest.
3: Eventuell nochmal ein Tankrabatt durch die Senkung der Energiesteuer, eventuell auch Direktzahlungen. Es werden jetzt mehrere Optionen besprochen, sagte der Kanzler. Was er nicht will, ist eine Übergewinnsteuer auf Extraprofite der Mineralölkonzerne. Die will aber die SPD als Gegenfinanzierung für Entlastungen und es könnte damit wieder knirschen in der Koalition. Für lange Debatten ist aber gar keine Zeit, mahnt auch Bremens SPD-Bürgermeister Andreas Bovenschulte. Für die Menschen, die jeden Tag aufs Auto angewiesen sind, zählt jetzt jeder Tag, sagte er am Abend im ZDF. Diana Kramer, Nachrichtenredaktion.
2: Ungeachtet der hohen Spritpreise gab es in der Sommerreisezeit mehr Staus auf Autobahnen und Fernstraßen. Über den gesamten Ferienzeitraum zählte der ADAC fast 129.000 Staus. Ein Anstieg um gut 8% gegenüber dem Vorjahr. Die meisten Staus wurden am Wochenende vom 17. bis 19. Juli registriert, dem Ferienstart im bevölkerungsreichsten Bundesland Nordrhein-Westfalen. Anfang der Corona-Pandemie wurden händeringend Schutzmasken gesucht. Der Bund bot viel Geld an und Händler beschafften weit mehr als gedacht. Der daraus folgende Rechtsstreit liegt nun am Bundesgerichtshof in Karlsruhe. Ob heute schon ein Urteil fällt, ist noch unklar.
4: Das Bundesgesundheitsministerium hatte im Frühjahr 2020 ein sogenanntes Open-House-Verfahren durchgeführt, bei dem jeder, der wollte, dem Bund für 4,50 Euro das Stück FFP2-Masken verkaufen konnte. Doch es machten viel mehr Firmen mit als erwartet. Bei vielen verweigerte der Bund später die Annahme wegen angeblicher Mängel oder vermeintlich versäumter Fristen. Zahlreiche Händler zogen dagegen vor Gericht. Rund 90 Verfahren laufen heute noch dazu. Über 4 wird nun am BGH verhandelt. Aus Karlsruhe, Jacqueline Melcher.
2: In Stadthagen in Niedersachsen ist ein Streit unter Kindern um einen Ball derart eskaliert, dass am Ende 5 Personen zum Teil schwer verletzt wurden. Nach Angaben der Polizei hatten sich mehrere Eltern in den Streit ihrer Sprösslinge eingemischt. Nach einer verbalen Auseinandersetzung kam es schließlich zu einer Schlägerei. Ein 26-Jähriger kam schwer verletzt ins Krankenhaus. 4 weitere Erwachsene wurden leicht verletzt.
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1: Hallo unterwegs. Aktuell liegen uns keine Verkehrsstörungen rund ums Steinhuder Meer vor. Frisch gemeldet, das sind die 8 aktuellsten Blitzer in der Region. Auf der B442 in Neustadt-Pockenhagen wird geblitzt, dazu in Hannover-Kronsberg auf der Bemer-Oder Straße Ecke Süßroder Weg und in Langenhagen-Brink auf dem Sündelweg Ecke Hindenburgstraße. Auch in Rehburg auf der Jägerstraße steht ein Blitzer. In Uetze, Hägewiesen wird auf der Weißdornallee kontrolliert, Ecke Kreuzdornring. Und in der Wedemark wird geblitzt, in Geilhof auf der Kaltenweider Straße und in Scherenbostel auf der Langenhagener Straße. Zum Schluss noch Langenhagen-Langenfort auf der Konrad-Adenauer Straße, Ecke Schönefelder Straße. Alle weiteren Blitzer findet ihr jederzeit auch im Netz und in unserer Meerradio-App. Kommt gut durch.
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5: So, sind wir angekommen in der Hälfte der Woche. Jetzt starten wir rein in den Mittwoch und schnell als wir gucken können, stecken wir auch schon wieder mittendrin im Wochenende. Ich sage euch das. Ich weiß, es ist immer wieder ein bisschen schwierig zu glauben, aber glaubt ganz fest an die Kraft des Mittwochs. Ich finde, das motiviert nochmal doppelt und dreifach und wenn das nicht hilft, dann ist es Doja Cat, die auf jeden Fall hilft. Jetzt mit Jealous Type. Ich bin's, René, einen schönen guten Morgen.

0: 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Ich bin's, René. Hallöchen. Und es gibt ja so Fragen, die mir ganz oft in den Kopf geschossen kommen. Meistens dann, wenn ich im Bett liege, versuche einzuschlafen. Die wildesten Sachen kommen da. Also muss ich wirklich sagen, gestern zum Beispiel kam wieder eine Frage in den Kopf. Habe ich direkt den Kollegen David Himmelreich geschrieben, weil ich mir dachte, also wenn es einer erklären kann, dann nun er. Wieso fühlt sich Wasser eigentlich immer kälter an, selbst wenn es die gleiche Temperatur hat wie die Luft? Ja, der Kollege hat mal nachgemessen.
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2: Wichtig zu wissen ist, dass wir Menschen gar keine Temperaturen fühlen können, sondern lediglich, ob die Umgebung Wärmeenergie auf die Haut überträgt oder sie ihr entzieht. Wird also viel Wärmeenergie in kurzer Zeit übertragen, empfinden wir etwas als warm oder heiß. Wird die Wärmeenergie entzogen, ist es kühl oder kalt. Wärme ist dabei nichts anderes als die Bewegung der Moleküle eines Stoffes. So, bewegen sich die Moleküle stärker, ist der Stoff dementsprechend wärmer. Jedes Molekül transportiert dabei ein kleines Paket Energie. Da aber im Wasser viel mehr Moleküle enthalten sind als in der Luft, tragen also viel mehr Moleküle Energie mit sich. Sind jetzt Wasser und Luft 10 Grad Celsius warm, haben also viel mehr Moleküle im Wasser die Möglichkeit, kleine Energiepakete von unserem wärmeren Körper wegzutragen als in der Luft. Deshalb empfinden wir das Wasser als kälter als die Luft. Bei 90 Grad heißem Wasser tragen dahingegen mehr Moleküle Energiepakete zur Haut und wir verbrennen uns sofort. Während uns die wenigen Moleküle der Luft in einer 90 Grad heißen Sauna in der gleichen kurzen Zeit nicht mal zum Schwitzen bringen. 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
1: Guten Morgen aus der Meerradio Wetterredaktion. Haste am Skatepark Seelze und Ahnsen melden jeweils 17 Grad, dazu regnet es. Der Regen lässt aber nach. Im Laufe des Vormittags lockert es mehr und mehr auf, bevor gegen Mittag und am Nachmittag erneut einzelne Schauer durchziehen. Dazu wird es in der Steinhuder Meerregion angenehm mit 20 bis 22 Grad. In der kommenden Nacht wird es wieder trocken. Morgen startet der Tag freundlich, später überwiegen dann die Wolken und am Abend fällt stellenweise Regen bei 18 bis 19 Grad. Am Freitag zeigt sich das Wetter wieder freundlicher. Am Samstag wird es dann vielerorts eher grau.
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3: Ich bin Tine Klimach. Bundeskanzler Friedrich Merz hat wegen der hohen Spritpreise Entlastungen der Autofahrer angekündigt. Für viele Menschen, die täglich das Auto brauchten, sei eine Belastungsgrenze erreicht, sagte er. Wie genau die Entlastungen aussehen und wann sie kommen, steht aber noch nicht fest.
4: Eventuell nochmal ein Tankrabatt durch die Senkung der Energiesteuer, eventuell auch Direktzahlungen. Es werden jetzt mehrere Optionen besprochen, sagte der Kanzler. Was er nicht will, ist eine Übergewinnsteuer auf Extraprofite der Mineralölkonzerne. Die will aber die SPD als Gegenfinanzierung für Entlastungen und es könnte damit wieder knirschen in der Koalition. Für lange Debatten ist aber gar keine Zeit, mahnt auch Bremens SPD-Bürgermeister Andreas Bovenschulte. Für die Menschen, die jeden Tag aufs Auto angewiesen sind, zählt jetzt jeder Tag, sagte er am Abend im ZDF. Diana Kramer, Nachrichtenredaktion.
3: Ungeachtet der hohen Spritpreise gab es in der Sommerreisezeit mehr Staus auf Autobahnen und Fernstraßen. Über den gesamten Ferienzeitraum zählte der ADAC fast 129.000 Staus. Ein Anstieg um gut 8% gegenüber dem Vorjahr. Die meisten Staus wurden am Wochenende vom 17. bis 19. Juli registriert, dem Ferienstart im bevölkerungsreichsten Bundesland Nordrhein-Westfalen. Anfang der Corona-Pandemie wurden händeringend Schutzmasken gesucht. Der Bund bot viel Geld an und Händler beschafften weit mehr als gedacht. Der daraus folgende Rechtsstreit liegt nun am Bundesgerichtshof in Karlsruhe. Ob heute schon ein Urteil fällt, ist noch unklar.
5: Das Bundesgesundheitsministerium hatte im Frühjahr 2020 ein sogenanntes Open-House-Verfahren durchgeführt, bei dem jeder, der wollte, dem Bund für 4,50 Euro das Stück FFP2-Masken verkaufen konnte. Doch es machten viel mehr Firmen mit als erwartet. Bei vielen verweigerte der Bund später die Annahme wegen angeblicher Mängel oder vermeintlich versäumter Fristen. Zahlreiche Händler zogen dagegen vor Gericht. Rund 90 Verfahren laufen heute noch dazu. Über 4 wird nun am BGH verhandelt. Aus Karlsruhe, Jacqueline Melcher.
3: In Stadthagen in Niedersachsen ist ein Streit unter Kindern um einen Ball derart eskaliert, dass am Ende 5 Personen zum Teil schwer verletzt wurden. Nach Angaben der Polizei hatten sich mehrere Eltern in den Streit ihrer Sprösslinge eingemischt. Nach einer verbalen Auseinandersetzung kam es schließlich zu einer Schlägerei. Ein 26-Jähriger kam schwer verletzt ins Krankenhaus. 4 weitere Erwachsene wurden leicht verletzt.
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1: Hallo unterwegs. Uns liegen im Moment keine Staus und Behinderungen in der Steinhuder Meerregion vor. Kommt gut an. Frisch gemeldet, das sind die 8 aktuellsten Blitzer in der Region. In Neustadt wird auf der B442 geblitzt, dazu in Hannover-Nordstadt auf der Nienburger Straße und in Hannover-Kronsberg auf der Bemer-Roder Straße Ecke Süßroder Weg. In Langenhagen-Brink steht ein Blitzer auf dem Süntelweg Ecke Hindenburgstraße. Weiter geht es in Rehburg auf der Jägerstraße und in Uetze, Hägewiesen auf der Weißdornallee Ecke Kreuzdornring. Und in der Wedemark wird kontrolliert auf der Kaltenweider Straße in Geilhof und in Scherenbostel auf der Langenhagener Straße. Weitere Blitzer in der Region stehen natürlich auch auf der Meerradio-Website und in unserer App. Gute Fahrt!
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0: 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Was würde in der Steinhuder Meerregion eigentlich ohne Vereine gehen? Hier ist Meerradio Mittwoch. Tja, richtig, nicht so viel. Es werden aber nicht nur Sportveranstaltungen und Partys geplant, sondern auch uralte Traditionen erhalten. Regina Thiele ist erste Vorsitzende vom Dorfentwicklungs- und Traditionsverein Schloss Reglingen und sie weiß, was der Verein so macht.
1: Irgendwann hat sich der Heimatbund aufgelöst und dann hat sich eine neue Gruppe gebildet, 2011, die gesagt haben, wir brauchen eigentlich einen Verein in Schloss Reglingen, der die Tradition verbindet, aber auch die Dorfentwicklung. Also nicht nur in der Vergangenheit lebt, sondern auch so das Dorf sozusagen weiterbringt. Und da haben sich eben 8 Leute damals zusammengetan, um diesen Verein halt neu zu gründen.
0: Ja, und das hat Schloss Reglingen richtig nach vorne gebracht, vor allem auch zum Jubiläum.
1: Vom Verein her haben wir vor 1-2 Jahren mal so Dorfrundgangsschilder gemacht, an unseren denkmalgeschützten Häusern oder auch an den Naturdenkmälern. Da kann man jetzt also über Komoot eine Radtour machen oder einen Spaziergang und mit QR-Code sich dann Geschichten aus dem Ort anhören. Und jetzt für diese 800-Jahr-Feier, da wollen wir halt ein Riesenfest feiern am 20. bis 22. Juli 2025, wo wir jetzt eben auch schon dabei sind mit dem Verein. Also jeder macht da so einen Beitrag. Davor haben wir dann eben auch noch zusätzliche Aktionen geplant, einfach um alle mitzunehmen.
0: Ja, um auch Neubürger zu integrieren. Ich meine, die haben es ja auf dem Dorf manchmal doch ein bisschen schwerer. Der Verein hat momentan 62 Mitglieder. In den letzten Jahren sind auch einige dazugekommen.
1: Ich finde das richtig toll, weil ich merke so, dass Leute sich interessieren, dass sie an dem Ort interessiert sind, dass sie mitmachen wollen, dass sie selber Ideen haben. Und dadurch, dass wir jetzt Dorfentwicklung und Tradition machen, können wir halt beides mit aufnehmen. Also wir können halt viele Ideen auch umsetzen.
0: Ja, super spannend. Vor allen Dingen auch, was es für Vereine rund um Steinhuder Meer gibt. Wenn ihr sagt, hör mal, ich bin in einem Verein, der doch ein bisschen außergewöhnlicher ist, ja, meldet euch gerne. Vielleicht können wir ja mal drüber sprechen. Ich freue mich, dass ihr dabei seid und wir reinstarten in den Mittwoch. Hallöchen. 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
1: Moin aus der Meerradio-Wetterredaktion. Im Moment melden Steinhude an der Uferpromenade und Liebenau 17 Grad. In Resse sind es 16, dazu regnet es überall. Im Laufe des Vormittags lockert es aber mehr und mehr auf. Später am Tag entwickeln sich neben sonnigen Abschnitten auch einzelne Schauer. Dazu bleibt es mild. Am Morgen um 13 Grad und tagsüber bis 22 Grad. In der kommenden Nacht wird es vorübergehend trocken. Morgen wird es nach frischem Start zunächst sonnig, am Abend zieht aber wieder Regen auf. Die Höchstwerte liegen meist zwischen 18 und 20 Grad. Am Freitag bleibt es ähnlich aufgelockert und trocken. Am Samstag wird es dann vielerorts eher grau und etwas kühler.
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2: Ich bin Tine Klimach. Wegen der hohen Spritpreise hat Kanzler Merz Entlastungen angekündigt. Wie das genau ablaufen soll, ist noch offen. Egal, ob eine Senkung der Energiesteuer oder eine Direktzahlung. Wichtig ist, dass die Entlastungen für Autofahrer schnell kommen. Es zähle jeder Tag, sagt Bremens Bürgermeister Andreas Bovenschulte, der aktuell auch Bundesratspräsident ist, am Abend im ZDF Heute-Journal.
3: Und deshalb müssen jetzt Entlastungsmaßnahmen beschlossen werden auf der einen Seite. Und auf der anderen Seite muss geklärt werden, wenn wir die Bürgerinnen und Bürger entlasten, wie kriegen wir das Geld zur Gegenfinanzierung? Und da stellt sich natürlich die Frage der Übergewinnsteuer. Die Mineralölkonzerne machen sich zurzeit die Taschen voll auf unsere Kosten. Und das sollte nicht so bleiben.
2: Diesen Schritt, eine Übergewinnsteuer, lehnt Bundeskanzler Merz bisher ab. Deutschland und die USA wollen ihre Zusammenarbeit mit Rüstungsprojekten deutlich ausbauen. Dazu haben Bundesverteidigungsminister Boris Pistorius und sein US-Amtskollege Pete Hegseth in Washington eine Absichtserklärung unterzeichnet.
4: Neue sicherheitspolitische Herausforderungen machen eine robuste und eng verzahnte Verteidigungsindustrie nötig. Bei der Herstellung von Waffensystemen und Munition wollen die USA und Deutschland stärker zusammenarbeiten, Kapazitäten erhöhen und Lieferzeiten verkürzen, um so die Versorgung mit Rüstungsgütern auf beiden Seiten des Atlantiks zu sichern. Deutschland könne viel beisteuern, sagte Pistorius. Die verstärkte Zusammenarbeit mit den USA stärke die Sicherheit und Einsatzbereitschaft des gesamten Bündnisses. Aus den USA, Tina Eck.
2: Das Ozonloch über der Antarktis ist im vergangenen Jahr so klein gewesen wie selten seit Anfang der 90er Jahre. Das sei das zweite Jahr in Folge, berichtet die Weltwetterorganisation. Die Ozonschicht ist wichtig, weil sie Menschen und die Erde vor gefährlichen UV-Strahlen der Sonne schützt. Diese können zum Beispiel Hautkrebs verursachen. Sonnenschutz ist trotzdem wichtiger denn je, denn in Teilen Europas habe die UV-Strahlung seit Mitte der 90er Jahre um bis zu 20% zugenommen, hieß es. Nach Schockmomenten auf der überfüllten Wiesen im vergangenen Jahr soll nun einiges anders werden auf dem Oktoberfest. Die Behörden wollen am Vormittag über Sicherheitsvorkehrungen auf der Wiesen informieren. Bereits bekannt ist, dass KI-gestützte Kameras künftig zu große Ansammlungen erkennen und schnell Alarm schlagen sollen.
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1: Vorsicht auf der A7 Hannover Richtung Hamburg zwischen Schwarmstedt und Westenholz. Dort steht ein defekter LKW. Hier kommen die 8 aktuellsten Blitzer für die Steinhuder Meerregion. Auf der B442 in Neustadt-Bockenhagen wird geblitzt. Dazu in Hannover Kronsberg auf der Bemeroder Straße Ecke Süßroder Weg und in Hannover Nordstadt auf der Nienburger Straße. In Langenhagen-Langenfort steht ein Blitzer auf der Konrad-Adenauer Straße Ecke Schönefelder Straße. Weiter geht es in Rehburg auf der Jägerstraße und in Uetze Hägewiesen auf der Weißdornallee Ecke Kreuzdornring. Und in der Wedemark wird geblitzt auf der Langenhagener Straße in Scherenbostel und auf der Kaltenweider Straße in Geilhof. Weitere aktuelle Blitzer in der Region gibt es auch jederzeit online und in unserer Meerradio-App. Gute Fahrt!
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5: Ja, Sicherheit geht am Ende einfach vor. In Gerden muss eine alte Eiche an der Margaretenkirche gefällt werden. Zwei unabhängige Gutachten sagen, der Baum ist nicht mehr standsicher, könnte Fußgänger und den Verkehr ziemlich gefährlich werden. Baumpflege reicht leider auch nicht mehr, deshalb muss die Eiche jetzt weg. Schade um den Baum, aber am Ende stimmt's halt. Ne? Sicherheit

0: so schöne Nachrichten für alle Triathlon-Fans hier bei uns rund um Steinhuder Meer. Hier ist Meerradio, Mittwoch, Hallöchen. Der Steinhuder Meer-Triathlon ist Geschichte. Seit 2024 gehört er fest zum Sommer in Steinhude. Dieses Jahr war er sogar Teil der Finals. Jetzt ist aber Schluss. Warum, weiß der Kollege Silas Müller.
1: Eigentlich sollte er sich zu einem festen Großevent in der Steinhuder Meerregion entwickeln, das Jahr für Jahr Sportler und Schaulustige nach Steinhude lockt. Das hat auch 3 Jahre lang gut funktioniert. 2024 waren mehr als 2000 Sportler dabei, 2025 rund 1700 und zuletzt war der Rahmen bei den Finals sogar noch größer. Jetzt ist aber Schluss für den Steinhuder Meer-Triathlon. Das hat der Veranstalter, die Eichels GmbH aus Hannover, bekannt gegeben. Als Gründe werden da vor allem zu starke Auswirkungen vom Event für Gewerbetreibende und Anwohner vor Ort sowie fehlende Lösungen für die Verkehrssituation genannt. Genau da hat es in den letzten Jahren immer wieder Beschwerden von Anwohnern und Autofahrern gegeben, die sich stark gestört gefühlt haben. Der Triathlon ist also mit den Gegebenheiten vor Ort schlicht nicht gut vereinbar und weil es da keine Lösung gibt, ist jetzt eben Schluss.
0: Ja, die Veranstalter haben noch versucht, immer wieder die Strecken und die ganze Infrastruktur anzupassen, aber am Ende sollte es eben vielleicht einfach nicht so sein.

0: genau das übt die Polizei Wunstorf gerade mit den Erstklässlern. Hier ist mehr Radio Mittwoch. Ja, wie die Kleinen fit für den Straßenverkehr gemacht werden, hat unser Kollege Heiner Giebel von Kontaktbeamtin Katharina Bode erfahren.
1: Der Schulweg ist für viele Kinder der erste Weg, den sie oft ganz alleine bewältigen müssen. Und genau deshalb üben wir den gemeinsam, nicht im Klassenzimmer, sondern eben draußen auf der Straße. Und das ist Teil unserer Schulanfangsaktion, die immer direkt nach den Sommerferien und für die Erstklässler stattfindet.
2: Wie funktioniert das?
1: Wir gehen gemeinsam die Wege ab, die die Kinder tatsächlich auch täglich nutzen. Dann schauen wir zum Beispiel, wo parkende Fahrzeuge die Sicht versperren, wo und wie man die Straßen sicher überqueren kann und eben auch, wo man ganz besonders aufpassen muss. Am Ende erhalten dann alle Kinder ihren eigenen Fußgängerführerschein. Das steigert natürlich immer noch mal die Motivation, bei dem Ganzen auch richtig mitzumachen.
2: Warum ist das so wichtig, deine Arbeit, die du jetzt machst im Bereich des Schulwegtrainings?
1: Unser Angebot hat einen ganz klaren Hintergrund. Kinder nehmen den Straßenverkehr einfach anders wahr als Erwachsene und werden auch anders wahrgenommen. Sie sind kleiner und dadurch können sie die Straßen oft schlechter einsehen oder werden von anderen Verkehrsteilnehmern einfach übersehen. Und dazu kommt eben noch, dass Geschwindigkeiten und Entfernungen einzuschätzen eine Fähigkeit ist, die sich oft erst mit steigendem Alter entwickelt und deswegen trainiert werden muss.
2: Was sind die wichtigsten Dinge, die beachtet werden müssen oder sollen?
1: Für zu Hause können wir nur mitgeben, dass es trotzdem wichtig ist, mit dem Kind gemeinsam den Schulweg zu üben und dass man dabei darauf achtet, nicht den kürzesten Weg, sondern eben den sichersten zu nehmen. Das heißt, mit Ampeln, mit Fußgängerüberwegen. Und dass darauf geachtet wird, jetzt beginnt die dunkle Jahreszeit, dass das Kind mit ausreichend Beleuchtung und Reflektoren ausgestattet ist. Das gilt auch für die Fahrradfahrer. Das heißt, für die älteren Kinder nochmal gucken, ist das Fahrrad wirklich verkehrssicher? Funktionieren die Lichter? Sind die Reflektoren dran? Und als letztes, ich werde es nicht müde, das zu sagen, verzichten Sie am besten möglichst darauf, die Kinder mit dem Auto direkt bis vor die Schule zu fahren. Elterntaxis sind ein großes Problem und sorgen für die meisten kritischen Situationen vor der Schule. Da ist es für die Kinder tatsächlich sicherer, zu Fuß zu gehen und eben auch die bessere Übung.
0: Ja, die Elterntaxi-Problematik wird uns wohl nie so richtig loslassen. Aber immerhin wird in den Kommunen an weiteren Lösungen gearbeitet. Ist mehr Radio. Mittwoch, Start in die zweite Hälfte der Woche. Ich bin's, René Oliver.

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1: Moin aus der Meerradio Wetterredaktion. Momentan messen wir in Dudensen beim Feuerwehrhaus und Langenhagen 16 Grad. Dort regnet es. In Bücken sind es ebenfalls 16 Grad. Dazu ist es bewölkt und trocken. Am Morgen startet der Tag in unserer Region noch mit etwas Regen. Im Laufe des Vormittags lockert es aber auf. Heute Nachmittag wird es angenehmer. Dazu weht zeitweise ein spürbarer Wind. Die Höchstwerte liegen heute bei 20 bis 22 Grad. Morgen zeigt sich die Steinhuder Meerregion zunächst oft freundlich. Zum Abend hin nimmt die Schauerneigung wieder etwas zu. Die Höchstwerte liegen bei 18 bis 20 Grad. Am Freitag geht es ähnlich weiter, mit vielen trockenen Abschnitten und aufgelockerten Phasen. Am Samstag wird es dann vielerorts eher grau.
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3: Ich bin Tine Klimach. Wegen der hohen Spritpreise hat Kanzler Merz Entlastungen angekündigt. Wie das genau ablaufen soll, ist noch offen. Egal ob eine Senkung der Energiesteuer oder eine Direktzahlung. Wichtig ist, dass die Entlastungen für Autofahrer schnell kommen. Es zähle jeder Tag, sagt Bremens Bürgermeister Andreas Bovenschulte, der aktuell auch Bundesratspräsident ist, am Abend im ZDF Heute-Journal.
4: Und deshalb müssen jetzt Entlastungsmaßnahmen beschlossen werden auf der einen Seite. Und auf der anderen Seite muss geklärt werden, wenn wir die Bürgerinnen und Bürger entlasten, wie kriegen wir das Geld zur Gegenfinanzierung? Und da stellt sich natürlich die Frage der Übergewinnsteuer. Die Mineralölkonzerne machen sich zurzeit die Taschen voll auf unsere Kosten. Und das sollte nicht so bleiben.
3: Diesen Schritt, eine Übergewinnsteuer, lehnt Bundeskanzler Merz bisher ab. Deutschland und die USA wollen ihre Zusammenarbeit mit Rüstungsprojekten deutlich ausbauen. Dazu haben Bundesverteidigungsminister Boris Pistorius und sein US-Amtskollege Pete Hegseth in Washington eine Absichtserklärung unterzeichnet.
5: Neue sicherheitspolitische Herausforderungen machen eine robuste und eng verzahnte Verteidigungsindustrie nötig. Bei der Herstellung von Waffensystemen und Munition wollen die USA und Deutschland stärker zusammenarbeiten, Kapazitäten erhöhen und Lieferzeiten verkürzen, um so die Versorgung mit Rüstungsgütern auf beiden Seiten des Atlantiks zu sichern. Deutschland könne viel beisteuern, sagte Pistorius. Die verstärkte Zusammenarbeit mit den USA stärke die Sicherheit und Einsatzbereitschaft des gesamten Bündnisses. Aus den USA, Tina Eck.
3: Das Ozonloch über der Antarktis ist im vergangenen Jahr so klein gewesen wie selten seit Anfang der 90er Jahre. Das sei das zweite Jahr in Folge, berichtet die Weltwetterorganisation. Die Ozonschicht ist wichtig, weil sie Menschen und die Erde vor gefährlichen UV-Strahlen der Sonne schützt. Diese können zum Beispiel Hautkrebs verursachen. Sonnenschutz ist trotzdem wichtiger denn je, denn in Teilen Europas habe die UV-Strahlung seit Mitte der 90er Jahre um bis zu 20% zugenommen, hieß es. Nach Schockmomenten auf der überfüllten Wiesen im vergangenen Jahr soll nun einiges anders werden auf dem Oktoberfest. Die Behörden wollen am Vormittag über Sicherheitsvorkehrungen auf der Wiesen informieren. Bereits bekannt ist, dass KI-gestützte Kameras künftig zu große Ansammlungen erkennen und schnell Alarm schlagen sollen.
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1: Vorsicht auf der A7 Hannover Richtung Hamburg zwischen Schwarmstedt und Westenholz. Dort steht ein defekter LKW. Auf der B65 zwischen dem Kreisverkehr Landwehr-Kreisel und der Hildesheimer Straße stockt der Verkehr auf 2 Kilometern. In der Baustelle zwischen der Frankfurter Allee und dem Südschnellweg ist der Verkehr zusätzlich beeinträchtigt. Hier kommen die 8 aktuellsten Blitzer für die Steinhuder Meerregion. In Neustadt-Pockenhagen wird auf der B442 geblitzt. Dazu in Hannover-Nordstadt auf der Nienburger Straße und in Hannover-Kronsberg auf der Bemeroder Straße Ecke Süßroder Weg. Auch in Hannover-Saalkamp steht ein Blitzer auf dem Saalkamp. In Langenhagen-Langenfort wird auf der Konrad-Adenauer-Straße kontrolliert, Ecke Schönefelder Straße. Weiter geht es in Rehburg auf der Jägerstraße und in Uetze-Hägewiesen auf der Weißdornallee Ecke Kreuzdornring. Und in der Wedemark auf der Kaltenweider Straße in Geilhof. Weitere aktuelle Blitzer in der Region gibt es auch jederzeit online und in unserer Meerradio-App. Gute Fahrt!
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0: Nach der Kommunalwahl ist vor der Stichwahl, zumindest bei einigen von uns in der Region. Denn wo keiner direkt die nötige Mehrheit geholt hat, geht es nochmal an die Wahlurne. Aber warum eigentlich und warum braucht ihr dafür wieder diesen ganzen Papierkram? Unser Kollege Silas Müller weiß Bescheid.
1: Bei der Stichwahl habt ihr genau eine Stimme. Ihr entscheidet euch also für einen der beiden Namen auf dem Stimmzettel. Wer dieses Mal mehr Stimmen bekommt, gewinnt. Eine absolute Mehrheit von mehr als 50% ergibt sich bei zwei Kandidaten nämlich automatisch, sofern es keine Stimmengleichheit gibt. Wichtig, ihr dürft auch zur Stichwahl gehen, wenn ihr beim ersten Wahlgang nicht gewählt habt. Ihr seid also nicht raus, nur weil ihr vor zwei Wochen noch keine Stimme abgegeben habt. Eure Wahlbenachrichtigung gilt grundsätzlich auch für die Stichwahl. Wenn ihr sie nicht mehr habt, ist das aber normalerweise auch kein Drama. Entscheidend ist, dass ihr im Wählerverzeichnis steht. Nehmt dann am besten euren Personalausweis oder Reisepass mit und natürlich gibt's auch bei der Stichwahl

0: wieder Briefwahl. Wer die Unterlagen nicht ohnehin schon zusammen mit denen für den ersten Wahlgang beantragt hat, kann sie bei seiner Kommune immer noch beantragen.
1: Unterm Strich also zwei Kandidaten, eine Stimme und eine Entscheidung. Und auch wenn ihr die erste Runde ausgelassen habt, könnt ihr bei der Stichwahl trotzdem mitentscheiden, wer künftig im Rathaus das

0: Na, das ist eine absurde Zahl, sage ich euch. Hier ist Meerradio Mittwoch. 11 Kilo Insekten. So viel kann eine asiatische Hornisse mit ihrem Volk im Jahr wegfuttern. Krass, oder? Das entspricht fast 4 Bienenvölkern. Lange war es bei uns rund um Steinhuder Meer ruhig. Mittlerweile tauchen sie aber auch im Landkreis Nienburg auf. Imker Marcel Müller-Meißner aus Lothe kennt sich mit den Tieren bestens aus.
1: Die asiatische Hornisse ist eine invasive Art. Aus Asien stammend, das Ganze schon längere Zeit hier in Deutschland unterwegs. Eigentlich so im Bereich Baden-Württemberg, Rheinland-Pfalz, Saarland, sehr weit verbreitet und schon vor 2-3 Jahren auch in Hamburg anzutreffen gewesen. Dazwischen war lange Zeit Ruhe, bis dann jetzt die Meldung kam, oh, wir haben hier ein komisches Nest, und der Westmundhornissenberater hat dann festgestellt, oh Mensch, das ist die asiatische Hornisse in Neustadt.
0: Die Frage ist natürlich, wie erkenne ich denn so ein Hornissennest?
1: In den Frühjahrsmonaten hat die Königin ein kleines Nest irgendwo auf Augenhöhe gebaut, in etwa Fußball groß das Ganze, und die Tiere fangen jetzt gerade an, das Primärnest zu bauen, und das liegt weit, weit oben in großen Bäumen, also so in Höhen von 10 bis 30 Metern. Finden werden wir die Nester höchstwahrscheinlich, wenn überhaupt durch Zufall, und spätestens dann im Herbst.
0: Ja, und wo ist der Unterschied zwischen der einheimischen und der asiatischen Hornisse?
1: Die sind groß, aber nicht so groß wie unsere allseits bekannte europäische Hornisse. Das ist ein anmutiges, schönes Tier, die europäische Hornisse. Die asiatische Hornisse ist ein bisschen kleiner und sehr dunkel, fast schwarz. Nur hinten am Popo ist sie gelb und sie hat gelbe Beine.
0: Ja, eins ist ganz wichtig, die Nester nicht stören, sonst heißt es nämlich Attacke.
1: Unsere einheimische Art ist ein friedfertiges Tier, anmutig, solange man die nicht wirklich massiv stört oder auch am Nest massiv stört. Und die asiatische Hornisse ist so normal im Flug auch nicht viel angriffslustiger wie unsere europäische. Allerdings, wenn ich in Nestnähe komme, ist sie doch sehr wehrhaft. Sie ist hochaggressiv, verteidigt ihr Nest sehr koordiniert, um den jeweiligen Angreifer oder Störer zu vertreiben, um nicht zu sagen zu vernichten.
0: Also, wichtig hier nochmal, auf keinen Fall selber rangehen und versuchen, das ganze Ding wegzukloppen. Ihr werdet halt einfach von den Hornissen angegriffen, und das nicht nur durch Stiche, sondern die spritzen auch ihr Gift in eure Richtung. Und das, meine Damen und Herren, möchte nun wirklich keiner. Hier ist mein Radio, Mittwoch.

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1: Moin aus der Meerradio-Wetterredaktion. Im Moment melden Niedernstöcken am Sportplatz, Krähenwinkel und Stolzenau jeweils 16 Grad. Dazu regnet es überall. Im Laufe des Vormittags lockert es mehr und mehr auf. Am Nachmittag gibt es dann sonnige Abschnitte, nur vereinzelt noch kurze Schauer. Dazu wird es mild mit 18 bis 20 Grad. In der kommenden Nacht bleibt es meist trocken. Morgen ist es nach frischem Start oft aufgelockert. Erst am Abend zieht stellenweise wieder Regen auf. Am Freitag zeigt sich das Wetter ähnlich, mit vielen trockenen Phasen und zeitweise sonnigen Abschnitten. Am Samstag wird es dann vielerorts eher grau und etwas wechselhafter.
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2: Ich bin Tine Klimach. Wegen der hohen Spritpreise hat Kanzler Merz Entlastungen angekündigt. Wie das genau ablaufen soll, ist noch offen. Egal ob eine Senkung der Energiesteuer oder eine Direktzahlung. Wichtig ist, dass die Entlastungen für Autofahrer schnell kommen. Es zähle jeder Tag, sagt Bremens Bürgermeister Andreas Bovenschulte, der aktuell auch Bundesratspräsident ist, am Abend im ZDF Heute-Journal.
3: Und deshalb müssen jetzt Entlastungsmaßnahmen beschlossen werden auf der einen Seite. Und auf der anderen Seite muss geklärt werden, wenn wir die Bürgerinnen und Bürger entlasten, wie kriegen wir das Geld zur Gegenfinanzierung? Und da stellt sich natürlich die Frage der Übergewinnsteuer. Die Mineralölkonzerne machen sich zurzeit die Taschen voll auf unsere Kosten. Und das sollte nicht so bleiben.
2: Diesen Schritt, eine Übergewinnsteuer, lehnt Bundeskanzler Merz bisher ab. Deutschland und die USA wollen ihre Zusammenarbeit mit Rüstungsprojekten deutlich ausbauen. Dazu haben Bundesverteidigungsminister Boris Pistorius und sein US-Amtskollege Pete Hegseth in Washington eine Absichtserklärung unterzeichnet.
4: Neue sicherheitspolitische Herausforderungen machen eine robuste und eng verzahnte Verteidigungsindustrie nötig. Bei der Herstellung von Waffensystemen und Munition wollen die USA und Deutschland stärker zusammenarbeiten, Kapazitäten erhöhen und Lieferzeiten verkürzen, um so die Versorgung mit Rüstungsgütern auf beiden Seiten des Atlantiks zu sichern. Deutschland könne viel beisteuern, sagte Pistorius. Die verstärkte Zusammenarbeit mit den USA stärke die Sicherheit und Einsatzbereitschaft des gesamten Bündnisses. Aus den USA, Tina Eck.
2: Das Ozonloch über der Antarktis ist im vergangenen Jahr so klein gewesen wie selten seit Anfang der 90er Jahre. Das sei das zweite Jahr in Folge, berichtet die Weltwetterorganisation. Die Ozonschicht ist wichtig, weil sie Menschen und die Erde vor gefährlichen UV-Strahlen der Sonne schützt. Diese können zum Beispiel Hautkrebs verursachen. Sonnenschutz ist trotzdem wichtiger denn je, denn in Teilen Europas habe die UV-Strahlung seit Mitte der 90er Jahre um bis zu 20% zugenommen, hieß es. Nach Schockmomenten auf der überfüllten Wiesen im vergangenen Jahr soll nun einiges anders werden auf dem Oktoberfest. Die Behörden wollen am Vormittag über Sicherheitsvorkehrungen auf der Wiesen informieren. Bereits bekannt ist, dass KI-gestützte Kameras künftig zu große Ansammlungen erkennen und schnell Alarm schlagen sollen.
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1: Aktuell auf den Straßen. Auf der B65 zwischen dem Kreisverkehr Landwehr-Kreisel und der Hildesheimer Straße stockt der Verkehr auf 2 Kilometern. Auf der Frankfurter Allee bis zum Südschnellweg läuft der Verkehr im Baustellenbereich. In Bad Eilsen ist die Bückeburger Straße zwischen dem Abzweig Hessen und Bad Eilsen gesperrt. Außerdem ist dort auch die Bahnhofstraße in beiden Richtungen vorübergehend wegen eines Polizeieinsatzes gesperrt. Frisch gemeldet, das sind die 8 aktuellsten Blitzer in der Region. Auf der B442 in Neustadt-Poggenhagen wird geblitzt, dazu in Hannover-Nordstadt auf der Nienburger Straße und in Hannover-Kronsberg auf der Bemaroder Straße Ecke Süßroder Weg. In Hannover-Kirchrode steht ein Blitzer auf dem Messeschnellweg Ecke Südschnellweg. Außerdem wird in Hannover-Saalkamp auf dem Saalkamp kontrolliert. Weiter geht es in Rehburg auf der Jägerstraße und in Uetze-Hägewiesen auf der Weißdornallee Ecke Kreuzdornring. Und in der Wedemark auf der Kaltenweider Straße in Geilhof. Alle weiteren Meldungen findet ihr wie immer auch auf der Meerradio-Website und in unserer App. Kommt gut durch.
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5: Na und bald starten sie wieder, die Moor-Erlebnistage in der Wedemark. Und die Anmeldungen, sie laufen vom 25. bis zum 27. September. Also nächstes Wochenende könnt ihr bei besonderen Führungen sogar in Bereiche vom Otternhagener, Bissendorfer, Helsdorfer und Schwarzmoor, die sonst gesperrt sind. Also entschuldige mal, wie cool ist das denn? Die Führungen sind kostenlos, anmelden müsst ihr euch aber bis zum 20. September.

0: machen sich schon auf den Weg ab in den Süden. Vögel sagen jetzt hier Schluss aus Ende. Ich will jetzt ab ins Warme. Man kann es ja irgendwie auch verstehen. Ne? In vielen Gärten sind die Nistkästen jetzt wieder leer. Also einmal Klappe auf und Großputz machen, ist jetzt die große Frage. Wir haben bei Dagmar Strube vom NABU Garbs mal nachgefragt, wie man so einen Nistkasten eigentlich richtig sauber macht.
1: Da empfehlen wir dringend ab Oktober ungefähr einmal ganz mit einer Leiter ran an den Nistkasten. Wir sind höflich, wir klopfen erst an, damit wir eventuell auch die Maus mal wecken, die da schon drin sitzt und uns selber nicht erschrecken. Wir klopfen an, machen vorsichtig das Türchen auf und dann wird mit einer Bürste oder einem Spachtel das alte Nest entfernt, alles schön auskratzen und dann wieder zumachen, damit im nächsten Jahr im Frühling dort die Vögel wieder brüten können.
0: Ja, wenn ihr den Nistkasten aufmacht und sich da Hummeln drin tummeln, überhaupt kein Problem, einfach in Ruhe lassen. Und wie ihr die Tiere sonst noch so durch den Herbst bekommt, ne? Und auch durch den Winter, darüber sprechen wir gleich nochmal ein bisschen genauer. Ist ein spannendes Thema. Ja. Herbst, meine persönliche liebste

0: Im Garten merkt man es langsam. Ah, der Herbst, er kommt. Hier ist mehr Radio. Mittwoch, Hallöchen. Jetzt ganz wichtig, bloß aber nicht alles klitzeklein schneiden und abhacken, was im Garten jetzt nämlich sinnvoll ist und womit wir den Tieren noch richtig was Gutes tun können. Meine Kollegin Miriam Kurt hat es erfahren bei Dagmar Strube vom NABU Garbsen.
1: Viele Leute, die einen Garten haben, die haben ja auch Tiere im Garten. Was können wir jetzt so Richtung Herbst, Richtung Winter noch machen, um denen Hilfe anzubieten? Beziehungsweise welche Tiere brauchen eigentlich noch Hilfe?
2: Ganz wichtig ist eigentlich, mach gar nichts. Lass zum Beispiel die Blätter auf den Beeten liegen, lass ruhig mal ein paar Halme stehen, da können sich die Insekten drin verstecken in hohlen Stängeln. Auf den Beeten finden die Vögel noch Insekten. Wenn sie die Blätter umdrehen, dann haben sie dort Futter. Und umso weiter wir ins Jahr hineinkommen, umso wichtiger ist dann auch, gezielt und in kleineren Mengen die Vögel zu füttern. Und dann kann man eine Winterfütterung der Vögel selber praktizieren. Und ansonsten immer sage ich Respekt gegenüber der Natur. Lass die Bäume stehen, lass die Sträucher stehen. Wir brauchen das alles für uns selber zum Überleben.
1: Du hast ja eben gerade schon angesprochen, Thema Vogelfutter. Wie fütter ich denn am besten die Vögel bei mir im Garten?
2: Dazu solltest du einmal wissen, welche Vögel du überhaupt bei dir im Garten hast. Und da man das meistens nicht weiß, empfehle ich persönlich immer eine Mischung. Nicht nur reine Körnerfutter, also nicht nur Sonnenblumensamen, sondern auch Weichfutter dazwischen in Richtung Haferflocken. Da gibt es aber in den Fachhandel gute Futterqualitäten zu kaufen, die man mischen kann. Und wichtig ist dabei, dass das Vogelhaus, mit dem du fütterst, dass das eine saubere Stelle ist. Wir essen ja auch nicht gerne vom dreckigen Teller, sage ich immer den Kindern so, sondern das muss sauber sein. Man muss das dann mal hin und wieder mit der Bürste sauber machen, dass da keine Kotreste sind und wenig Futter hin tun, nicht so viel. Sonst hat man vielleicht sonst auch Probleme mit Ratten und die will man gar nicht haben.
0: Ja, absolut, das möchte man nun wirklich nicht. Also, ist mit ein bisschen Arbeit verbunden, aber am Ende lohnt es sich.

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1: Guten Morgen aus der Meerradio-Wetterredaktion. Derzeit melden Buchholz an der Aller und Burgdorf 15 Grad, in Steierberg am Mühlenteich sind es 17, dazu ist es verbreitet bewölkt. Im Laufe des Tages lockert es mehr und mehr auf, am Nachmittag sind noch einzelne Schauer möglich. Die Höchstwerte liegen heute zwischen 19 und 22 Grad. In der Nacht wird es wieder trocken. Morgen beginnt der Tag oft aufgelockert, später ziehen dichtere Wolken auf und am Abend wird es stellenweise nass bei 18 bis 20 Grad. Am Freitag bleibt es insgesamt freundlich mit sonnigen Abschnitten. Am Samstag zeigt sich der Himmel dann wieder deutlich häufiger grau.
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3: Ich bin Tine Klimach. Wegen der hohen Spritpreise hat Kanzler Merz Entlastungen angekündigt. Wie das genau ablaufen soll, ist noch offen. Egal ob eine Senkung der Energiesteuer oder eine Direktzahlung. Wichtig ist, dass die Entlastungen für Autofahrer schnell kommen. Es zähle jeder Tag, sagt Bremens Bürgermeister Andreas Bovenschulte, der aktuell auch Bundesratspräsident ist, am Abend im ZDF Heute-Journal.
4: Und deshalb müssen jetzt Entlastungsmaßnahmen beschlossen werden auf der einen Seite und auf der anderen Seite muss geklärt werden, wenn wir die Bürgerinnen und Bürger entlasten, wie kriegen wir das Geld zur Gegenfinanzierung? Und da stellt sich natürlich die Frage der Übergewinnsteuer. Die Mineralölkonzerne machen sich zurzeit die Taschen voll auf unsere Kosten und das sollte nicht so bleiben.
3: Diesen Schritt, eine Übergewinnsteuer, lehnt Bundeskanzler Merz bisher ab. Deutschland und die USA wollen ihre Zusammenarbeit mit Rüstungsprojekten deutlich ausbauen. Dazu haben Bundesverteidigungsminister Boris Pistorius und sein US-Amtskollege Pete Hegseth in Washington eine Absichtserklärung unterzeichnet.
5: Neue sicherheitspolitische Herausforderungen machen eine robuste und eng verzahnte Verteidigungsindustrie nötig. Bei der Herstellung von Waffensystemen und Munition wollen die USA und Deutschland stärker zusammenarbeiten, Kapazitäten erhöhen und Lieferzeiten verkürzen, um so die Versorgung mit Rüstungsgütern auf beiden Seiten des Atlantiks zu sichern. Deutschland könne viel beisteuern, sagte Pistorius. Die verstärkte Zusammenarbeit mit den USA stärke die Sicherheit und Einsatzbereitschaft des gesamten Bündnisses. Aus den USA, Tina Eck.
3: Das Ozonloch über der Antarktis ist im vergangenen Jahr so klein gewesen wie selten seit Anfang der 90er Jahre. Das sei das zweite Jahr in Folge, berichtet die Weltwetterorganisation. Die Ozonschicht ist wichtig, weil sie Menschen und die Erde vor gefährlichen UV-Strahlen der Sonne schützt. Diese können zum Beispiel Hautkrebs verursachen. Sonnenschutz ist trotzdem wichtiger denn je, denn in Teilen Europas habe die UV-Strahlung seit Mitte der 90er Jahre um bis zu 20% zugenommen, hieß es. Nach Schockmomenten auf der überfüllten Wiesen im vergangenen Jahr soll nun einiges anders werden auf dem Oktoberfest. Die Behörden wollen am Vormittag über Sicherheitsvorkehrungen auf der Wiesen informieren. Bereits bekannt ist, dass KI-gestützte Kameras künftig zu große Ansammlungen erkennen und schnell Alarm schlagen sollen.
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1: Ein Blick auf den Verkehr. Auf der B65 zwischen dem Kreisverkehr Landwehr-Kreisel und der Hildesheimer Straße stockt der Verkehr auf 2 Kilometern. Auf der Frankfurter Allee bis zum Südschnellweg läuft der Verkehr im Baustellenbereich. In Bad Eilsen ist die Bückeburger Straße zwischen dem Abzweig Hessen und Bad Eilsen wegen eines Polizeieinsatzes gesperrt. Außerdem ist die Bahnhofstraße in beiden Richtungen vorübergehend gesperrt. Frisch gemeldet, das sind die 8 aktuellsten Blitzer in der Region. Auf der B442 in Neustadt-Pockenhagen und auf der B65 in Sehende-Heimar wird kontrolliert. In Hannover-Kirchrode steht ein Blitzer auf dem Messeschnellweg Ecke Südschnellweg. Dazu einer in Hannover auf dem Saalkamp und in Hannover-Kronsberg auf der Bemer-Oder Straße Ecke Süßroder Weg. Und in der Wedemark wird geblitzt. In Geilhof auf der Kaltenweider Straße und in Scherenbostel auf der Langenhagener Straße. Zum Schluss noch ein Blitzer in Rehburg auf der Jägerstraße. Weitere aktuelle Blitzer in der Region gibt es auch jederzeit online und in unserer Meerradio-App. Gute Fahrt!
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0: Bahn zum Bahnhof und dann den ganzen Tag hoffen, dass es abends auch noch da steht. Hier ist mehr Radio Mittwoch. Hallo. Ja, in Bissendorf und in Bennemühlen soll das jetzt alles entspannter werden. Gestern sind zwei neue Bike-and-Ride-Anlagen eröffnet worden. Was die bringen, weiß mein Kollege Silas Müller.
1: Insgesamt gibt's an den beiden Bahnhöfen jetzt 158 Fahrradstellplätze. In Bissendorf sind es 64, in Bennemühlen 94. Der Großteil der Räder steht dabei platzsparend in einem Doppelstocksystem, also quasi auf zwei Etagen. Die Anlagen sind überdacht und abgeschlossen. Rein kommt ihr über ein elektronisches Schließsystem, das mit einer kostenlosen App gesteuert wird. Auch obendrauf passiert etwas. Beide Anlagen bekommen nämlich ein begrüntes Dach. Das soll unter anderem bei Hitze helfen und gleichzeitig Insekten und anderen kleinen Tieren zusätzlichen Lebensraum bieten. Region und Gemeinde hoffen, dass dadurch mehr Pendler das Fahrrad für den Weg zum Bahnhof nutzen und dort dann auf die Bahn umsteigen.
0: In Bennemühlen gibt es zusätzlich 14 neue Anlehnbügel. Die ersetzen die alten Fahrradständer, bei denen nur das Vorderrad eingesetzt wird.

0: verabschieden sich außer gestern. Also Entschuldigung mal, was war denn das bitte? Also völlig falsch angezogen, aber ja, trotz alledem müssen wir uns so langsam aber sicher damit abfinden. Der Herbst, er ist im Anmarsch. Der Heizung muss bald wieder an. Kollege Finn Wiens, muss die vorher eigentlich mal vom Profi durchgecheckt werden?
1: Naja, es kommt drauf an. Viele Dinge kann man aber ganz einfach selbst machen, wie zum Beispiel das Entlüften. Denn die meisten modernen Heizungen, die haben so ein Entlüftungsventil. Mit einem kleinen Entlüftungsschlüssel oder einem Schraubenzieher lässt sich das dann öffnen und der Heizkörper entlüften. Wer sich da jetzt bei seinem Modell unsicher ist, findet dafür ganz viele Anleitungen im Internet. Wichtig ist aber, dass nach dem Entlüften der Wasserdruck und der Füllstand der Heizanlage überprüft werden. Das macht in Mehrfamilienhäusern normalerweise die Hausverwaltung. Wer in einem eigenen Haus wohnt und sich unsicher ist, der ruft besser Fachpersonal an.
0: Ja, immer eine gute Idee. Außer entlüften, was kann ich denn sonst noch machen? Also wenn ich jetzt noch nicht direkt einen Handwerker rufen möchte.
1: Über den Sommer sammelt sich zum Beispiel einiges an Staub in den Heizkörpern und die dann von Staub zu befreien, ist nicht nur gut fürs Raumklima, sondern hilft auch, dass es schön warm wird. Der Staub wirkt nämlich wie eine Art Isolierschicht und die Wärme wird schlechter übertragen. Das kann die Heizleistung dann sogar bis zu 30% verringern. Am einfachsten geht es Entstauben mit einem feuchten Lappen und einer Heizkörperbürste vom Baumarkt. Die kommt nämlich innen auch zwischen die Lamellen und kostet nur ein paar Euro.
0: Gut, Heizung ist bereit, aber wann mache ich sie an? Die große Frage, man hört ja oft, wenn es mehrere Tage draußen unter 16 Grad ist, muss ich heizen. Stimmt das?
1: Ja, also in den meisten Fällen schon, aber der Gebäudetyp und auch das Baujahr des Hauses, die spielen da eine Rolle. Wer jetzt aber nicht in einem Niedrigenergiehaus oder Passivhaus wohnt, für den gilt die Faustregel. Noch wichtiger als die Außentemperatur ist aber, wie warm es drinnen ist. Das Schlafzimmer, das darf schon ein bisschen kühler sein als der Rest der Wohnung. Wenn es jetzt aber drinnen dauerhaft unter 16 Grad hat, dann sollte unbedingt geheizt werden, denn so beugt man auch Schimmel in der Wohnung vor.
0: Bei uns zu Hause galt immer die goldene Regel, erst wenn es von drinnen friert, wird geheizt. Liebe Grüße an meinen Vatern. Klock, klock, da ja. Hier ist mehr Radio für euch am Mittwoch. Hi.

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1: Moin, Großmunzel bei der Kita und Schneverdingen melden 16 Grad, in Winsla sind es 17, dazu ist es verbreitet bewölkt. Im Laufe des Vormittags lockert es aber mehr und mehr auf, später am Tag gibt es dann vielerorts aufgelockerte Abschnitte, nur vereinzelt zieht mal ein kurzer Schauer durch. Heute bleibt es angenehm, am Morgen bei 13 Grad und tagsüber bis 22 Grad. In der Nacht wird es wieder trocken. Morgen geht es nach frischem Start oft freundlich weiter. Zum Abend hin sind dann stellenweise wieder kurze Regenphasen möglich. Am Freitag zeigt sich das Wetter ähnlich, mit heiteren Abschnitten und nur wenigen Schauern. Am Samstag wird es eher grau und etwas wechselhafter.
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2: Ich bin Tine Klimach. Wegen der hohen Spritpreise hat Kanzler Merz Entlastungen angekündigt. Wie das genau ablaufen soll, ist noch offen. Egal ob eine Senkung der Energiesteuer oder eine Direktzahlung. Wichtig ist, dass die Entlastungen für Autofahrer schnell kommen. Es zähle jeder Tag, sagt Bremens Bürgermeister Andreas Bovenschulte, der aktuell auch Bundesratspräsident ist, am Abend im ZDF Heute-Journal.
3: Und deshalb müssen jetzt Entlastungsmaßnahmen beschlossen werden auf der einen Seite. Und auf der anderen Seite muss geklärt werden, wenn wir die Bürgerinnen und Bürger entlasten, wie kriegen wir das Geld zur Gegenfinanzierung? Und da stellt sich natürlich die Frage der Übergewinnsteuer. Die Mineralölkonzerne machen sich zurzeit die Taschen voll auf unsere Kosten und das sollte nicht so bleiben.
2: Diesen Schritt, eine Übergewinnsteuer, lehnt Bundeskanzler Merz bisher ab. Ungeachtet der hohen Spritpreise gab es in der Sommerreisezeit mehr Staus auf Autobahnen und Fernstraßen. Über den gesamten Ferienzeitraum zählte der ADAC fast 129.000 Staus. Ein Anstieg um gut 8% gegenüber dem Vorjahr. Die meisten Staus wurden am Wochenende vom 17. bis 19. Juli registriert, dem Ferienstart im bevölkerungsreichsten Bundesland Nordrhein-Westfalen. Anfang der Corona-Pandemie wurden händeringend Schutzmasken gesucht. Der Bund bot viel Geld an und Händler beschafften weit mehr als gedacht. Der daraus folgende Rechtsstreit liegt nun am Bundesgerichtshof in Karlsruhe. Ob heute schon ein Urteil fällt, ist noch unklar.
4: Das Bundesgesundheitsministerium hatte im Frühjahr 2020 ein sogenanntes Open-House-Verfahren durchgeführt, bei dem jeder, der wollte, dem Bund für 4,50 Euro das Stück FFP2-Masken verkaufen konnte. Doch es machten viel mehr Firmen mit als erwartet. Bei vielen verweigerte der Bund später die Annahme wegen angeblicher Mängel oder vermeintlich versäumter Fristen. Zahlreiche Händler zogen dagegen vor Gericht. Rund 90 Verfahren laufen heute noch dazu. Über 4 wird nun am BGH verhandelt. Aus Karlsruhe, Jacqueline Melcher.
2: Das Ozonloch über der Antarktis ist im vergangenen Jahr so klein gewesen wie selten seit Anfang der 90er Jahre. Das berichtet die Weltwetterorganisation. Die Ozonschicht ist wichtig, weil sie Menschen und die Erde vor gefährlichen UV-Strahlen der Sonne schützt. Diese können zum Beispiel Hautkrebs verursachen. Trotzdem keine Entwarnung. In Teilen Europas habe die UV-Strahlung seit Mitte der 90er Jahre um bis zu 20% zugenommen, hieß es. Da es dort weniger Wolken und mehr Sonneneinstrahlung gebe.
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1: Ein Blick auf den Verkehr. Auf der A2 Dortmund Richtung Hannover zwischen Bad Nenndorf und Wunsdorf-Lute stockt der Verkehr auf 4 Kilometern vor der Baustelle. Achtet auf das Stauende. Vorsicht auf der B3 Hannover Richtung Celle auf Höhe Rhöndamm. Dort gibt es eine ungesicherte Unfallstelle. In der Gegenrichtung gilt das ebenfalls. Auf der B3 zwischen Kreuz Seelhorst und Messe Nord dürft ihr den Standstreifen mitbenutzen. In Hannover stockt der Verkehr auf der B65 zwischen dem Kreisverkehr Landwehr-Kreisel und der Hildesheimer Straße auf 2 Kilometern im Baustellenbereich von der Frankfurter Allee bis zum Südschnellweg. In Bad Alsen ist die Bückeburger Straße zwischen dem Abzweig Heessen und Bad Alsen vorübergehend gesperrt. Grund ist ein Polizeieinsatz. Und das sind die 8 aktuellsten Blitzer rund ums Steinhuder Meer. Auf der B442 in Neustadt-Poggenhagen wird geblitzt, dazu in Hannover-Nordstadt auf dem Engel-Bosteller Damm, 100 Meter vor dem Supermarkt. In Hannover-Kirchrode steht ein Blitzer auf dem Messeschnellweg, Ecke Südschnellweg. Außerdem wird in Hannover auf dem Saalkamp kontrolliert. In Langenhagen-Langenfort steht ein Blitzer auf der Konrad-Adenauer-Straße, Ecke Schönefelder Straße. Weiter geht es in Rehburg auf der Jägerstraße und in der Wedemark wird geblitzt, in Scherenbostel auf der Langenhagener Straße und in Geilhof auf der Kaltenweider Straße. Weitere Blitzer findet ihr natürlich auch online auf der Meerradio-Website und in unserer App. Kommt gut durch!
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5: So, hopp, hopp, würde ich sagen. Ich kann euch beruhigen. Ist der Mittwoch erstmal erreicht? Ist das Wochenende gar nicht mehr so weit? Ist das nicht die schönste Erkenntnis des Tages? Wir starten mit euch ab in Richtung Mittagspause. Gleich die erste Pause. Mal schön genießen mit einer schönen Tasse Kaffee. Kollegin Kurt hat hier gerade auch lecker gekocht. Da freue ich mich sehr drauf. Wir starten mit euch weiter rein in die zweite Hälfte der Woche. Ich bin's, René Oliver. Und das ist Felix Jehn und Cascada. Boah.

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schönen guten Morgen. Mehr Radio Mittwoch. Und bei dem Wetter da draußen eigentlich genau das Richtige. Die Bücherschränke können mal wieder durchwühlt werden. In Seeze gibt es, ja, ist noch ein bisschen hin, am 14. November den großen Bücherflohmarkt im Alten Krug. Bis dahin ist also noch genug Zeit, Bücher, DVDs, Plattenspiele auszusortieren. Und wenn ihr sagt, mein ganzer Keller steht voll, da kann gerne was weg. Ich habe Bock, selbst zu verkaufen. Da kann sich ab morgen bei der Stadtbibliothek in Seeze anmelden. Ein Tisch kostet 9,50 € plus eine Kuchenspende. Mit eigenem Tisch 7,50 €.

0: Wunderschönen guten Morgen. Hier ist mehr Radio, der Mittwoch. Ich freue mich, dass ihr dabei seid. Der Sommer, meine Damen und Herren, wir haben es heute Morgen schon mitbekommen, was da an Regen runtergekommen ist. Der Sommer ist so gut wie durch, wobei außer gestern, das war eine wilde Nummer. Plötzlich waren es ja wieder bis zu 30 Grad. Was war da bitte los? Horror, sage ich euch. Ich bin schon im Herbst. Aber komm, ein anderes Thema. Eine Frage, die mir wieder durch den Kopf geschossen ist. Warum fühlt sich Wasser eigentlich immer kälter an als Luft? Selbst wenn sie die gleiche Temperatur haben. Im Sommer haben wir es vielleicht gemerkt, der Pool im Garten hatte so um die 29 Grad, draußen waren es auch 29 Grad und trotzdem hat sich das Wasser kälter angefühlt. Warum ist das so? Wir brauchen Hilfe und die gibt es jetzt vom Kollegen David im Bereich, bitte.
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2: Wichtig zu wissen ist, dass wir Menschen gar keine Temperaturen fühlen können, sondern lediglich, ob die Umgebung Wärmeenergie auf die Haut überträgt oder sie ihr entzieht. Wird also viel Wärmeenergie in kurzer Zeit übertragen, empfinden wir etwas als warm oder heiß. Wird die Wärmeenergie entzogen, ist es kühl oder kalt. Wärme ist dabei nichts anderes als die Bewegung der Moleküle eines Stoffes. So, bewegen sich die Moleküle stärker, ist der Stoff dementsprechend wärmer. Jedes Molekül transportiert dabei ein kleines Paket Energie. Da aber im Wasser viel mehr Moleküle enthalten sind als in der Luft, tragen also viel mehr Moleküle Energie mit sich. Sind jetzt Wasser und Luft 10 Grad Celsius warm, haben also viel mehr Moleküle im Wasser die Möglichkeit, kleine Energiepakete von unserem wärmeren Körper wegzutragen als in der Luft. Deshalb empfinden wir das Wasser als kälter als die Luft. Bei 90 Grad heißem Wasser tragen dahingegen mehr Moleküle Energiepakete zur Haut und wir verbrennen uns sofort. Während uns die wenigen Moleküle der Luft in der 90 Grad heißen Sauna in der gleichen kurzen Zeit nicht mal zum Schwitzen bringen. 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
2: Momentan messen wir in Hemsen am Sportplatz und Haßbergen 17 Grad. Dazu ist es verbreitet bewölkt. Am Vormittag zeigt sich das Wetter in der Steinhuder Meerregion noch freundlich mit einigen Wolken. Später ziehen vermehrt Schauer durch. Dazwischen gibt es aber auch aufgelockerte Abschnitte. Dazu weht leichter bis spürbarer Wind und es bleibt angenehm mild. In der Nacht wird es wieder trockener. Morgen startet der Tag freundlich. In der Früh liegen die Werte um 11 Grad. Tagsüber werden bis zu 20 Grad erreicht. Im Tagesverlauf bleibt es meist trocken und mild. Erst am Abend kommt stellenweise Regen auf. Am Freitag geht es ähnlich weiter, mit aufgelockerten Abschnitten und nur wenigen Schauern. Am Samstag wird es dann eher grau, am Morgen um 13 Grad und tagsüber bis 19 Grad.
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3: Ich bin Tine Klimach. Wegen der hohen Spritpreise hat Kanzler Merz Entlastungen angekündigt. Wie das genau ablaufen soll, ist noch offen. Egal ob eine Senkung der Energiesteuer oder eine Direktzahlung. Wichtig ist, dass die Entlastungen für Autofahrer schnell kommen. Es zähle jeder Tag, sagt Bremens Bürgermeister Andreas Bovenschulte, der aktuell auch Bundesratspräsident ist, am Abend im ZDF Heute-Journal.
4: Und deshalb müssen jetzt Entlastungsmaßnahmen beschlossen werden auf der einen Seite und auf der anderen Seite muss geklärt werden, wenn wir die Bürgerinnen und Bürger entlasten, wie kriegen wir das Geld zur Gegenfinanzierung? Und da stellt sich natürlich die Frage der Übergewinnsteuer. Die Mineralölkonzerne machen sich zurzeit die Taschen voll auf unsere Kosten und das sollte nicht so bleiben.
3: Diesen Schritt, eine Übergewinnsteuer, lehnt Bundeskanzler Merz bisher ab. Ungeachtet der hohen Spritpreise gab es in der Sommerreisezeit mehr Staus auf Autobahnen und Fernstraßen. Über den gesamten Ferienzeitraum zählte der ADAC fast 129.000 Staus. Ein Anstieg um gut 8% gegenüber dem Vorjahr. Die meisten Staus wurden am Wochenende vom 17. bis 19. Juli registriert, dem Ferienstart im bevölkerungsreichsten Bundesland Nordrhein-Westfalen. Anfang der Corona-Pandemie wurden händeringend Schutzmasken gesucht. Der Bund bot viel Geld an und Händler beschafften weit mehr als gedacht. Der daraus folgende Rechtsstreit liegt nun am Bundesgerichtshof in Karlsruhe. Ob heute schon ein Urteil fällt, ist noch unklar.
5: Das Bundesgesundheitsministerium hatte im Frühjahr 2020 ein sogenanntes Open-House-Verfahren durchgeführt, bei dem jeder, der wollte, dem Bund für 4,50 Euro das Stück FFP2-Masken verkaufen konnte. Doch es machten viel mehr Firmen mit als erwartet. Bei vielen verweigerte der Bund später die Annahme wegen angeblicher Mängel oder vermeintlich versäumter Fristen. Zahlreiche Händler zogen dagegen vor Gericht. Rund 90 Verfahren laufen heute noch dazu. Über 4 wird nun am BGH verhandelt. Aus Karlsruhe, Jacqueline Melcher.
3: Das Ozonloch über der Antarktis ist im vergangenen Jahr so klein gewesen wie selten seit Anfang der 90er Jahre. Das berichtet die Weltwetterorganisation. Die Ozonschicht ist wichtig, weil sie Menschen und die Erde vor gefährlichen UV-Strahlen der Sonne schützt. Diese können zum Beispiel Hautkrebs verursachen. Trotzdem keine Entwarnung. In Teilen Europas habe die UV-Strahlung seit Mitte der 90er Jahre um bis zu 20% zugenommen, hieß es. Da es dort weniger Wolken und mehr Sonneneinstrahlung gäbe.
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2: Vorsicht auf der A2 in Richtung Hannover zwischen Bad Nenndorf und Wunstorf-Lute. Dort stockt der Verkehr auf 5 Kilometern vor der Baustelle. Vorsichtig am Stauende. In der Gegenrichtung gibt es zwischen dem Dreieck Hannover-West und Hannover-Langenhagen eine ungesicherte Unfallstelle auf dem linken Fahrstreifen. Vorsicht auch auf der A352 Hannover-Nord Richtung Hannover-West zwischen Langenhagen-Kaltenweide und Hannover-Flughafen. Dort liegt ein Plastikteil auf der Fahrbahn. Auf der B3 Hannover Richtung Celle gibt es auf Höhe Rhöndamm in beiden Richtungen eine ungesicherte Unfallstelle. Zwischen dem Kreuz Seelhorst und Messe Nord dürft ihr den Standstreifen mit benutzen. Die B65, der Südschnellweg in Hannover, ist zwischen der Brabeckstraße und der Höverschen Straße vorübergehend gesperrt. Wenn ihr euch auskennt, umfahrt das Gebiet weiträumig. In Bad Alsen ist die Bückeburger Straße zwischen dem Abzweig Hessen und Bad Alsen wegen eines Polizeieinsatzes vorübergehend gesperrt.
6: Hier kommen die 8 aktuellsten Blitzer für die Steinhuder Meerregion. Auf der B65 in Sehende-Heimar wird geblitzt, dazu in Hannover-List auf dem Nordring und in Hannover auf dem Saalkamp. In Hannover-Kirchrode steht ein Blitzer auf dem Messeschnellweg Ecke Südschnellweg. Weiter geht es in Langenhagen, in Langenfort auf der Konrad-Adenauer-Straße Ecke Schönefelder Straße und in Brink auf dem Sündelweg Ecke Hindenburg-Straße. Außerdem wird in Rehburg auf der Jägerstraße kontrolliert und in Scherenbostel auf der Langenhagener Straße. Weitere aktuelle Blitzer in der Region gibt es auch jederzeit online und in unserer Meerradio-App. Gute Fahrt!
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0: dabei.
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0: Was würde in der Steinhuder Meerregion eigentlich ohne Vereine gehen? Hier ist mehr Radio Mittwoch. Tja, richtig, nicht so viel. Es werden aber nicht nur Sportveranstaltungen und Partys geplant, sondern auch uralte Traditionen erhalten. Regina Thiele ist erste Vorsitzende vom Dorfentwicklungs- und Traditionsverein Schloss Reglingen und sie weiß, was der Verein so macht.
1: Irgendwann hat sich der Heimatbund aufgelöst und dann hat sich eine neue Gruppe gebildet, 2011, die gesagt haben, wir brauchen eigentlich einen Verein in Schloss Reglingen, der die Tradition verbindet, aber auch die Dorfentwicklung. Also nicht nur in der Vergangenheit lebt, sondern auch so das Dorf sozusagen weiterbringt. Und da haben sich eben 8 Leute damals zusammengetan, um diesen Verein halt neu zu gründen.
0: Ja, und das hat Schloss Reglingen richtig nach vorne gebracht, vor allem auch zum Jubiläum.
1: Vom Verein her haben wir vor 1-2 Jahren mal so Dorfumgangsschilder gemacht, an unseren denkmalgeschützten Häusern oder auch an den Naturdenkmälern. Da kann man jetzt also über Komoot eine Radtour machen oder einen Spaziergang und mit QR-Code sich dann Geschichten aus dem Ort anhören. Und jetzt für diese 800-Jahr-Feier, da wollen wir halt ein Riesenfest feiern am 20. bis 22. Juli 2025, wo wir jetzt eben auch schon dabei sind mit dem Verein. Also jeder macht da so einen Beitrag. Davor haben wir dann eben

0: auch noch zusätzliche Aktionen geplant, einfach um alle mitzunehmen.
1: Ja, um auch Neubürger zu integrieren. Ich meine, die haben es ja auf dem Dorf manchmal doch ein bisschen schwerer. Der Verein hat momentan 62 Mitglieder. In den letzten Jahren sind auch einige dazugekommen.
0: Ich finde das richtig toll, weil ich merke so, dass Leute sich interessieren, dass sie an einem Ort interessiert sind, dass sie mitmachen wollen, dass sie selber Ideen haben. Und dadurch, dass wir jetzt Dorfentwicklung und Tradition machen, können wir halt beides mit aufnehmen. Also wir können halt viele Ideen auch umsetzen.
1: Ja, super spannend. Vor allen Dingen auch, was es für Vereine rund um Steinhuder Meer gibt, wenn ihr sagt, hör mal, ich bin in einem Verein, der doch ein bisschen außergewöhnlicher ist. Ja, meldet euch gerne. Vielleicht können wir ja mal drüber sprechen. Ich freue mich, dass ihr dabei seid und wir reinstarten in den Mittwoch. Hallöchen.

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1: Hallo, momentan messen wir in Großenheidorn am Steinhuder Meer, Balge und Radestorf jeweils 17 Grad. Dazu ist es verbreitet bewölkt. Im weiteren Verlauf lockert es aber auf. Dazu sind heute Nachmittag örtlich kurze Schauer möglich, bevor der Abend wieder trockener ausklingt. Dabei wird es heute mit 13 bis 18 Grad mild. Morgen zeigt sich das Wetter meist trüber. Später kann es stellenweise etwas Regen geben, bei spürbarem Wind. Am Freitag setzt sich dann wieder aufgelockertes Wetter durch. Am Samstag bleibt es eher grau, insgesamt aber leicht milder. In den kommenden Nächten sinken die Werte vielerorts auf 11 bis 13 Grad.
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2: Ich bin Tine Klimach. Tanken wird immer teurer. Der Preis für Superbenzin E10 hat am Dienstag im bundesweiten Tagesschnitt den Rekordwert von 2,30 Euro pro Liter erreicht, wie aus Zahlen des ADAC hervorgeht. Auch Diesel verteuerte sich erneut und kostete 2,42 Euro pro Liter. Beide Kraftstoffe haben seit Ende August wieder kräftig angezogen. Die Bundesregierung will entlasten. Die Grünen fordern eine Energiepauschale von 250 Euro pro Kopf. Das Geld soll aus den übermäßigen Milliardengewinnen der fossilen Konzerne bezahlt werden, sagte Vizefraktionschef der Grünen Andreas Audresch im ZDF.
3: Wir müssen Geld an Menschen zurückgeben. Das heißt, wir müssen auf der einen Seite dafür sorgen, dass die Konzerne, die sich die Taschen gerade voll machen, wir haben eine Verdopplung der Gewinne bei Shell, wir haben eine Verfünffachung der Gewinne bei Chevron. Das kann man so nicht stehen lassen. Dort muss man das Geld wiederholen mit einer Übergewinnsteuer.
2: Bundeskanzler Merz hat Entlastungen beim Sprit angekündigt. Die konkreten Maßnahmen bleiben vorerst offen. Einer Übergewinnsteuer erteilte der Kanzler aber eine Absage. Nach dem islamistischen Terroranschlag auf den Berliner CSD will die Bundesregierung Konsequenzen ziehen und die Sicherheitsgesetze verschärfen. Das Kabinett berät heute dazu über einen 10-Punkte-Plan.
4: Wer jemanden mit einem Messer oder einem anderen gefährlichen Werkzeug in Lebensgefahr bringt, soll künftig mindestens ein Jahr ins Gefängnis. Auch wenn Gerichte über Bewährung entscheiden, sollen sie stärker darauf schauen, ob von einem Täter weiter Gefahr ausgeht. Außerdem sollen Ermittler der Länder bestimmte Verbindungsdaten vorübergehend sichern lassen können. Auslöser für die Pläne ist der CSD-Anschlag in Berlin im Juli. Der Täter war den Behörden als radikaler Islamist bekannt und trotz einer vorherigen Verurteilung auf freiem Fuß. Zoe Tassovali, Nachrichtenredaktion.
2: In Berlin soll es auch in diesem Jahr wieder eine Silvesterfeier am Brandenburger Tor geben. Die Planungen hätten bereits begonnen, teilte eine Sprecherin des Senats mit. Angedacht ist erneut eine Party mit kostenlosem Eintritt, Feuerwerk und DJs. Viele Jahre hatte es am Brandenburger Tor eine Silvestershow gegeben, die vom ZDF im Fernsehen übertragen wurde. Im vergangenen Jahr hatte der Veranstalter die Feier allerdings abgesagt, weil der Senat keine Fördermittel mehr bereitstellte.
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1: Vorsicht auf der B3 Hannover Richtung Celle. Auf Höhe Rhöndamm wird in beiden Richtungen ein Unfall aufgenommen. Auf der A2 Dortmund Richtung Hannover stockt der Verkehr zwischen Bad Nenndorf und Wunstorf-Lute auf 5 Kilometern vor der Baustelle. Fahrt vorsichtig an das Stauende heran. Auf der B3 zwischen Kreuz Seelhorst und Messe Nord dürft ihr den Standstreifen mit benutzen. Auf der B65 ist der Südschnellweg zwischen der Brabeckstraße und der Höverschen Straße in beiden Richtungen wegen eines Polizeieinsatzes vorübergehend gesperrt. Wenn ihr euch auskennt, umfahrt das Gebiet weiträumig. In Bad Alsen sind die Bückeburger Straße und die Bahnhofstraße zwischen dem Abzweig Hessen und Bad Alsen in beiden Richtungen wegen eines Polizeieinsatzes vorübergehend gesperrt. Hier kommen die 8 aktuellsten Blitzer für die Steinhuder Meerregion. In Langenhagen-Langenfort steht ein Blitzer auf der Konrad-Adenauer-Straße Ecke Schönefelder Straße. In Hannover-Kirchrode wird am Messeschnellweg Ecke Südschnellweg kontrolliert. Außerdem steht in Hannover-Nordstadt ein Blitzer auf dem Engelbostler Damm, 100 Meter vor dem Supermarkt. Dazu wird in Hannover-Kronsberg auf der Bemeroder Straße Ecke Süßroder Weg geblitzt. Auch in Hannover auf der Saalkram steht ein Blitzer. In Hannover-Kirchrode steht einer auf der Dörrbruch. Weiter geht es in Hessisch-Oldendorf-Segelhorst auf der Segelhorster Straße. Und in Uetze-Hägewiesen steht ein Blitzer auf der Weißdornallee Ecke Kreuzdornring. Weitere aktuelle Blitzer in der Region gibt es auch jederzeit online und in unserer Meerradio-App. Gute Fahrt!
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5: Ja, Sicherheit geht am Ende einfach vor. In Gerden muss eine alte Eiche an der Margaretenkirche gefällt werden. Zwei unabhängige Gutachten sagen, der Baum ist nicht mehr standsicher, könnte Fußgänger und den Verkehr ziemlich gefährlich werden. Baumpflege reicht leider auch nicht mehr, deshalb muss die Eiche jetzt weg. Schade um den Baum, aber am Ende stimmt's halt. Ne?

0: so schöne Nachrichten für alle Triathlon-Fans hier bei uns rund um Steinhuder Meer. Hier ist Meerradio, Mittwoch, Hallöchen, der Steinhuder Meer-Triathlon ist Geschichte. Seit 2024 gehört er fest zum Sommer in Steinhude. Dieses Jahr war er sogar Teil der Finals. Jetzt ist aber Schluss. Warum, weiß der Kollege Silas Müller.
1: Eigentlich sollte er sich zu einem festen Großevent in der Steinhuder Meerregion entwickeln, das Jahr für Jahr Sportler und Schaulustige nach Steinhude lockt. Das hat auch 3 Jahre lang gut funktioniert. 2024 waren mehr als 2000 Sportler dabei, 2025 rund 1700 und zuletzt war der Rahmen bei den Finals sogar noch größer. Jetzt ist aber Schluss für den Steinhuder Meer-Triathlon. Das hat der Veranstalter, die Eichels GmbH aus Hannover, bekannt gegeben. Als Gründe werden da vor allem zu starke Auswirkungen vom Event für Gewerbetreibende und Anwohner vor Ort sowie fehlende Lösungen für die Verkehrssituation genannt. Genau da hat es in den letzten Jahren immer wieder Beschwerden von Anwohnern und Autofahrern gegeben, die sich stark gestört gefühlt haben. Der Triathlon ist also mit den Gegebenheiten vor Ort schlicht nicht gut vereinbar. Und weil es da keine Lösung gibt, ist jetzt eben Schluss.
0: Ja, die Veranstalter haben noch versucht, immer wieder die Strecken und die ganze Infrastruktur anzupassen. Aber am Ende sollte es eben vielleicht einfach nicht so sein.

0: Ohrendorf, gerade mit den Erstklässlern. Hier ist mehr Radio Mittwoch. Ja, wie die Kleinen fit für den Straßenverkehr gemacht werden, hat unser Kollege Heiner Giebel von Kontaktbeamtin Katharina Bode erfahren.
1: Der Schulweg ist für viele Kinder der erste Weg, den sie oft ganz alleine bewältigen müssen. Und genau deshalb üben wir den gemeinsam, nicht im Klassenzimmer, sondern eben draußen auf der Straße. Und das ist Teil unserer Schulanfangsaktion, die immer direkt nach den Sommerferien und für die Erstklässler stattfindet.
2: Wie funktioniert das?
1: Wir gehen gemeinsam die Wege ab, die die Kinder tatsächlich auch täglich nutzen. Dann schauen wir zum Beispiel, wo parkende Fahrzeuge die Sicht versperren, wo und wie man die Straßen sicher überqueren kann und eben auch, wo man ganz besonders aufpassen muss. Am Ende erhalten dann alle Kinder ihren eigenen Fußgängerführerschein. Das steigert natürlich immer noch mal die Motivation, bei dem Ganzen auch richtig mitzumachen.
2: Warum ist das so wichtig, deine Arbeit, die du jetzt machst im Bereich des Schulwegtrainings?
1: Unser Angebot hat einen ganz klaren Hintergrund. Kinder nehmen den Straßenverkehr einfach anders wahr als Erwachsene und werden auch anders wahrgenommen. Sie sind kleiner und dadurch können sie die Straßen oft schlechter einsehen oder werden von anderen Verkehrsteilnehmern einfach übersehen. Und dazu kommt eben noch, dass Geschwindigkeiten und Entfernungen einzuschätzen eine Fähigkeit ist, die sich oft erst mit steigendem Alter entwickelt und deswegen trainiert werden muss.
2: Was sind die wichtigsten Dinge, die beachtet werden müssen oder sollen?
1: Für zu Hause können wir nur mitgeben, dass es trotzdem wichtig ist, mit dem Kind gemeinsam den Schulweg zu üben und dass man dabei darauf achtet, nicht den kürzesten Weg, sondern eben den sichersten zu nehmen. Das heißt, mit Ampeln, mit Fußgängerüberwegen. Und dass darauf geachtet wird, jetzt beginnt die dunkle Jahreszeit, dass das Kind mit ausreichend Beleuchtung und Reflektoren ausgestattet ist. Das gilt auch für die Fahrradfahrer. Das heißt, für die älteren Kinder nochmal gucken, ist das Fahrrad wirklich verkehrssicher? Funktionieren die Lichter? Sind die Reflektoren dran? Und als letztes, ich werde es nicht müde, das zu sagen, verzichten Sie am besten möglichst darauf, die Kinder mit dem Auto direkt bis vor die Schule zu fahren. Elterntaxis sind ein großes Problem und sorgen für die meisten kritischen Situationen vor der Schule. Da ist es für die Kinder tatsächlich sicherer, zu Fuß zu gehen und eben auch die bessere Übung.
0: Ja, die Elterntaxi-Problematik wird uns wohl nie so richtig loslassen. Aber immerhin wird in den Kommunen an weiteren Lösungen gearbeitet. Hier ist mehr Radio. Mittwoch, Start in die zweite Hälfte der Woche. Ich bin's, René Oliver. Hallihallo.
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1: Schönen Vormittag aus der Meerradio-Wetterredaktion. Im Moment melden Wendenborstel am Twachtenstadion und Gozhorn 17 Grad. In Warpe sind es 18, dazu ist es verbreitet bewölkt. Im weiteren Verlauf ziehen in der Steinhuder Meerregion häufiger Schauer durch. Dazwischen gibt es aber auch aufgelockerte Abschnitte. Bis zum Nachmittag bleibt es angenehm mit 17 bis 20 Grad. Zum Abend lockert es dann an den meisten Orten wieder auf. In der Nacht wird es meist trocken und stellenweise klar. Morgen beginnt der Tag oft noch freundlich, später wird es vielerorts grauer und am Abend fällt örtlich etwas Regen. Am Freitag setzt sich wieder aufgelockertes Wetter durch, am Samstag wird es erneut eher trüb.
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1: Auf der B65 in Hannover ist der Südschnellweg zwischen der Brabeckstraße und der Höverschen Straße wegen eines Polizeieinsatzes vorübergehend gesperrt. Wenn ihr euch auskennt, umfahrt das Gebiet weiträumig. In Bad Alsen ist die Bückeburger Straße zwischen dem Abzweig Hesen und Bad Alsen wegen eines Polizeieinsatzes vorübergehend gesperrt. Hier kommen die 8 aktuellsten Blitzer für die Steinhuder Meerregion. Auf der B442 in Neustadt-Pockenhagen und auf der B443 in Rethen wird aktuell geblitzt. In Hannover-Kirchrode steht ein Blitzer auf dem Messeschnellweg, Ecke Südschnellweg. Dazu wird in Hannover auf dem Saalkamp kontrolliert. In Langenhagen-Brink steht ein Blitzer auf dem Sündelweg, Ecke Hindenburgstraße. Außerdem wird in Rehburg auf der Jägerstraße geblitzt. In Hessisch-Oldendorf-Segelhorst steht ein Blitzer auf der Segelhorster Straße. Und in der Wedemark auf der Langenhagener Straße in Scherenbostel. Weitere aktuelle Blitzer in der Region gibt es auch jederzeit online und in unserer Meerradio-App. Gute Fahrt!
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0: Gleichheit gibt. Wichtig, ihr dürft auch zur Stichwahl gehen, wenn ihr beim ersten Wahlgang nicht gewählt habt. Ihr seid also nicht raus, nur weil ihr vor 2 Wochen noch keine Stimme abgegeben habt. Eure Wahlbenachrichtigung gilt grundsätzlich auch für die Stichwahl. Wenn ihr sie nicht mehr habt, ist das aber normalerweise auch kein Drama. Entscheidend ist, dass ihr im Wählerverzeichnis steht. Nehmt dann am besten euren Personalausweis oder Reisepass mit und natürlich gibt's auch bei der Stichwahl wieder Briefwahl. Wer die Unterlagen nicht ohnehin schon zusammen mit denen für den ersten Wahlgang beantragt hat, kann sie bei seiner Kommune immer noch beantragen.
1: Unterm Strich also 2 Kandidaten, eine Stimme und eine Entscheidung. Und auch wenn ihr die erste Runde ausgelassen habt, könnt ihr bei der Stichwahl trotzdem mitentscheiden, wer künftig im Rathaus das Sagen hat.
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0: absurde Zahl, sag ich euch. Hier ist mehr Radio. Mittwoch. 11 Kilo Insekten. So viel kann eine asiatische Hornisse mit ihrem Volk im Jahr wegfuttern. Das entspricht fast 4 Bienenvölkern. Wahnsinn, oder? Lange war es bei uns rund um Steinhuder Meer ruhig. Mittlerweile tauchen sie aber auch im Landkreis Nienburg auf. Imker Marcel Müller-Meißen aus Luther. Der kennt sich mit den Tieren bestens aus.
1: Die asiatische Hornisse ist eine invasive Art. Aus Asien stammend das Ganze. Schon längere Zeit hier in Deutschland unterwegs. Eigentlich so im Bereich Baden-Württemberg, Rheinland-Pfalz, Saarland. Sehr weit verbreitet und schon vor 2-3 Jahren auch in Hamburg anzutreffen gewesen. Dazwischen war lange Zeit Ruhe, bis dann jetzt die Meldung kam, oh, wir haben hier ein komisches Nest, und der Westmundhornissenberater hat dann festgestellt, oh Mensch, das ist die asiatische Hornisse in Neustadt.
0: Die Frage ist natürlich, wie erkenne ich denn so ein Hornissennest?
1: In den Frühjahrsmonaten hat die Königin ein kleines Nest irgendwo auf Augenhöhe gebaut, in etwa Fußball groß das Ganze. Und die Tiere fangen jetzt gerade an, das Primärnest zu bauen. Und das liegt weit, weit oben in großen Bäumen, also so in Höhen von 10 bis 30 Metern. Finden werden wir die Nester höchstwahrscheinlich, wenn überhaupt durch Zufall, und spätestens dann im Herbst.
0: Ja, und wo ist der Unterschied zwischen der einheimischen und der asiatischen Hornisse?
1: Die sind groß, aber nicht so groß wie unsere allseits bekannte europäische Hornisse. Das ist ein anmutiges, schönes Tier, die europäische Hornisse. Die asiatische Hornisse ist ein bisschen kleiner und sehr dunkel, fast schwarz. Nur hinten am Popo ist sie gelb und sie hat gelbe Beine.
0: Ja, eins ist ganz wichtig, die Nester nicht stören, sonst heißt es nämlich Attacke.
1: Unsere einheimische Art ist ein friedfertiges Tier, anmutig, solange man die nicht wirklich massiv stört oder auch am Nest massiv stört. Und die asiatische Hornisse ist so normal im Flug auch nicht viel angriffslustiger wie unsere europäische. Allerdings, wenn ich in Nestnähe komme, ist sie doch sehr wehrhaft. Sie ist hochaggressiv, verteidigt ihr Nest sehr koordiniert, um den jeweiligen Angreifer oder Störer zu vertreiben, um nicht zu sagen zu vernichten.
0: Also, wichtig hier nochmal, auf keinen Fall selber rangehen und versuchen, das ganze Ding wegzukloppen. Ihr werdet halt einfach von den Hornissen angegriffen, und das nicht nur durch Stiche, sondern die spritzen auch ihr Gift in eure Richtung. Und das, meine Damen und Herren, möchte nun wirklich keiner. Hier ist mehr Radio, Mittwoch. Einen schönen Start in die zweite Hälfte der Woche. Hi.

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1: Moin aus der Meerradio-Wetterredaktion. Brokeloh am Naturreservat und Bissendorf-Wietze melden 17 Grad, Soltau 18, dazu ist es verbreitet bewölkt. Im weiteren Verlauf ziehen heute neben aufgelockerten Abschnitten auch einzelne Schauer durch, bevor es zum Abend hin an den meisten Orten wieder auflockert. In der Nacht bleibt es meist trocken und teils locker bewölkt. Morgen startet die Steinhuder Meerregion eher grau, später sind aber wieder sonnige Abschnitte dabei. Zum Abend kann es stellenweise erneut kurz nass werden, bei Höchstwerten zwischen 17 und 19 Grad. Am Freitag sieht es dann wieder angenehmer aus, mit mehr hellen Phasen. Am Samstag nimmt die Bewölkung erneut zu und es bleibt etwas wechselhafter. In den Frühstunden liegen die Werte meist zwischen 11 und 13 Grad.
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2: Ich bin Tine Klimach. Die EU-Kommission will den Zugang zu sozialen Netzwerken für Kinder unter 13 Jahren in Deutschland und anderen Mitgliedsländern beschränken. Keine sozialen Netzwerke unter dem Alter von 13 Jahren, kein eigenes Nutzerkonto unter dem Alter von 15 Jahren, sagte EU-Kommissionspräsidentin Ursula von der Leyen in Straßburg in ihrer Rede zur Lage der Union. Morgen will von der Leyen einen Gesetzestext mit den Details des Vorschlags vorstellen. Bundeskanzler Friedrich Merz hat wegen der hohen Spritpreise Entlastungen der Autofahrer angekündigt. Für viele Menschen, die täglich das Auto brauchten, sei eine Belastungsgrenze erreicht, sagte er. Wie genau die Entlastungen aussehen und wann sie kommen, steht aber noch nicht fest.
3: Eventuell nochmal ein Tankrabatt durch die Senkung der Energiesteuer, eventuell auch Direktzahlungen. Es werden jetzt mehrere Optionen besprochen, sagte der Kanzler. Was er nicht will, ist eine Übergewinnsteuer auf Extraprofite der Mineralölkonzerne. Die will aber die SPD als Gegenfinanzierung für Entlastungen und es könnte damit wieder knirschen in der Koalition. Für lange Debatten ist aber gar keine Zeit, mahnt auch Bremens SPD-Bürgermeister Andreas Bovenschulte. Für die Menschen, die jeden Tag aufs Auto angewiesen sind, zählt jetzt jeder Tag, sagte er am Abend im ZDF. Diana Kramer, Nachrichtenredaktion.
2: Das Ozonloch über der Antarktis ist 2025 so klein gewesen wie selten seit Anfang der 90er Jahre. Es ist sowohl in der Ausdehnung geschrumpft als auch flacher als im Durchschnitt der letzten Jahrzehnte, berichtet die Weltwetterorganisation.
4: Nicht nur im Süden, auch im hohen Norden erholt sich die Ozonschicht. Experten sprechen deshalb schon von einer Erfolgsgeschichte im Umweltschutz. Grund dafür ist vor allem das Verbot von FCKW seit 1987, denn das gilt als Hauptverursacher für das Auflösen der Ozonschicht. Diese schützt uns vor den UV-Strahlen der Sonne. Dass die UV-Belastung in Europa seit Jahren steigt, liegt nicht an einer dünneren Ozonschicht, sondern daran, dass es weniger Wolken als früher hier gibt und damit die Sonne einfach mehr scheint. Tanja Wagner, Nachrichtenredaktion.
2: Nach Schockmomenten auf der überfüllten Wiesen im vergangenen Jahr soll nun einiges anders werden auf dem Oktoberfest. Die Behörden wollen am Vormittag über Sicherheitsvorkehrungen auf der Wiesen informieren. Bereits bekannt ist, dass KI-gestützte Kameras künftig zu große Ansammlungen erkennen und schnell Alarm schlagen sollen.
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1: Hallo Auto- und Lkw-Fahrer. Ruhiger und störungsfreier Verkehr im Sendegebiet. Hier kommen die 8 aktuellsten Blitzer für die Steinhuder Meerregion. Auf der B65 in Seen der Heimar wird geblitzt, dazu in Garbsen-Bärenbostel auf der Wreschener Allee. In Hannover-Kronsberg steht ein Blitzer auf der Bemeroder Straße Ecke Süßroder Weg. Und in Hannover-Kirchrode wird auf dem Messeschnellweg Ecke Südschnellweg kontrolliert. Außerdem steht in Hannover auf dem Saalkamp ein Blitzer. Weiter geht es in Rehburg auf der Jägerstraße, in Hessisch-Oldendorf Segelhorst auf der Segelhorster Straße Ecke Melkerweg und in Neustadt-Ossenhagen an der Waldbühne. Weitere aktuelle Blitzer in der Region gibt es auch jederzeit online und in unserer Meerradio-App. Gute Fahrt.
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5: Na und bald starten sie wieder, die Moor-Erlebnistage in der Wedemark. Und die Anmeldungen, sie laufen vom 25. bis zum 27. September, also nächstes Wochenende, könnt ihr bei besonderen Führungen sogar in Bereiche vom Otternhagener, Bissendorfer, Helsdorfer und Schwarzmoor, die sonst gesperrt sind. Also entschuldige mal, wie cool ist das denn? Die Führungen sind kostenlos, anmelden müsst ihr euch aber bis zum 20. September.

0: Die Ersten machen sich schon auf den Weg ab in den Süden. Vögel sagen jetzt hier Schluss aus Ende. Ich will jetzt ab ins Warme. Man kann es ja irgendwie auch verstehen. Ne? In vielen Gärten sind die Nistkästen jetzt wieder leer. Also einmal Klappe auf und Großputz machen, ist jetzt die große Frage. Wir haben bei Dagmar Strube vom NABU Garbs mal nachgefragt, wie man so einen Nistkasten eigentlich richtig sauber macht.
1: Da empfehlen wir dringend ab Oktober ungefähr einmal ganz mit einer Leiter ran an den Nistkasten. Wir sind höflich, wir klopfen erst an, damit wir eventuell auch die Maus mal wecken, die da schon drin sitzt und uns selber nicht erschrecken. Wir klopfen an, machen vorsichtig das Türchen auf und dann wird mit einer Bürste oder einem Spachtel das alte Nest entfernt. Alles schön auskratzen und dann wieder zumachen, damit im nächsten Jahr im Frühling dort die Vögel wieder brüten können.
0: Ja, wenn ihr den Nistkasten aufmacht und sich da Hummeln drin tummeln, überhaupt kein Problem, einfach in Ruhe lassen. Und wie ihr die Tiere sonst noch so durch den Herbst bekommt, ja, und auch durch den Winter, darüber sprechen wir gleich nochmal ein bisschen genauer.

0: merkt man es langsam. Oh, der Herbst, er kommt. Hier ist mehr Radio. Mittwoch, Hallöchen. Jetzt ganz wichtig, bloß aber nicht alles klitzeklein schneiden und abhacken, was im Garten jetzt nämlich sinnvoll ist und womit wir den Tieren noch richtig was Gutes tun können. Meine Kollegin Miriam Kurt hat es erfahren bei Dagmar Strube vom NABU Garbsen.
1: Viele Leute, die einen Garten haben, die haben ja auch Tiere im Garten. Was können wir jetzt so Richtung Herbst, Richtung Winter noch machen, um denen Hilfe anzubieten? Beziehungsweise welche Tiere brauchen eigentlich noch Hilfe?
2: Ganz wichtig ist eigentlich, mach gar nichts. Lass zum Beispiel die Blätter auf den Beeten liegen, lass ruhig mal ein paar Halme stehen, da können sich die Insekten drin verstecken in hohlen Stängeln. Auf den Beeten finden die Vögel noch Insekten, wenn sie die Blätter umdrehen, dann haben sie dort Futter. Und umso weiter wir ins Jahr hineinkommen, umso wichtiger ist dann auch, gezielt und in kleineren Mengen die Vögel zu füttern. Und dann kann man eine Winterfütterung der Vögel selber praktizieren. Und ansonsten immer sage ich Respekt gegenüber der Natur. Lass die Bäume stehen, lass die Sträucher stehen. Wir brauchen das alles für uns selber zum Überleben.
1: Du hast ja eben gerade schon angesprochen, Thema Vogelfutter. Wie füttere ich denn am besten die Vögel bei mir im Garten?
2: Dazu solltest du einmal wissen, welche Vögel du überhaupt bei dir im Garten hast. Und da man das meistens nicht weiß, empfehle ich persönlich immer eine Mischung. Nicht nur reine Körnerfutter, also nicht nur Sonnenblumensamen, sondern auch Weichfutter dazwischen in Richtung Haferflocken. Da gibt es aber in den Fachhandel gute Futterqualitäten zu kaufen, die man mischen kann. Und wichtig ist dabei, dass das Vogelhaus, mit dem du fütterst, dass das eine saubere Stelle ist. Wir essen ja auch nicht gerne vom dreckigen Teller, sage ich immer den Kindern so, sondern das muss sauber sein. Man muss das dann mal hin und wieder mit der Bürste sauber machen, dass da keine Kotreste sind und wenig Futter hin tun, nicht so viel. Sonst hat man vielleicht sonst auch Probleme mit Ratten und die will man gar nicht haben.
0: Ja, absolut, das möchte man nun wirklich nicht. Also, ist mit ein bisschen Arbeit verbunden, aber am Ende lohnt es sich. 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
1: Schönen Mittag aus der Meerradio-Wetterredaktion. Momentan messen wir in Lauenhagen am Torfmoor 18 Grad, in Uchte 19, dazu ist es verbreitet leicht bewölkt. Beim Wetter heute, am Mittag zeigt sich das Wetter wechselhaft, mit aufgelockerten Abschnitten und einzelnen Schauern. Im weiteren Verlauf lockert es mehr auf. Bis zum Abend wird es vielerorts angenehm, mit Höchstwerten bis 22 Grad. In der Nacht wird es trockener und oft nur locker bewölkt. Morgen startet der Tag meist noch freundlich, später ziehen mehr Wolken auf und zum Abend fällt stellenweise Regen. In unserer Region liegen die Höchstwerte dann bei 19 Grad. Am Freitag gibt es wieder mehr Auflockerungen und insgesamt einen angenehmeren Eindruck. Am Samstag bleibt es eher grau und etwas wechselhafter, im flacheren Land etwas milder.
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1: Blick auf die Straßen rund ums Steinhuder Meer. Auf der A2 Dortmund Richtung Hannover zwischen Bad Nenndorf und Wunstorf-Lute stockt der Verkehr auf 3 Kilometern vor der Baustelle. Fahrt vorsichtig an das Stauende heran. Frisch gemeldet, das sind die 8 aktuellsten Blitzer in der Region. Auf der B65 in Hannover-Bemerode wird geblitzt, dazu in Hannover-Zooviertel auf der Waldchaussee Ecke Sonnenweg und in Rehburg auf der Jägerstraße. Auch auf der B65 in Sehende-Heimar steht ein Blitzer. In Sehende-Höver wird auf der Hannoverschen Straße an der Bushaltestelle kontrolliert. Weiter geht es in Hessisch-Oldendorf-Segelhorst auf der Segelhorster Straße Ecke Melkerweg. In Hannover-Nordstadt steht ein Blitzer auf dem Engelbosteler Damm Ecke Paulstraße und in Scherenbostel auf der Langenhagener Straße wird ebenfalls geblitzt. Weitere aktuelle Blitzer in der Region gibt es auch jederzeit online und in unserer Meerradio-App. Gute Fahrt!
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0: Bahnhof und dann den ganzen Tag hoffen, dass es abends auch noch da steht. Hier ist mehr Radio Mittwoch. Hallo. Ja, in Bissendorf und in Wennemühlen soll das jetzt alles entspannter werden. Gestern sind zwei neue Bike-and-Ride-Anlagen eröffnet worden. Was die bringen, weiß mein Kollege Silas Müller.
1: Insgesamt gibt's an den beiden Bahnhöfen jetzt 158 Fahrradstellplätze. In Bissendorf sind es 64, in Wennemühlen 94. Der Großteil der Räder steht dabei platzsparend in einem Doppelstocksystem, also quasi auf zwei Etagen. Die Anlagen sind überdacht und abgeschlossen. Rein kommt ihr über ein elektronisches Schließsystem, das mit einer kostenlosen App gesteuert wird. Auch obendrauf passiert etwas. Beide Anlagen bekommen nämlich ein begrüntes Dach. Das soll unter anderem bei Hitze helfen und gleichzeitig Insekten und anderen Kleintieren zusätzlichen Lebensraum bieten. Region und Gemeinde hoffen, dass dadurch mehr Pendler das Fahrrad für den Weg zum Bahnhof nutzen und dort dann auf die Bahn umsteigen.
0: In Wennemühlen gibt es zusätzlich 14 neue Anlehnbügel. Die ersetzen die alten Fahrradständer, bei denen nur das Vorderrad eingeklemmt wurde.

0: Das ist ein Pakt fürs Leben.
1: Es gibt ja so Fragen, die mir ganz oft in den Kopf geschossen kommen. Meistens dann, wenn ich im Bett liege, versuche einzuschlafen. Die wildesten Sachen kommen da. Ne? Also muss ich wirklich sagen, gestern zum Beispiel kam wieder eine Frage in den Kopf. Habe ich direkt den Kollegen David Himmelreich geschrieben, weil ich mir dachte, also wenn es einer erklären kann, dann nun er. Wieso fühlt sich Wasser eigentlich immer kälter an, selbst wenn es die gleiche Temperatur hat wie die Luft? Ja, der Kollege hat mal nachgemessen.
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3: Wichtig zu wissen ist, dass wir Menschen gar keine Temperaturen fühlen können, sondern lediglich, ob die Umgebung Wärmeenergie auf die Haut überträgt oder sie ihr entzieht. Wird also viel Wärmeenergie in kurzer Zeit übertragen, empfinden wir etwas als warm oder heiß. Wird die Wärmeenergie entzogen, ist es kühl oder kalt. Wärme ist dabei nichts anderes als die Bewegung der Moleküle eines Stoffes. So, bewegen sich die Moleküle stärker, ist der Stoff dementsprechend wärmer. Jedes Molekül transportiert dabei ein kleines Paket Energie. Da aber im Wasser viel mehr Moleküle enthalten sind als in der Luft, tragen also viel mehr Moleküle Energie mit sich. Sind jetzt Wasser und Luft 10 Grad Celsius warm, haben also viel mehr Moleküle im Wasser die Möglichkeit, kleine Energiepakete von unserem wärmeren Körper wegzutragen als in der Luft. Deshalb empfinden wir das Wasser als kälter als die Luft. Bei 90 Grad heißem Wasser tragen dahingegen mehr Moleküle Energiepakete zur Haut und wir verbrennen uns sofort. Während uns die wenigen Moleküle der Luft in einer 90 Grad heißen Sauna in der gleichen kurzen Zeit nicht mal zum Schwitzen bringen. 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
1: Moin aus der Meerradio-Wetterredaktion. Im Moment melden Rehburg in der Innenstadt, Schaumburg-Bekedorf und Wietzendorf jeweils 18 Grad. Dazu ist es verbreitet bewölkt. Am Mittag zeigt sich die Steinhuder Meerregion noch mit Sonne und einzelnen Schauern. Im weiteren Verlauf bleibt es wechselhaft. Später lockert es von Westen her wieder auf. In der Nacht bleibt es meist trocken und stellenweise klar. Dazu kühlt es auf etwa 12 bis 14 Grad ab. Morgen beginnt der Tag oft grau, danach sind aber wieder aufgelockerte Abschnitte dabei, ehe es am Abend erneut vereinzelt nass werden kann. Die höchsten Werte liegen morgen meist bei 17 bis 19 Grad. Am Freitag sieht es insgesamt wieder heller aus, am Samstag verläuft es eher unter grauem Himmel.
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2: Ich bin Tine Klimach. EU-Kommissionspräsidentin Ursula von der Leyen will ein europaweites Social-Media-Verbot für Kinder unter 13 Jahren durchsetzen. Keine sozialen Netzwerke für Jüngere, sagte von der Leyen vor dem Europaparlament in Straßburg. Morgen will sie einen Gesetzestext mit Details des Vorschlags vorstellen. Sie hat noch weitere Vorhaben.
3: Ein großer Rundumschlag der Kommissionspräsidentin war das. Von der Leyen schlug auch nach NATO-Vorbild eine Art Artikel 4 für die EU vor, also eine Beistandsverpflichtung innerhalb der EU, beispielsweise bei einem Angriff durch Russland. Andere wichtige Stichpunkte: Festhalten an den Klimazielen, mehr Vorbereitung auf Klimakrisen, mehr Rohstoffvorräte. Also ganz viele große Vorhaben. Aus Brüssel, Dieter Ebeling.
2: Die CDU-Ministerpräsidenten stellen sich hinter Kanzler Friedrich Merz und wollen die Debatte über seine politische Zukunft beenden. In einer gemeinsamen Erklärung, die der dpa vorliegt, schreiben sie, jetzt zählen Geschlossenheit und politisches Handeln statt Personaldiskussionen.
4: Die Ministerpräsidenten schreiben, Vertrauen kommt zurück, wenn die Politik Probleme löst, die die Menschen im Alltag beschäftigen. Dafür brauche es unter anderem eine stabile Regierung und einen klaren Kurs. Doch genau der fehlt vielen Menschen gerade bei Kanzler Merz und auch die Problemlösung stockt. Wegen der hohen Spritpreise hat er schnelle Entlastungen angekündigt. Wie die aussehen sollen, ist aber noch völlig offen. Zoe Tassovali, Nachrichtenredaktion.
2: Bei den Staatsanwaltschaften in Deutschland gibt es immer mehr Verfahren und die Berge unerledigter Akten wachsen weiter. Erstmals blieben nach Angaben des Deutschen Richterbundes mehr als 1,1 Millionen Fälle unbearbeitet. Den Strafverfolgern stehe die Verfahrensflut bis zum Hals, sagte Sven Rehbehn, Bundesgeschäftsführer des Deutschen Richterbundes, der dpa. Berücksichtigt in der Statistik wurden dabei nur die Verfahren gegen namentlich bekannte Beschuldigte, wie es hieß. Neue Bilder aus der Luft zeigen, welches Ausmaß der Zerstörung die Waldbrände in Nordrhein-Westfalen und Belgien hinterlassen haben. Teilweise erscheinen riesige Waldflächen von oben schwarz und braun. Das Feuer im Hohen Venn in Belgien ist laut Behörden unter Kontrolle, aber noch nicht vollständig gelöscht. Der inzwischen gelöschte Brand im Hürtgenwald in der Eifel war einer der größten in der Geschichte Nordrhein-Westfalens. Dort verbrannte oder schädigte das Feuer eine Fläche von bis zu 400 Hektar Wald.
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1: Auf der A2 Dortmund Richtung Hannover zwischen Bad Nenndorf und Wunstorf-Lute stockt der Verkehr auf 3 Kilometern vor der Baustelle. Vorsicht auf der A7 Hannover Richtung Hamburg zwischen Mellendorf und Berghof. Dort steht ein defektes Fahrzeug auf dem linken Fahrstreifen.
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1: Frisch gemeldet, das sind die 8 aktuellsten Blitzer in der Region. Auf der B3 in Hannover-Waldheim und auf der B441 in Stolzenau-Hidden wird kontrolliert. Dazu auf der B443 in Rethen. In Celle-Großhehlen steht ein Blitzer auf der Scheuerner Straße Ecke Lehmhorstweg. Außerdem in Hannover-Nordstadt auf dem Engel-Bosteler Damm Ecke Paulstraße und in Hannover-Kirchrode auf dem Messeschnellweg Ecke Südschnellweg. Auch in Hannover am Saalkamp und in Uetze auf der Hauptstraße kurz nach dem Spielplatz. Alle weiteren Meldungen findet ihr wie immer auch auf der Meerradio-Website und in unserer App. Kommt gut durch.
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2: Hallo, in Garbsen-Stehlingen sind es 18 Grad, in Nienstedt beim Bürgerhaus 19 und in Oldau ebenfalls 18 Grad. Dazu ist es verbreitet bewölkt. Heute Mittag zeigt sich die Steinhuder Meerregion wechselhaft. Im weiteren Verlauf ziehen örtlich noch kurze Schauer durch. Dazwischen gibt es aber immer wieder aufgelockerte Abschnitte. Zum Abend hin wird es dann meist trocken und angenehmer. Die Höchstwerte liegen heute bei 17 bis 22 Grad. In der Nacht bleibt es überwiegend trocken. Morgen startet der Tag zunächst oft grau, später lockert es zeitweise auf, ehe am Abend stellenweise wieder Regen aufzieht. Am Freitag sieht es dann wieder deutlich angenehmer aus, mit längeren sonnigen Abschnitten. Am Samstag wird es erneut eher grau und etwas wechselhafter.
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2: Vorsicht auf der A7 Hamburg Richtung Hannover zwischen Berghof und Mellendorf. Dort gibt es eine ungesicherte Unfallstelle auf dem linken Fahrstreifen. In der Gegenrichtung zwischen Mellendorf und Berghof gilt das ebenfalls. Auf der A2 Dortmund Richtung Hannover zwischen Bad Nenndorf und Wunstorf-Lute stockt der Verkehr vor der Baustelle auf 3 Kilometern. Fahrt vorsichtig an das Stauende heran. Hier kommen die 8 aktuellsten Blitzer für die Steinhuder Meerregion. Auf der B443 in Rethen und auf der B441 in Stolzenau-Hibben wird kontrolliert. In Hannover-Zooviertel steht ein Blitzer auf der Waldchaussee Ecke Sonnenweg. Dazu in Scherenbostel auf der Langenhagener Straße und in Neustadt-Otternhagen an der Waldbühne. Außerdem wird in Uetze auf der Hauptstraße kurz nach dem Spielplatz geblitzt. In Celle-Großhehlen steht ein Blitzer auf der Scheuerner Straße Ecke Lehmhorstweg und in Hessisch-Oldendorf-Siegelhorst auf der Siegelhorster Straße Ecke Melkerweg. Weitere aktuelle Blitzer in der Region gibt es auch jederzeit online und in unserer Meerradio-App. Gute Fahrt!
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1: Moin aus der Meerradio Wetterredaktion. Momentan messen wir in Nordrebber und Elze in der Wedemark 19 Grad. In Südheide sind es 17. Dazu ist es verbreitet bewölkt. Am frühen Nachmittag ziehen neben aufgelockerten Abschnitten auch einzelne Schauer durch. Bis zum Abend wird es wieder trocken und die Wolken werden an den meisten Orten weniger. Bei uns in der Region liegen die Werte heute bei angenehmen 22 Grad. In der Nacht kühlt es unter klarem Himmel spürbar ab. Morgen zeigt sich der Himmel zunächst oft grau. Später gibt es vereinzelt sonnige Abschnitte. Dazu bleibt es mit 11 bis 18 Grad eher frisch. Am Freitag wird es spürbar freundlicher mit längeren sonnigen Phasen. Am Samstag zieht es wieder häufiger zu. Insgesamt bleibt das Temperaturniveau recht konstant.
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2: Ich bin Tine Klimach. Nach dem islamistischen Terroranschlag auf dem Berliner CSD will die Bundesregierung die Sicherheitsgesetze verschärfen. Das Kabinett hat heute über einen 10-Punkte-Plan beraten. Unter anderem sollen Gerichte genauer hinschauen, bevor sie eine Haftstrafe zur Bewährung aussetzen. Darauf haben sich Innenminister Dobrindt und Justizministerin Hubig geeinigt.
3: Weiter werden wir den Angriff mit Messern hochstufen. Messerangriff wird zukünftig mit einem Jahr Mindestfreiheitsstrafe geahndet werden und zum Verbrechen hochgestuft.
2: Da sagte Innenminister Dobrindt, islamistische Anschläge waren in den vergangenen Jahren häufig mit Messern oder Fahrzeugen verübt worden. Die EU-Kommission will den Zugang zu sozialen Netzwerken für Kinder unter 13 Jahren in Deutschland und anderen Mitgliedsländern beschränken. Keine sozialen Netzwerke unter dem Alter von 13 Jahren, sagte EU-Kommissionspräsidentin Ursula von der Leyen in Straßburg in ihrer Rede zur Lage der Union. Morgen will von der Leyen einen Gesetzestext mit den Details des Vorschlags vorstellen. Die Bundesregierung will bei den Spritpreisen entlasten. Die Grünen fordern eine Energiepauschale von 250 Euro pro Kopf. Das Geld soll aus den übermäßigen Milliardengewinnen der Mineralölkonzerne bezahlt werden, sagte der Vizefraktionschef der Grünen, Andreas Audretsch, im ZDF.
4: Wir haben eine Verdopplung der Gewinne bei Shell, wir haben eine Verfünffachung der Gewinne bei Chevron. Das kann man so nicht stehen lassen. Dort muss man das Geld wiederholen mit einer Übergewinnsteuer.
2: Bundeskanzler Merz hat Entlastungen beim Sprit angekündigt. Die konkreten Maßnahmen bleiben vorerst offen. Einer Übergewinnsteuer erteilte der Kanzler aber eine Absage. Vor der Landtagswahl in Mecklenburg-Vorpommern am Sonntag holt die SPD von Ministerpräsidentin Schwesig einer Umfrage der Bild-Zeitung zufolge weiter auf. Die AfD kommt demnach auf 37%. Die SPD erreicht 35%. Die weiteren Parteien folgen mit großem Abstand. Die Linke kommt auf 10%. Die CDU steckt weiter bei nur 7% fest. Die Grünen kämen mit 5% gerade über die erforderliche Hürde. Das BSW kommt auf 3% und würde demzufolge den Einzug in den Landtag verpassen.
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1: Vorsicht auf der A7 Hannover Richtung Hamburg zwischen Mellendorf und Berghof. Dort gibt es eine ungesicherte Unfallstelle auf dem linken Fahrstreifen und Staugefahr. Auf der A2 Dortmund Richtung Hannover zwischen Bad Nenndorf und Wunstorf-Luette stockt der Verkehr vor der Baustelle auf 6 Kilometern. Fahrt vorsichtig an das Stauende heran. Werfen wir einen Blick auf die 8 aktuellsten Blitzer rund ums Steinhuder Meer. Auf der B441 in Stolzenau-Hitten und auf der B65 in Sehende-Heimar wird geblitzt. Dazu in Hannover auf dem Saalkamp. In Hannover-Nordstadt steht ein Blitzer auf dem Engelbostler Damm, Ecke Paulstraße. Weiter geht es in Langenhagen, in Langenfort auf der Konrad-Adenauer-Straße, Ecke Schönefelder-Straße und in Brink auf dem Sündelweg, Ecke Hindenburg-Straße. Auch in Rehburg auf der Jägerstraße wird kontrolliert und in der Wedemark auf der Langenhagener Straße in Scherenbostel. Alle weiteren Meldungen findet ihr wie immer auch auf der Meerradio-Website und in unserer App. Kommt gut durch.
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1: Euch einen schönen Nachmittag. Derzeit melden Hohenhorst am Sportplatz und Lauenau jeweils 20 Grad, Bückeburg 18. Dazu ist es vielerorts leicht bewölkt. Über die Steinhuder Meerregion ziehen am frühen Nachmittag noch einzelne Schauer hinweg. Danach wird es rasch trockener, zum Abend lockert es an vielen Orten auf und die Nacht verläuft meist trocken und teils klar. Die höchsten Werte liegen heute bei 13 bis 19 Grad. Morgen beginnt der Tag eher grau, später gibt es nur kurze sonnige Abschnitte und zum Abend wird es erneut stellenweise nass. Dazu bleibt es mit 12 bis 18 Grad eher frisch. Am Freitag sieht es dann wieder aufgelockerter aus. Nach teils wolkigem Beginn kommt häufiger die Sonne durch. Am Samstag bleibt es überwiegend grau, die Temperaturen verändern sich kaum und liegen etwas tiefer.
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1: Vorsicht auf der A7 Hannover Richtung Hamburg zwischen Mellendorf und Berghof. Dort gibt es eine ungesicherte Unfallstelle auf dem linken Fahrstreifen. Dazu kommt Staugefahr. Auf der A2 Dortmund Richtung Hannover zwischen Bad Nenndorf und Wunstorf-Lute stockt der Verkehr auf 4 Kilometern vor der Baustelle. Fahrt vorsichtig an das Stauende heran. Hier kommen die 8 aktuellsten Blitzer für die Steinhuder Meerregion. Auf der B442 in Neustadt-Pockenhagen und auf der B65 in Sehende-Heimar wird geblitzt. Dazu steht in Langenhagen-Langenfort ein Blitzer auf der Konrad-Adenauer-Straße Ecke Schönefelder Straße und in Uetze auf der Hauptstraße kurz nach dem Spielplatz. Weiter geht es in Celle-Neustadt-Hese auf der Welfenallee und in der Wedemark wird geblitzt, in Scherenbostel auf der Langenhagener Straße und in Geilhof auf der Kaltenweider Straße. Außerdem steht ein Blitzer in Neustadt-Otternhagen an der Waldbühne. Weitere aktuelle Blitzer in der Region gibt es auch jederzeit online und in unserer Meerradio-App. Gute Fahrt!
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1: Moin aus der Meerradio-Wetterredaktion. In Hemmingen und Eistrup bei der Zuckerfabrik werden aktuell 19 Grad gemeldet. Dazu ist es meist leicht bewölkt. Über die Steinhuder Meerregion ziehen am Nachmittag noch einzelne Schauer hinweg. Dazwischen gibt es aber auch aufgelockerte Abschnitte und bis zum Abend wird es zunehmend trocken. In der Nacht lockert es weiter auf. Morgen startet der Tag dann meist eher grau und frisch mit 11 Grad am Morgen und bis 17 Grad am Nachmittag. Später bleibt es wechselhaft. Zum Abend hin sind erneut einzelne Schauer möglich. Am Freitag sieht es wieder etwas freundlicher aus, mit mehr aufgelockerten Abschnitten und 13 Grad am Morgen sowie bis 19 Grad am Nachmittag. Am Samstag bleibt es voraussichtlich eher grau, im flacheren Land etwas milder.
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2: Ich bin Babette Büchner. Wegen der hohen Spritpreise fordert Unionsfraktionschef Thorsten Frey schnelle Entlastungen. Maßnahmen sollten schon zum 1. Oktober greifen, sagte er bei NTV. Die 8 Ministerpräsidenten der CDU haben Bundeskanzler Friedrich Merz unterdessen in der Debatte über seine politische Zukunft Rückendeckung gegeben.
3: Die CDU will angesichts aktueller Umfragewerte vor den Wahlen am Wochenende das Ruder offensichtlich nochmal rumreißen. Die 8 Länderchefs sagen in ihrer Erklärung, Vertrauen entstehe wieder, wenn Politik die Probleme löst, die Menschen im Alltag beschäftigen. Der Weg führe über Zuhören und politisches Handeln, nicht über Personaldiskussionen. Perfekt getimt kam dazu das TV-Interview des Unionsfraktionschefs. Dabei machte Frey nicht einmal Versprechungen, sondern lediglich Vorschläge, zum Beispiel für Entlastungen beim Tanken. Die könnten nach seinen Worten etwa über eine niedrigere Energie- oder Mehrwertsteuer kommen. Thomas Bleskin, Nachrichtenredaktion.
2: Die Bundesregierung will Konsequenzen aus dem islamistischen Terroranschlag beim Christopher Street Day in Berlin ziehen. Das Bundeskabinett berät heute über einen 10-Punkte-Plan. Er sieht unter anderem eine Mindestfreiheitsstrafe von 1 Jahr für besonders gefährliche Körperverletzungen mit Messern und anderen gefährlichen Werkzeugen vor. Das Ozonloch über der Antarktis ist im vergangenen Jahr so klein gewesen wie selten seit Anfang der 90er Jahre. Es ist sowohl in der Ausdehnung geschrumpft als auch flacher als im Durchschnitt der letzten Jahrzehnte, berichtet die Weltwetterorganisation.
4: Nicht nur im Süden, auch im hohen Norden erholt sich die Ozonschicht. Experten sprechen deshalb schon von einer Erfolgsgeschichte im Umweltschutz. Grund dafür ist vor allem das Verbot von FCKW seit 1987, denn das gilt als Hauptverursacher für das Auflösen der Ozonschicht. Dass die UV-Belastung in Europa seit Jahren steigt, liegt nicht an einer dünneren Ozonschicht, sondern daran, dass es weniger Wolken als früher hier gibt und damit die Sonne einfach mehr scheint. Tanja Wagner, Nachrichtenredaktion.
2: Der Likör ohne Ei darf auch weiterhin so heißen. Das hat das schleswig-holsteinische Oberlandesgericht in einer Berufungsverhandlung entschieden. Es handelt sich dabei um einen veganen Likör auf Sojabasis mit Rum. Der Streit zieht sich schon eine Weile hin. Der Schutzverband der Spirituosenindustrie sieht in dem Namen eine unzulässige Assoziation mit Eierlikör.
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1: Auf der A2 Dortmund Richtung Hannover zwischen Bad Nenndorf und Wunsdorf-Lute stockt der Verkehr auf 4 Kilometern vor der Baustelle. Fahrt vorsichtig an das Stauende heran. Auf der A7 Hannover Richtung Hamburg zwischen Mellendorf und Berghof stockt der Verkehr auf 3 Kilometern. Dort wird ein Unfall auf dem linken Fahrstreifen aufgenommen.
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1: Hier kommen die 8 aktuellsten Blitzer für die Steinhuder Meerregion. Auf der B65 in Seen-der-Heimer wird geblitzt und auf der B441 in Stolzenau-Hippen auch. In Celle-Großhelen steht ein Blitzer auf der Scheuerner Straße Ecke Lehmhorstweg. Dazu in Hannover-Nordstadt auf dem Engel-Bosteler Damm Ecke Paulstraße und in Langenhagen-Langenfort auf der Konrad-Adenauer-Straße Ecke Schönefelder-Straße. Außerdem wird in Rehburg auf der Jägerstraße kontrolliert und in Uetze auf der Hauptstraße kurz nach dem Spielplatz. Und in der Wedemark-Scherenbostel auf der Langenhagener Straße. Weitere aktuelle Blitzer in der Region gibt es auch jederzeit online und in unserer Meerradio-App. Gute Fahrt!
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5: Ihr habt es gestern schon bei uns im Programm gehört. Östlich vom Steinhuder Meer sind schon am Montag Drohnenteile gefunden worden. Unweit vom Fliegerhorst. Das LKA Niedersachsen ist heute nochmal im Einsatz, um auf dem riesigen Areal weiter nach Teilen zu suchen, um da Hinweise auf den Piloten oder Eigentümer zu finden. Hinweise auf eine Gefahr gibt es Stand jetzt aber nicht. Die Polizei ist nach den Vorfällen am Leipziger Flughafen einfach sehr vorsichtig und gründlich, um etwaigen Gefahren vorzubeugen und natürlich auch dafür zu sorgen, dass die Lufträume sicher und Flugverbotszonen störungsfrei sind. Wow.

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0: Schönen Mittwochnachmittag. Mehr Radio hier. Die ersten Vögel machen sich schon so langsam startklar für den Weg in den Süden. Und in vielen Gärten sind die Nistkästen jetzt schon leer. Also einmal Klappe auf und Großputz machen. Wir haben bei Dagmar Strube vom NABU Garbs nachgefragt, wie man so einen Nistkasten eigentlich richtig sauber macht.
1: Da empfehlen wir dringend ab Oktober ungefähr einmal ganz mit einer Leiter ran an den Nistkasten. Wir sind höflich, wir klopfen erst an, damit wir eventuell auch die Maus mal wecken, die da schon drin sitzt und uns selber nicht erschrecken. Wir klopfen an, machen vorsichtig das Türchen auf und dann wird mit einer Bürste oder einem Spachtel das alte Nest entfernt, alles schön auskratzen und dann wieder zumachen, damit im nächsten Jahr im Frühling dort die Vögel wieder brüten können.
0: Wenn ihr Nistkästen aufmacht und da zum Beispiel Hummeln drin sind, dann lasst die einfach in Ruhe. Und wie ihr den Tieren sonst noch durch Herbst und später dann auch durch den Winter helft, das klären wir

0: kommt der Herbst, aber jetzt bloß nicht direkt alles kurz und klein schneiden, was im Garten jetzt wirklich sinnvoll ist und womit ihr den Tieren sogar noch etwas Gutes tut, das habe ich bei Dagmar Strube vom NABU Garbsen nachgefragt.
1: Viele Leute, die einen Garten haben, die haben ja auch Tiere im Garten. Was können wir jetzt so Richtung Herbst, Richtung Winter noch machen, um denen Hilfe anzubieten? Beziehungsweise welche Tiere brauchen eigentlich noch Hilfe?
2: Ganz wichtig ist eigentlich, mach gar nichts. Lass zum Beispiel die Blätter auf den Beeten liegen, lass ruhig mal ein paar Halme stehen, da können sich die Insekten drin verstecken in hohlen Stängeln. Auf den Beeten finden die Vögel noch Insekten, wenn sie die Blätter umdrehen, dann haben sie dort Futter. Und umso weiter wir ins Jahr hineinkommen, umso wichtiger ist dann auch, gezielt und in kleineren Mengen die Vögel zu füttern. Und dann kann man eine Winterfütterung der Vögel selber praktizieren. Und ansonsten immer sage ich Respekt gegenüber der Natur. Lass die Bäume stehen, lass die Sträucher stehen. Wir brauchen das alles für uns selber zum Überleben.
1: Du hast ja eben gerade schon angesprochen, Thema Vogelfutter. Wie füttere ich denn am besten die Vögel bei mir im Garten?
2: Dazu solltest du einmal wissen, welche Vögel du überhaupt bei dir im Garten hast. Und da man das meistens nicht weiß, empfehle ich persönlich immer eine Mischung. Nicht nur reine Körnerfutter, also nicht nur Sonnenblumensamen, sondern auch Weichfutter dazwischen in Richtung Haferflocken. Da gibt es aber in den Fachhandel gute Futterqualitäten zu kaufen, die man mischen kann. Und wichtig ist dabei, dass das Vogelhaus, mit dem du fütterst, dass das eine saubere Stelle ist. Wir essen ja auch nicht gerne vom dreckigen Teller, sage ich immer den Kindern so, sondern das muss sauber sein. Man muss das dann mal hin und wieder mit der Bürste sauber machen, dass da keine Kotreste sind und wenig Futter hin tun, nicht so viel. Sonst hat man vielleicht sonst auch Probleme mit Ratten und die will man gar nicht haben.
0: Ja, nee, also das stimmt absolut. Also ist mit ein bisschen Arbeit verbunden, aber es lohnt sich doch am Ende für alle.
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1: Euch einen schönen Nachmittag. Derzeit melden Scherenbostel beim Feuerwehrhaus 20 Grad und Neunkirchen 17. Dazu ist es in Scherenbostel beim Feuerwehrhaus sonnig und in Neunkirchen bewölkt. Über der Steinhuder Meerregion zeigt sich der Nachmittag noch wechselhaft. Einzelne kurze Schauer ziehen aber noch durch, bevor es gegen Abend vielerorts auflockert und in der Nacht oft klar wird. Heute werden sonst meist 13 bis 18 Grad erreicht. Morgen startet der Tag eher grau, später bleibt es meist bewölkt und zum Abend wird es stellenweise wieder nass. Dazu liegen die Höchstwerte bei 17 bis 18 Grad. Am Freitag wird es wieder aufgelockerter, mit Auflockerungen und zeitweise heiteren Abschnitten. Am Samstag bleibt es eher grau und insgesamt kaum verändert.
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1: Aktuell auf den Straßen. Auf der A2 Dortmund Richtung Hannover zwischen Bad Nenndorf und Wunstorf-Lute stockt der Verkehr auf 4 Kilometern vor der Baustelle. Fahrt vorsichtig an das Stauende heran. Diese 8 Blitzer habt ihr uns zuletzt gemeldet. Auf der B443 in Rethen wird kontrolliert. In Hannover-Nordstadt steht ein Blitzer auf dem Engelbosteler Damm Ecke Paulstraße. Dazu wird in Hannover-Linden-Mitte auf der Badenstädter Straße geblitzt, 90 Meter vor dem Kiosk. In Langenhagen-Langenfort steht ein Blitzer auf der Konrad-Adenauer-Straße Ecke Schönefelder Straße. In Hessisch-Oldendorf-Segelhorst wird auf der Segelhorster Straße kontrolliert, Ecke Melkerweg. Außerdem steht in Neustadt-Otternhagen ein Blitzer an der Waldbühne und in der Wedemark wird geblitzt, auf der Kaltenweiderstraße in Geilhof und auf der Langenhagener Straße in Scherenbostel. Einen Überblick über alle aktuellen Blitzer findet ihr auch online auf der Meerradio-Website und in unserer App. Kommt gut durch!
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0: Kommunalwahl ist vor der Stichwahl. Hier ist mehr Radio für euch am Mittwoch. Ne? Zumindest bei einigen von uns in der Region gibt's Stichwahlen. Denn wo keiner direkt die nötige Mehrheit geholt hat, da geht's nochmal an die Wahlurne. Aber warum eigentlich? Und braucht ihr dafür wieder den kompletten Papierkram? Kollege Silas Müller weiß Bescheid.
1: Bei der Stichwahl habt ihr genau eine Stimme. Ihr entscheidet euch also für einen der beiden Namen auf dem Stimmzettel. Wer dieses Mal mehr Stimmen bekommt, gewinnt. Eine absolute Mehrheit von mehr als 50% ergibt sich bei zwei Kandidaten nämlich automatisch, sofern es keine Stimmengleichheit gibt. Wichtig, ihr dürft auch zur Stichwahl gehen, wenn ihr beim ersten Wahlgang nicht gewählt habt. Ihr seid also nicht raus, nur weil ihr vor 2 Wochen noch keine Stimme abgegeben habt. Eure Wahlbenachrichtigung gilt grundsätzlich auch für die Stichwahl. Wenn ihr sie nicht mehr habt, ist das aber normalerweise auch kein Drama. Entscheidend ist, dass ihr im Wählerverzeichnis steht. Nehmt dann am besten euren Personalausweis oder Reisepass mit und natürlich gibt's auch bei der Stichwahl wieder Briefwahl. Wer die Unterlagen nicht ohnehin schon zusammen mit denen für den ersten Wahlgang beantragt hat, kann sie bei seiner Kommune immer noch beantragen.
0: Unterm Strich also 2 Kandidaten, eine Stimme und eine Entscheidung. Und auch wenn ihr die erste Runde ausgelassen habt, könnt ihr bei der Stichwahl trotzdem jetzt mitentscheiden, wer künftig im Rathaus das sagt.

0: Region eigentlich los ohne Vereine? Ja, irgendwie nichts. Es werden aber nicht nur Sportveranstaltungen und Partys geplant, sondern auch uralte Traditionen erhalten. Regina Thiele ist erste Vorsitzende vom Dorfentwicklungs- und Traditionsverein Schloss Ricklingen. Sie weiß, was der Verein so macht.
1: Irgendwann hat sich der Heimatbund aufgelöst und dann hat sich eine neue Gruppe gebildet, 2011, die gesagt haben, wir brauchen eigentlich einen Verein in Schloss Ricklingen, der die Tradition verbindet, aber auch die Dorfentwicklung. Also nicht nur in der Vergangenheit lebt, sondern auch 2011, die gesagt haben, wir brauchen eigentlich einen Verein in Schloss Ricklingen, der die Tradition verbindet, aber auch die Dorfentwicklung. Also nicht nur in der Vergangenheit lebt,

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1: Hallo, im Moment melden Wölpinghausen an der Windmühle und Celle 19 Grad. In Barsinghausen sind es 17, dazu ist es verbreitet leicht bewölkt. Heute Nachmittag bleibt es wechselhaft mit dichten Wolken und nur kurzen sonnigen Abschnitten. Im weiteren Verlauf wird es etwas trockener. Am Abend lockert es häufiger auf bei etwa 13 bis 16 Grad. In der Steinhuder Meerregion startet der Donnerstag meist eher grau. Später sind einzelne Schauer dabei und mit 12 bis 18 Grad bleibt es eher frisch. Am Freitag sieht es deutlich angenehmer aus. Nach einem frischen Beginn setzt sich tagsüber fast überall die Sonne durch. Am Samstag überwiegt dann wieder ein eher grauer Eindruck bei kaum veränderten Werten.
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2: Ich bin Babette Büchner. Wegen der hohen Spritpreise fordert Unionsfraktionschef Thorsten Frey schnelle Entlastungen. Maßnahmen sollten schon zum 1. Oktober greifen, sagte Frey im Frühstart von RTL und NTV.
3: Ich glaube, diese Entscheidung, die muss man jetzt sehr, sehr schnell treffen. Denn wir haben es ja mit einem akuten Problem zu tun, das sich weiter zugespitzt hat. Und wenn man sich die Ursache anschaut, nämlich die Situation am Golf, dann ist davon auszugehen, dass es da keine schnelle Entlastung an der Wurzel geben wird.
2: Konkret schlägt Frey vor, die Mehrwertsteuer auf Benzin und Diesel befristet zu senken. Eine andere Möglichkeit wäre die Neuauflage des Tankrabatts. Mehr Klimaschutz, neue EU-Abwehrmechanismen und weniger Tempo bei KI. Das waren einige der Themen von EU-Kommissionspräsidentin Ursula von der Leyen heute in einer Grundsatzrede in Straßburg. Für den Zugang zu Social Media forderte sie ein Mindestalter.
4: Kinder unter 13 Jahren sollen künftig überhaupt keinen Zugang mehr zu sozialen Netzwerken haben, sagte von der Leyen. Einen entsprechenden Gesetzentwurf will sie morgen vorlegen. Zwischen 13 und 15 Jahren dann Social Media, nur auf einem Konto mit eingeschränkten Funktionen und mit Wissen der Eltern. Und danach sollen soziale Medien sicher konzipiert sein. Wir müssen süchtig machende Funktionen nicht hinnehmen, sagte die Präsidentin. Es gehe nicht um einen Zugang der Jugendlichen zu Medien, sondern um den Zugang der Medien zu Kindern. Aus Brüssel, Dieter Ebeling.
2: Über eine geplante Zuckersteuer auf Getränke wie Colas und Limonaden wird gerade viel diskutiert. Ärztepräsident Klaus Reinhardt möchte aber darüber hinaus noch weitere finanzielle Anreize für eine gesündere Ernährung. Er bringt eine unterschiedliche Besteuerung von Lebensmitteln ins Spiel, je nachdem, wie gesund sie sind. Über den Preis könnte so ein Anreiz geschaffen werden, sich gesünder zu ernähren, so der Chef der Bundesärztekammer. Am Samstag startet wieder das Münchner Oktoberfest. Beim Thema Sicherheit gibt es dabei in diesem Jahr einige Neuerungen. Nach der Bombendrohung und mehrfach überfüllten Bereichen im vergangenen Jahr wurde das Sicherheitskonzept angepasst. Unter anderem sollen jetzt 26 KI-gestützte Kameras rechtzeitig gefährliche Menschenansammlungen erkennen.
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1: Der Verkehr für die Steinhuder Meerregion. Auf der A2 Dortmund Richtung Hannover zwischen Bad Nenndorf und Wunsdorf-Lute stockt der Verkehr auf 4 Kilometern vor der Baustelle. Fahrt vorsichtig an das Stauende heran.
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1: Frisch gemeldet, das sind die 8 aktuellsten Blitzer in der Region. Auf der B441 in Stolzenau-Hibben und auf der B443 in Rethen wird kontrolliert. Dazu in Celle-Neustadt-Hese auf der Welfenallee. In Celle-Großhehlen steht ein Blitzer auf der Scheuerner Straße Ecke Lehmhorstweg. Außerdem in Hannover auf dem Saalkamp und in Rehburg auf der Jägerstraße. Und in der Wedemark wird geblitzt, in Geilhof auf der Kaltenweider Straße und in Scherenbostel auf der Langenhagener Straße. Weitere Blitzer in der Region stehen natürlich auch auf der Meerradio-Website und in unserer App. Gute Fahrt!
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5: In Barsinghausen wandert eine größere Baustelle Ende September in Richtung Innenstadt. Beim Bau der neuen Trinkwasserleitung beginnt dann der nächste Abschnitt zwischen dem Barsinghäuser Kreisel und der Wittkopfkreuzung. Autofahrer müssen sich da auf Behinderung einstellen. Größtenteils soll der Verkehr mit einer Baustellenampel an der halbseitigen Sperrung vorbeigeführt werden. Im Bereich der Bahnbrücke wird die Straße zeitweise aber auch mal komplett gesperrt. Die Arbeiten in diesem Abschnitt sollen sich bis Frühjahr 2027 ziehen. Die gesamte neue Trinkwasserleitung soll dann Anfang 2028 fertig sein.

0: Hier ist mehr Radio am Mittwochnachmittag mit keinen schönen Nachrichten für die Triathlon-Fans bei uns rund ums Steinhuder Meer. Der Steinhuder Meer Triathlon ist Geschichte. Seit 2024 gehörte der fest zum Sommer in Steinhude dazu. Dieses Jahr war er sogar Teil der Finals. Jetzt ist aber Schluss. Warum, weiß mehr Radio-Kollege Silas Müller.
1: Eigentlich sollte er sich zu einem festen Großevent in der Steinhuder Meerregion entwickeln, das Jahr für Jahr Sportler und Schaulustige nach Steinhude lockt. Das hat auch 3 Jahre lang gut funktioniert. 2024 waren mehr als 2000 Sportler dabei, 2025 rund 1700 und zuletzt war der Rahmen bei den Finals sogar noch größer. Jetzt ist aber Schluss für den Steinhuder Meer Triathlon. Das hat der Veranstalter, die Eichels GmbH aus Hannover, bekannt gegeben. Als Gründe werden da vor allem zu starke Auswirkungen vom Event für Gewerbetreibende und Anwohner vor Ort sowie fehlende Lösungen für die Verkehrssituation genannt. Genau da hat es in den letzten Jahren immer wieder Beschwerden von Anwohnern und Autofahrern gegeben, die sich stark gestört gefühlt haben. Der Triathlon ist also mit den Gegebenheiten vor Ort schlicht nicht gut vereinbar und weil es da keine Lösung gibt, ist jetzt eben Schluss.
0: Die Veranstalter haben noch versucht, immer wieder die Strecken und die ganze Infrastruktur anzupassen, aber am Ende sollte es eben vielleicht

0: Mehr Radio von The Twins Ballet Dancer am Mittwoch. Der Sommer ist zwar durch, aber die Frage ist trotzdem spannend. Warum fühlt sich Wasser eigentlich immer kälter an als die Luft, selbst wenn die Temperatur die gleiche ist? Simone aus Stadthagen wollte das wissen. Kollege David Himmelreich ist der Sache mal auf den Grund gegangen.
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2: Wichtig zu wissen ist, dass wir Menschen gar keine Temperaturen fühlen können, sondern lediglich, ob die Umgebung Wärmeenergie auf die Haut überträgt oder sie ihr entzieht. Wird also viel Wärmeenergie in kurzer Zeit übertragen, empfinden wir etwas als warm oder heiß. Wird die Wärmeenergie entzogen, ist es kühl oder kalt. Wärme ist dabei nichts anderes als die Bewegung der Moleküle eines Stoffes. So, bewegen sich die Moleküle stärker, ist der Stoff dementsprechend wärmer. Jedes Molekül transportiert dabei ein kleines Paket Energie. Da aber im Wasser viel mehr Moleküle enthalten sind als in der Luft, tragen also viel mehr Moleküle Energie mit sich. Sind jetzt Wasser und Luft 10 Grad Celsius warm, haben also viel mehr Moleküle im Wasser die Möglichkeit, kleine Energiepakete von unserem wärmeren Körper wegzutragen als in der Luft. Deshalb empfinden wir das Wasser als kälter als die Luft. Bei 90 Grad heißem Wasser tragen dahingegen mehr Moleküle Energiepakete zur Haut und wir verbrennen uns sofort. Während uns die wenigen Moleküle der Luft in einer 90 Grad heißen Sauna in der gleichen kurzen Zeit nicht mal zum Schwitzen bringen. 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
1: Euch einen schönen Nachmittag. Im Moment melden Grethem am Moor 21 Grad und Unterlüss 19. Dazu ist es verbreitet leicht bewölkt. Am Nachmittag ziehen noch einzelne Schauer durch. Dazwischen lockern die Wolken aber schon etwas auf. Später wird es trockener und der Abend verläuft meist aufgelockert mit nur noch wenigen Wolken. In der Nacht bleibt es verbreitet trocken und frisch bei 12 bis 14 Grad. Morgen zeigt sich die Steinhuder Meerregion zunächst oft grau. Später sind wieder aufgelockerte Abschnitte dabei. Zum Abend hin steigt erneut die Schauerneigung. Die Höchstwerte liegen morgen meist zwischen 17 und 19 Grad. Am Freitag sieht es insgesamt angenehmer aus, mit zeitweise heiterem Himmel und meist trockenem Wetter. Am Samstag überwiegen wieder die Wolken. Im Deister und im Weserbergland bleibt es etwas kühler.
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1: Vorsicht auf der B3, Celle Richtung Hannover. An der Einfahrt Messeschnellweg am Pferdeturm. Dort ist die Unfallstelle noch nicht gesichert. Auf der A2, Dortmund Richtung Hannover, zwischen Bad Nenndorf und Wunstorf-Lute stockt der Verkehr auf 4 Kilometern vor der Baustelle. Fahrt vorsichtig an das Stauende heran. Hier kommen die 8 aktuellsten Blitzer für die Steinhuder Meerregion. Auf der B443 in Rethen wird geblitzt, dazu auf der Jägerstraße in Rehburg. In Hannover-Kronsberg steht ein Blitzer auf der Kattenbruck-Strift. Außerdem wird in Hannover auf dem Saalkamp kontrolliert. In Langenhagen-Langenfort steht ein Blitzer auf der Konrad-Adenauer-Straße Ecke Schönefelder Straße. Und in der Wedemark wird geblitzt, in Scherenbostel auf der Langenhagener Straße und in Geilhof auf der Kaltenweider Straße. Zum Schluss noch Neustadt-Otternhagen auf der Welst an der Waldbühne. 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

Raum riecht so ein bisschen nach Feierabend. Mittwochnachmittag bei Mehrradio, beim FC Hevesen in Achum. Da sorgen ausgerechnet Maulwürfe immer wieder für Spielausfälle. Die Tiere graben sich auf beiden Fußballplätzen mit so vielen Löchern und Erdhaufen durch, dass wegen der Verletzungsgefahr sogar schon Punktspiele abgesagt werden mussten. Jetzt soll eine ziemlich massive Maulwurfsperre helfen. Geplant ist ein engmaschiger Metallzaun rund um die Plätze. 80 cm tief im Boden und 50 cm darüber. Kostenpunkt rund 75.000 Euro. Das ist eine stolze Summe. Der zuständige Ausschuss hat schon zugestimmt. Verwaltungsausschuss und Stadtrat müssen aber noch grünes Licht geben. Zum Saisonstart sollen die Plätze dann möglichst maulwurfsfrei sein. Baby.

0: Hier ist mehr Radio am Mittwoch. Mehr Sicherheit für die Kleinen erfordert Rücksichtnahme, Sichtbarkeit und vor allem Training. Die Polizei Wunstorf ist dabei, den Erstklässlern beizubringen, wie das mit dem Straßenverkehr eigentlich richtig funktioniert. Mehr Radioreporter Heiner Giebel hat sich dazu Infos bei Katharina Bode, Wunstorfs Kontaktbeamtin, geholt.
1: Der Schulweg ist für viele Kinder der erste Weg, den sie oft ganz alleine bewältigen müssen. Und genau deshalb üben wir den gemeinsam, nicht im Klassenzimmer, sondern eben draußen auf der Straße. Und das ist Teil unserer Schulanfangsaktion, die immer direkt nach den Sommerferien und für die Erstklässler stattfindet.
2: Wie funktioniert das?
1: Wir gehen gemeinsam die Wege ab, die die Kinder tatsächlich auch täglich nutzen. Dann schauen wir zum Beispiel, wo parkende Fahrzeuge die Sicht versperren, wo und wie man die Straßen sicher überqueren kann und eben auch, wo man ganz besonders aufpassen muss. Am Ende erhalten dann alle Kinder ihren eigenen Fußgängerführerschein. Das steigert natürlich immer noch mal die Motivation, bei dem Ganzen auch richtig mitzumachen.
2: Warum ist das so wichtig, deine Arbeit, die du jetzt machst im Bereich des Schulwegtrainings?
1: Unser Angebot hat einen ganz klaren Hintergrund. Kinder nehmen den Straßenverkehr einfach anders wahr als Erwachsene und werden auch anders wahrgenommen. Sie sind kleiner und dadurch können sie die Straßen oft schlechter einsehen oder werden von anderen Verkehrsteilnehmern einfach übersehen. Und dazu kommt eben noch, dass Geschwindigkeiten und Entfernungen einzuschätzen eine Fähigkeit ist, die sich oft erst mit steigendem Alter entwickelt und deswegen trainiert werden muss.
2: Was sind die wichtigsten Dinge, die beachtet werden müssen oder sollen?
1: Für zu Hause können wir nur mitgeben, dass es trotzdem wichtig ist, mit dem Kind gemeinsam den Schulweg zu üben und dass man dabei darauf achtet, nicht den kürzesten Weg, sondern eben den sichersten zu nehmen. Das heißt, mit Ampeln, mit Fußgängerüberwegen. Und dass darauf geachtet wird, jetzt beginnt die dunkle Jahreszeit, dass das Kind mit ausreichend Beleuchtung und Reflektoren ausgestattet ist. Das gilt auch für die Fahrradfahrer. Das heißt, für die älteren Kinder nochmal gucken, ist das Fahrrad wirklich verkehrssicher? Funktionieren die Lichter? Sind die Reflektoren dran? Und als letztes, ich werde es nicht müde, das zu sagen, verzichten Sie am besten möglichst darauf, die Kinder mit dem Auto direkt bis vor die Schule zu fahren. Elterntaxis sind ein großes Problem und sorgen für die meisten kritischen Situationen vor der Schule. Da ist es für die Kinder tatsächlich sicherer, zu Fuß zu gehen und eben auch die bessere Übung.
0: Ja, die Elterntaxi-Problematik wird uns wohl nie so richtig loslassen, aber immerhin wird in den Kommunen ein weiterer

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1: Derzeit melden Neustadt, Marien, See und Rohrsen an den Weserwiesen 20 Grad. In Bröckel sind es 19, dazu ist es verbreitet leicht bewölkt. Der Nachmittag zwischen Heide, Leine und Weser bleibt wechselhaft. Örtlich zieht noch etwas Regen durch, später werden die Wolken aber weniger. Heute Abend wird es dann fast überall trocken und aufgelockert. Dazu kühlt die Luft auf etwa 14 bis 16 Grad ab. In der Nacht bleibt es meist trocken, bei lockerer bis zeitweise stärkerer Bewölkung. Morgen zeigt sich die Steinhuder Meerregion eher grau, tagsüber aber meist trocken und mit etwas frischen 17 bis 19 Grad. Am Freitag wird es etwas angenehmer, mit längeren Auflockerungen, am Samstag dann wieder wolkiger.
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2: Ich bin Babette Büchner. Diese Meldung nimmt erst einmal etwas Druck von Bundeskanzler Friedrich Merz. In der Diskussion um seine politische Zukunft haben ihm heute die 8 CDU-Ministerpräsidenten in einer gemeinsamen Erklärung Rückendeckung gegeben.
3: Die CDU will angesichts aktueller Umfragewerte vor den Wahlen am Wochenende das Ruder offensichtlich nochmal rumreißen. Die 8 Länderchefs sagen in ihrer Erklärung, Vertrauen entstehe wieder, wenn Politik die Probleme löst, die die Menschen im Alltag beschäftigen. Der Weg führe über Zuhören und politisches Handeln, nicht über Personaldiskussionen. Perfekt getimt kam dazu das TV-Interview des Unionsfraktionschefs. Dabei machte Frey nicht einmal Versprechungen, sondern lediglich Vorschläge, zum Beispiel für Entlastungen beim Tanken. Die könnten nach seinen Worten etwa über eine niedrigere Energie- oder Mehrwertsteuer kommen. Thomas Bleskin, Nachrichtenredaktion.
2: Für Millionen Pakete mit billiger Online-Ware wird ab November eine neue Bearbeitungsgebühr fällig. Dafür hat das Europäische Parlament jetzt endgültig grünes Licht gegeben. Wie teuer es wird, ist dabei noch offen. Die EU-Kommission muss die Höhe der Gebühr noch festlegen. Für die Zahlungen sind nach Angaben der EU-Staaten die Online-Handelsplattformen zuständig, also nicht etwa die Endverbraucher in Europa. Der Likör ohne Ei darf auch weiterhin so heißen. Das hat das schleswig-holsteinische Oberlandesgericht entschieden. Der Streit um den Namen zieht sich schon eine Weile hin.
4: Likör ohne Ei. Das ist ein veganes Produkt, eben ohne Ei wie auch ohne andere tierische Bestandteile. Soweit so klar, könnte man sich denken. Doch dem Schutzverband der Spirituosenindustrie klingt der Name zu sehr nach Eierlikör. Und dieser Begriff wiederum ist geschützt. Und, so das Argument des Schutzverbandes, Eierlikör muss Ei enthalten. Und schon, dass der Begriff Ei im veganen Likörnamen erwähnt wird, sei unzulässig. Nicht ausgeschlossen, dass der juristische Streit am Bundesgerichtshof weitergeht. Lea Matschulat, Nachrichtenredaktion.
2: Er hat 2 Kriege erlebt und bis ins sehr hohe Alter gearbeitet. Europas bislang ältester Mann, der Italiener Vitantonio Lovallo, ist im Alter von 112 Jahren gestorben. Noch mit mehr als 100 Jahren hatte er sich um seinen Weinberg gekümmert und Schafe gehütet. Europas ältester Mann ist jetzt der Portugiese Joaquim Varela mit 111 Jahren.
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1: Vorsicht auf der B3 Celle Richtung Hannover. An der Einfahrt Messeschnellweg Pferdeturm liegen ausgelaufene Flüssigkeiten auf der Fahrbahn. Auf der A2 Dortmund Richtung Hannover zwischen Bad Nenndorf und Wunstorf-Lute stockt der Verkehr auf 4 Kilometern vor der Baustelle. Fahrt vorsichtig an das Stauende heran.
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1: Hier kommen die 8 aktuellsten Blitzer für die Steinhuder Meerregion. Auf der B3 wird in Burgdorf-Ramlingen-Elershausen geblitzt. Auf der B217 steht ein Blitzer in Bad Münder am Deister, Gemarkung Hachmühlen. In Hannover-Kronsberg wird auf der Bemeroder Straße kontrolliert, Ecke Süßroder Weg. Dazu ein Blitzer in Rehburg auf der Jägerstraße. In der Wiedemark steht ein Blitzer in Scherenbostel auf der Langenhagener Straße. Außerdem in Uetze auf der Hauptstraße, kurz nach dem Spielplatz. In Langenhagen-Brink steht ein Blitzer auf dem Sündelweg, Ecke Hindenburgstraße und auch in Hannover auf dem Saalkamp. 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
5: Nach einem Schockanruf in Lehrte fahndet die Polizei nach einem mutmaßlichen Trickbetrüger. Ein 87-Jähriger hatte im Juni rund 100.000 Euro an die Täter übergeben. Die hatten ihm am Telefon vorgelogen, seine Tochter sei in einen schweren Verkehrsunfall verwickelt und er müsse eine hohe Kaution bezahlen. Ein Mann hat das Geld anschließend beim Senior abgeholt und ist geflüchtet, als Zeugen auf die Situation aufmerksam geworden sind. Eine Überwachungskamera hat ihn dabei aufgezeichnet. Die Polizei hat das Foto jetzt veröffentlicht und hofft auf eure Hinweise.

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0: Leroy, All I Want Is You. Hier bei uns bei mehr Radio. Schönen Weg rein in den Feierabend um 10 nach 4. Mit dem Rad zum Bahnhof und dann den ganzen Tag hoffen, dass es abends noch dasteht? Nee. In Bissendorf und Bennemühlen soll das jetzt entspannter werden. Gestern sind zwei neue Bike-and-Ride-Anlagen eröffnet worden. Was die bringen, weiß mehr Radio-Kollege Silas Müller.
1: Insgesamt gibt's an den beiden Bahnhöfen jetzt 158 Fahrradstellplätze. In Bissendorf sind es 64, in Bennemühlen 94. Der Großteil der Räder steht dabei platzsparend in einem Doppelstocksystem, also quasi auf zwei Etagen. Die Anlagen sind überdacht und abgeschlossen. Rein kommt ihr über ein elektronisches Schließsystem, das mit einer kostenlosen App gesteuert wird. Auch obendrauf passiert etwas. Beide Anlagen bekommen nämlich ein begrüntes Dach. Das soll unter anderem bei Hitze helfen und gleichzeitig Insekten und anderen Kleintieren zusätzlichen Lebensraum bieten. Region und Gemeinde hoffen, dass dadurch mehr Pendler das Fahrrad für den Weg zum Bahnhof nutzen und dort dann auf die Bahn umsteigen.
0: In Bennemühlen gibt es zusätzlich 14 neue Anlehnbügel. Die ersetzen die alten Fahrradständer, bei denen nur das Vorderrad eingeklemmt wurde.

0: fasziniert, wenn ich aus dem Fenster gucke und denke, hör, wo ist denn die Sonne jetzt hin? Tja, liebe Leute, die Tage werden kürzer, die heißen Sommertage verabschieden sich, außer gestern, was war das denn bitte? Aber so langsam müssen wir uns damit anfreunden. Die Heizung muss auch bald wieder ran. Mehr Radiokollege Finn Wiens, muss die vorher eigentlich nochmal vom Profi durchgecheckt werden?
1: Naja, es kommt drauf an, viele Dinge kann man aber ganz einfach selbst machen, wie zum Beispiel das Entlüften, denn die meisten modernen Heizungen, die haben so ein Entlüftungsventil. Mit einem kleinen Entlüftungsschlüssel oder einem Schraubenzieher lässt sich das dann öffnen und der Heizkörper entlüften. Wer sich da jetzt bei seinem Modell unsicher ist, findet dafür ganz viele Anleitungen im Internet. Wichtig ist aber, dass nach dem Entlüften der Wasserdruck und der Füllstand der Heizanlage überprüft werden. Das macht in Mehrfamilienhäusern normalerweise die Hausverwaltung. Wer in einem eigenen Haus wohnt und sich unsicher ist, der ruft besser Fachpersonal an.
0: Außer entlüften, was kann ich denn sonst noch machen? Vielleicht ja auch selbst ohne Handwerker.
1: Über den Sommer sammelt sich zum Beispiel einiges an Staub in den Heizkörpern und die dann von Staub zu befreien, ist nicht nur gut fürs Raumklima, sondern hilft auch, dass es schön warm wird. Der Staub wirkt nämlich wie eine Art Isolierschicht und die Wärme wird schlechter übertragen. Das kann die Heizleistung dann sogar bis zu 30% verringern. Am einfachsten geht das Entstauben mit einem feuchten Lappen und einer Heizkörperbürste vom Baumarkt. Die kommt nämlich innen auch zwischen die Lamellen und kostet nur ein paar Euro.
0: Okay, also die Heizung ist schon mal bereit, aber wann mache ich sie eigentlich an? Man hört ja oft, wenn es mehrere Tage draußen unter 16 Grad sind, dann muss ich heizen. Stimmt das?
1: Ja, also in den meisten Fällen schon, aber der Gebäudetyp und auch das Baujahr des Hauses, die spielen da eine Rolle. Wer jetzt aber nicht in einem Niedrigenergiehaus oder Passivhaus wohnt, für den gilt die Faustregel. Noch wichtiger als die Außentemperatur ist aber, wie warm es drinnen ist. Das Schlafzimmer, das darf schon ein bisschen kühler sein als der Rest der Wohnung. Wenn es jetzt aber drinnen dauerhaft unter 16 Grad hat, dann sollte unbedingt geheizt werden, denn so beugt man auch Schimmel in der Wohnung vor.
0: Ich denke auf jeden Fall, drinnen, da hält sich ja die Temperatur meistens ein bisschen länger, aber nicht erst die Wohnung auskühlen lassen, dann dauert es nämlich auch wieder, bis ihr eine Grundwärme habt.

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1: Im Moment melden Mardorf beim Dorfgemeinschaftshaus und Wietze 20 Grad. Am Flughafen Hannover sind es 19, dazu ist es verbreitet bewölkt. Heute Nachmittag ziehen noch einzelne Schauer durch die Steinhuder Meerregion. Im weiteren Verlauf wird es meist trocken, die Wolken lockern stellenweise auf. In der Nacht bleibt es überwiegend trocken, teils aber noch wolkenverhangen. Morgen startet der Tag oft grau, später gibt es aufgelockerte Abschnitte. Am Abend kann es stellenweise erneut nass werden. Dazu werden meist 12 bis 18 Grad erreicht. Am Freitag zeigt sich das Wetter deutlich sonniger, mit viel Sonne und angenehmen 13 bis 19 Grad. Am Samstag wird es wieder etwas trüber, insgesamt aber kaum verändert und im flacheren Land etwas milder.
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1: A2 Dortmund Richtung Hannover zwischen Bad Nenndorf und Wunsdorf-Lute stockt der Verkehr auf 4 Kilometern vor der Baustelle. Auf der B3 Celle Richtung Hannover ist an der Einfahrt zum Messeschnellweg am Pferdeturm wegen einer Ölspur der rechte Fahrstreifen gesperrt. Die Beseitigung läuft. Hier kommen die 8 aktuellsten Blitzer für die Steinhuder Meerregion. Auf der B3 in Burgdorf, Ramlingen-Elershausen wird geblitzt. Auf der B217 in Bad Münder am Deister, Gemarkung Hachmühlen, steht ebenfalls ein Blitzer. Dazu in Uetze auf der Hauptstraße kurz nach dem Spielplatz. In Hannover-Nordstadt wird am Engelbosteller Damm kontrolliert, Ecke Paulstraße. Außerdem steht ein Blitzer in Hannover auf dem Saalkamp und in Stadthagen-Brandenburg auf der Nordseeler Straße. Und in der Wedemark wird geblitzt, auf der Langenhagener Straße in Scherenbostel und auf der Kaltenweider Straße in Geilhof. 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

gleich 20 Minuten vor 5. Mehr Radio am Mittwoch in Hannover-Limmer. Da müssen rund 8 50 Jahre alte Pappeln weichen. Und schuld sind offenbar Bauarbeiten an einem neuen Wohnquartier. Laut Stadt ist eine Entwässerungsanlage zu nah an den Bäumen gebaut worden. Dabei sind die Wurzeln so stark beschädigt worden, dass die Pappeln nicht mehr standsicher sind. Eine ist schon vor einigen Wochen gefällt worden, die übrigen 7 folgen jetzt. Als Ausgleich sind 21 neue Bäume vorgeschrieben. Die Stadt prüft außerdem Schadensersatz und möglicherweise auch strafrechtliche Schritte gegen den Verursacher.

0: 11 Kilo Insekten. So viel kann eine asiatische Hornisse mit ihrem Volk im Jahr wegfuttern. Das entspricht fast 4 ganzen Bienenvölkern. Lange war es bei uns rund ums Steinhuder Meer ruhig. Inzwischen tauchen sie aber auch im Landkreis Nienburg auf. Imker Marcel Müller-Meißner aus Lute kennt sich mit diesen Tieren aus.
1: Die asiatische Hornisse ist eine invasive Art. Aus Asien stammend, das Ganze schon längere Zeit hier in Deutschland unterwegs. Eigentlich so im Bereich Baden-Württemberg, Rheinland-Pfalz, Saarland sehr weit verbreitet. Und schon vor 2-3 Jahren auch in Hamburg anzutreffen gewesen.
0: Und jetzt eben auch im Landkreis Nienburg. Und das ist gar nicht gut. Wie erkennen wir denn aber eigentlich so ein Hornissennest?
1: In den Frühjahrsmonaten hat die Königin ein kleines Nest irgendwo auf Augenhöhe gebaut. In etwa Fußball groß das Ganze. Und die Tiere fangen jetzt gerade an, das Primärnest zu bauen. Und das liegt weit, weit oben in großen Bäumen. Also so in Höhen von 10 bis 30 Metern. Finden werden wir die Nester höchstwahrscheinlich, wenn überhaupt durch Zufall und spätestens dann im Herbst.
0: Und wo ist der Unterschied zwischen der einheimischen und der asiatischen Hornisse?
1: Die sind groß, aber nicht so groß wie unsere allseits bekannte europäische Hornisse. Das ist ein anmutiges, schönes Tier, die europäische Hornisse. Die asiatische Hornisse ist ein bisschen kleiner und sehr dunkel, fast schwarz. Nur hinten am Popo ist sie gelb und sie hat gelbe Beine.
0: Eins ist aber ganz wichtig, bitte nicht die Nester stören, sonst heißt es nämlich Attacke.
1: Unsere einheimische Art ist ein friedfertiges Tier, anmutig, solange man die nicht wirklich massiv stört oder auch am Nest massiv stört. Und die asiatische Hornisse ist so normal im Flug auch nicht viel angriffslustiger wie unsere europäische. Allerdings, wenn ich in Nestnähe komme, ist sie doch sehr wehrhaft. Sie ist hochaggressiv, verteidigt sie angriffslustiger wie unsere europäische. Allerdings, wenn ich in Nestnähe komme, ist sie doch sehr wehrhaft. Sie ist hochaggressiv, verteidigt

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1: Hallo, im Moment melden Wunstorf an der Stadtkirche, Stadthagen und Bergdorf 20 Grad. Dazu ist es verbreitet bewölkt. Am Nachmittag ziehen noch letzte Schauer durch, danach wird es trocken. In der Nacht lockert es vielerorts auf, stellenweise bleibt es aber noch grau und frisch bei 12 bis 14 Grad. Morgen startet die Steinhuder Meerregion meist freundlich, im Tagesverlauf ziehen dichtere Wolken auf und am Abend wird es hier und da wieder nass. Dazu weht spürbarer Wind. Die Höchstwerte liegen morgen bei 17 bis 19 Grad. Am Freitag zeigt sich das Wetter wieder freundlicher. Nach Frühnebel oder Restwolken kommt häufiger die Sonne durch. Am Samstag bleibt es eher wechselhaft und verbreitet grau.
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2: Ich bin Babette Büchner. Bundeskanzler Friedrich Merz wertet die Erklärung der 8 CDU-Ministerpräsidenten als Unterstützung für sich. Das Wahldebakel der CDU in Sachsen-Anhalt hatte ihn innerparteilich massiv unter Druck gebracht.
3: Aus dem Umfeld des Kanzlers heißt es, Merz begrüße die Unterstützung der 8 CDU-Länderchefs und werbe gemeinsam mit ihnen um Sachlichkeit und Vertrauen in den Reformprozess. Regierungssprecher Cornelius weist zugleich Berichte zurück, Merz habe selbst um die Erklärung gebeten. SPD-Bundesvize Schweizer liest das Schreiben allerdings ganz anders. Er verweist darauf, dass der Name Friedrich Merz darin gar nicht vorkommt und vergleicht dessen Lage mit einem Fußballtrainer, der schon mal nach seiner Sporttasche suchen sollte. Thomas Bleskin, Nachrichtenredaktion.
2: Die EU-Kommission will Kinder unter 13 Jahren künftig von sozialen Netzwerken wie TikTok oder Instagram komplett fernhalten. Das hat EU-Kommissionspräsidentin Ursula von der Leyen angekündigt. Ab 13 Jahren soll es dann von Eltern eingerichtete Minikonten geben, die nur eine Stunde am Tag genutzt werden können. Ein eigenes Konto soll erst ab 15 Jahren erlaubt sein. Von der Leyen will den Gesetzesvorschlag mit den Einzelheiten morgen vorlegen. Über eine geplante Steuer auf zuckerhaltige Getränke wird gerade viel diskutiert. Ärztepräsident Klaus Reinhardt möchte aber darüber hinaus noch weitere finanzielle Anreize für eine gesündere Ernährung.
4: Fertiggerichte, die viel Salz oder auch viel Zucker enthalten, die zum Beispiel könnte man stärker besteuern als etwa einen Fertigsalat oder auch Äpfel oder Milch. Das ist die Idee von Ärztepräsident Reinhardt. Eine Besteuerung von Lebensmitteln orientiert daran, wie gesund sie sind, nennt er verantwortungsvolle Präventionspolitik. Schließlich sei ungesunde Ernährung, wie etwa auch Alkohol oder zu wenig Bewegung, eine der erwiesenen Ursachen für etwa Übergewicht und Folgen wie Diabetes und Gelenkschäden. Lea Matschulat, Nachrichtenredaktion.
2: Für Millionen Pakete mit billiger Online-Ware wird ab November eine neue Bearbeitungsgebühr fällig. Dafür hat das Europäische Parlament endgültig grünes Licht gegeben. Wie teuer es wird, ist noch offen. Für die Zahlung sind nach Angaben der EU-Staaten die Online-Handelsplattformen zuständig, also nicht etwa die Endverbraucher in Europa.
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1: Aktuell auf den Straßen. Auf der A2 Dortmund Richtung Hannover zwischen Bad Nenndorf und Wunstorf-Lute stockt der Verkehr auf 4 Kilometern vor der Baustelle. Auf der B3 zwischen Weidetor und Pferdeturm in Hannover staut es sich auf 2 Kilometern. Dort ist wegen der Beseitigung einer Ölspur der rechte Fahrstreifen gesperrt. Achtet darauf, vorsichtig an das Stauende heranzufahren.
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1: Hier kommen die 8 aktuellsten Blitzer für die Steinhuder Meerregion. Auf der B217 in Bad Münder am Deister, Gemarkung Hachmühlen, und auf der B3 in Burgdorf, Ramlingen, Elershausen wird geblitzt. Dazu auf der B443 in Rethen. In Hannover-Nordstadt steht ein Blitzer auf dem Engelbosteler Damm, Ecke Paulstraße. Außerdem in Langenhagen-Langenfort, auf der Konrad-Adenauer-Straße, Ecke Schönefelder-Straße, und in Uetze auf der Hauptstraße, kurz nach dem Spielplatz. In Scherenbostel wird auf der Langenhagener-Straße kontrolliert. Und in Rehburg auf der Jägerstraße. 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
5: Ein Streit unter Kindern um einen Ball ist in Stadthagen komplett aus dem Ruder gelaufen. Auf dem Hinterhof eines Mehrfamilienhauses haben sich zunächst Eltern eingemischt. Am Ende sollen sich laut Polizei rund 30 Erwachsene geprügelt haben. Dabei sind 5 Menschen verletzt worden, ein 26-Jähriger sogar schwer. Die Beteiligten sollen teilweise auch Gegenstände eingesetzt haben. Die Polizei musste mit Pfefferspray dazwischen gehen, um die Gruppen voneinander zu trennen. Wie genau die Schlägerei abgelaufen ist, wird jetzt wegen des Verdachts der gefährlichen Körperverletzung ermittelt.

0: langsam stehen die ersten Zugvögel schon in den Startlöchern, möchte ich mal behaupten. Wenn die Temperaturen noch ein bisschen runtergehen, ist Abflug angesagt. Und das heißt, in vielen Gärten sind die Nistkästen jetzt leer. Also einmal Klappe auf und Großputz machen. Das ist die große Frage. Wir haben bei Dagmar Strube vom NABU Garbsen nachgefragt, wie man so einen Nistkasten eigentlich vernünftig sauber macht.
1: Da empfehlen wir dringend ab Oktober ungefähr einmal ganz mit einer Leiter ran an den Nistkasten. Wir sind höflich, wir klopfen erst an, damit wir eventuell auch die Maus mal wecken, die da schon drin sitzt und uns selber nicht erschrecken. Wir klopfen an, machen vorsichtig das Türchen auf und dann wird mit einer Bürste oder einem Spachtel das alte Nest entfernt, alles schön auskratzen und dann wieder zumachen, damit im nächsten Jahr im Frühling dort die Vögel wieder brüten können.
0: Wenn ihr so einen Nistkasten aufmacht und da tummeln sich die Hummeln drin, dann bitte einfach in Ruhe lassen.

0: Lionel Richie am Mittwoch.
1: Hallöchen, geht schon wieder in die zweite Hälfte der Woche. Ich freue mich doch jetzt schon wieder aufs Wochenende.
0: Das wie jede Woche.
1: Wie jede Woche, ja.
0: Wie jede Woche.
1: Wobei man aber auch sagen muss, man könnte jetzt meinen, ich bin nicht gerne hier. Ich bin wahnsinnig gerne hier. Ich habe ja wirklich viel Freude, aber trotz alledem freue ich mich auch relativ zügig und schnell auch aufs Wochenende wieder.
0: Ich freue mich jetzt, wo der Herbst da ist, dass wieder mehr Lust auf zum Beispiel Kinobesuche da ist.
1: Oh ja.
0: Und dann sagt, ach weißt du, Wetter ist eh Mist. Ab ins Kino.
1: Ich finde, das macht man eh viel zu selten. Jedes Mal, wenn ich dann im Kino bin, denke ich mir, warum machst du das eigentlich nicht öfter?
0: Weil es Popcorn 3 Millionen Euro kostet.
1: Boah, ich sag mal ganz ehrlich, es gibt nichts über gutes Kinopopcorn.
0: Ja, ist auch wieder wahr. Aber wir sprechen morgen natürlich einmal darüber, was es im Kino alles Neues gibt. Mhm, ja, mit dem Kollegen Thomas Bremser. Und du hast eben gerade schon gesagt, morgen aber ein makabres Wissen zum Mitnehmen.
1: Ja, es geht ums Nutztierschlachten. Genauer gesagt, warum Hühner teilweise ohne Köpfe auch noch weiterlaufen können. Also wie das überhaupt möglich ist, das klären wir. Weil auch gerade hier bei uns rund um Stein und Meer, sehr ländlich gesehen, wird noch viel selber zu Hause geschlachtet.
0: Du hast da ja auch so ein bisschen Erfahrung, ne?
1: Ich schlachte bei uns zu Hause auch die Hühner. Also, ja, was soll ich sagen?
0: Und sind sie dir danach schon mal weggelaufen?
1: Nein, das macht man auch nicht mehr. Also A kann ich sagen, es gibt eine große Sauerei und B finde ich aus Respekt dem Tier gegenüber, macht man sowas nicht.
0: Okay, also ich denke dabei immer an die Geschichte von Störtebeker, der ja dann gesagt hat, die Leute, an denen ich ohne Kopf noch vorbeilaufen kann, die springen dem Tod nochmal von der Schippe. Mhm. Ja, also so ein Störtebeker-Huhn fände ich jetzt auch massiv gruselig.
1: Ja, also wir werden morgen das mal klären, wie das überhaupt funktioniert und wieso, weshalb, warum. Kollege David Himmelreich wird uns da blutarm versuchen reinzubringen in das Thema. Und ansonsten morgen auch natürlich wieder herbstlich geht's hier zur Sache.
0: Ich meine, wir helfen den Igeln.
1: Ja, schön. Und Igel lieben ja ganz besonders. Ne?
0: Richtig. Ich habe letztens das erste Mal einen Igel gehört und dachte so, solche Geräusche machen Igel?
1: Igel können wahnsinnig laut sein. Ja, das unterschätzt man. Also wir haben bei uns im Garten häufig auch viele Igel und die machen Krach.
0: Also vor allem bei uns, also bei meinen Eltern zu Hause im Garten, da macht dann auch der Hund Krach.
1: Es macht
0: weil er dann auch denkt, Fall.
1: Natürlich.
0: Wer ist er denn?
1: Bitte? Ach, ich freue mich. Frau Kurt, morgen 6 Uhr bin ich wieder am Start.

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1: Euch einen schönen Abend. Derzeit melden Neustadt Hagen, Suderbruch bei der Feuerwehr und Wietzen jeweils 17 Grad. Dazu gibt es überall Gewitter. Am frühen Abend ziehen noch einzelne Schauer durch. In der Steinhuder Meerregion bleibt es bis Mitternacht wechselhaft. Später wird es etwas trockener. Und in der Nacht ist es meist dicht bewölkt. Morgen beginnt der Tag oft grau. Nach und nach lockert es aber auf. Am Abend kann erneut stellenweise Regen aufziehen. Dazu werden meist 12 bis 18 Grad erreicht. Am Freitag sieht es aufgelockerter aus, mit längeren sonnigen Abschnitten und insgesamt trockenem Wetter. Am Samstag überwiegen dann wieder eher die Wolken, bei kaum veränderten Temperaturen um 13 bis 19 Grad.
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1: Vorsicht auf der B65 Richtung Bad Nenndorf zwischen Badenstedt in Hannover und Empelde. Dort liegt eine Metallstange auf der Fahrbahn. Aktuell auf den Straßen, auf der A2 Dortmund Richtung Hannover zwischen Bad Nenndorf und Wunsdorf-Lute stockt der Verkehr auf 4 Kilometern vor der Baustelle. Auf der B3 zwischen Weidetor und Pferdeturm in Hannover staut es sich auf 2 Kilometern. Dort ist wegen einer Ölspur der rechte Fahrstreifen gesperrt. Bitte vorsichtig an das Stauende heranfahren. Frisch gemeldet, das sind die 8 aktuellsten Blitzer in der Region. Auf der B217 in Bad Münder am Deister, Gemarkung Hachmühlen, wird geblitzt. Ebenso auf der B3 in Burgdorf, Ramlingen, Elershausen. Dazu steht ein Blitzer in Hannover auf der Saalkramp. In Langenhagen, Langenfort wird auf der Konrad-Adenauer-Straße kontrolliert, Ecke Schönefelder Straße. Weitere Meldungen kommen aus Neustadt, in Otternhagen auf der An der Waldbühne und in Poggenhagen auf der B442. Und in der Wedemark wird geblitzt, in Scherenbostel auf der Langenhagener Straße und in Geilhof auf der Kaltenweider Straße. Weitere aktuelle Blitzer in der Region gibt es auch jederzeit online und in unserer Mehrradio-App. Gute Fahrt!
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0: Schönen Feierabend wünsche ich euch am Mittwoch. Nach der Kommunalwahl ist vor der Stichwahl. Zumindest bei einigen von uns in der Region. Denn wo keiner direkt die nötige Mehrheit geholt hat, da geht's nochmal an die Wahlurne. Aber warum eigentlich? Und vor allem brauchen wir dafür nochmal den kompletten Papierkladderadatsch. Mehr Radiokollege Silas Müller weiß Bescheid.
1: Bei der Stichwahl habt ihr genau eine Stimme. Ihr entscheidet euch also für einen der beiden Namen auf dem Stimmzettel. Wer dieses Mal mehr Stimmen bekommt, gewinnt. Eine absolute Mehrheit von mehr als 50% ergibt sich bei zwei Kandidaten nämlich automatisch, sofern es keine Stimmengleichheit gibt. Wichtig, ihr dürft auch zur Stichwahl gehen, wenn ihr beim ersten Wahlgang nicht gewählt habt. Ihr seid also nicht raus, nur weil ihr vor zwei Wochen noch keine Stimme abgegeben habt. Eure Wahlbenachrichtigung gilt grundsätzlich auch für die Stichwahl. Wenn ihr sie nicht mehr habt, ist das aber normalerweise auch kein Drama. Entscheidend ist, dass ihr im Wählerverzeichnis steht. Nehmt dann am besten euren Personalausweis oder Reisepass mit und natürlich gibt's auch bei der Stichwahl wieder Briefwahl. Wer die Unterlagen nicht ohnehin schon zusammen mit denen für den ersten Wahlgang beantragt hat, kann sie bei seiner Kommune immer noch beantragen.
0: Unterm Strich also zwei Kandidaten, eine Stimme und eine Entscheidung. Und auch wenn ihr die erste Runde ausgelassen habt, dann könnt ihr bei der Stichwahl trotzdem mitentscheiden, wer in Zukunft im Rathaus das Sagen hat.

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1: Vor allem beim Blick aus dem Fenster, ganz schön nasse Angelegenheit rund ums Steinhuder Meer aktuell. Das war Callum Scott mit If You Ever Change Your Mind. Und vielleicht habt ihr ja dann auch die tolle Idee, Mensch, bei dem Wetter, da gehe ich doch nochmal ins Freibad. Wir haben ja im Prinzip aktuell noch Wassertemperatur gleich Außentemperatur. Aber trotzdem fühlt sich das Wasser dann irgendwie kälter an. Und das, obwohl die Temperatur gleich ist. Meerradio-Kollege David Himmelreich ist der Sache mal auf den Grund gegangen.
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3: Wichtig zu wissen ist, dass wir Menschen gar keine Temperaturen fühlen können, sondern lediglich, ob die Umgebung Wärmeenergie auf die Haut überträgt oder sie ihr entzieht. Wird also viel Wärmeenergie in kurzer Zeit übertragen, empfinden wir etwas als warm oder heiß. Wird die Wärmeenergie entzogen, ist es kühl oder kalt. Wärme ist dabei nichts anderes als die Bewegung der Moleküle eines Stoffes. So, bewegen sich die Moleküle stärker, ist der Stoff dementsprechend wärmer. Jedes Molekül transportiert dabei ein kleines Paket Energie. Da aber im Wasser viel mehr Moleküle enthalten sind als in der Luft, tragen also viel mehr Moleküle Energie mit sich. Sind jetzt Wasser und Luft 10 Grad Celsius warm, haben also viel mehr Moleküle im Wasser die Möglichkeit, kleine Energiepakete von unserem wärmeren Körper wegzutragen als in der Luft. Deshalb empfinden wir das Wasser als kälter als die Luft. Bei 90 Grad heißem Wasser tragen dahingegen mehr Moleküle Energiepakete zur Haut und wir verbrennen uns sofort. Während uns die wenigen Moleküle der Luft in einer 90 Grad heißen Sauna in der gleichen kurzen Zeit nicht mal zum Schwitzen bringen. 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
2: Moin. Derzeit melden Neustadt Otternhagen 17 Grad, in Nordseel am Dorfplatz sind es 15 und in Hornbostel 20 Grad. Dazu ist es in Neustadt Otternhagen und Nordseel am Dorfplatz bewölkt, in Hornbostel heiter. In der Steinhuder Meerregion ziehen heute Abend noch einzelne Schauer. In der Nacht lässt der Regen nach, oft bleibt es aber wolkig bei rund 12 bis 14 Grad. Morgen beginnt der Tag meist grau, später gibt es hier und da aufgelockerte Abschnitte. Zum Abend hin zieht erneut Regen auf. Die höchsten Werte liegen bei 17 bis 19 Grad. Am Freitag wird es etwas angenehmer, mit mehr trockenen Abschnitten und zeitweise aufgelockertem Himmel. Am Samstag bleibt es eher wechselhaft und vielerorts grau.
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3: Ich bin Babette Büchner. Die EU-Kommission will Kinder unter 13 Jahren in Zukunft von sozialen Netzwerken wie TikTok und Instagram komplett fernhalten. Ein eigenes Konto soll erst ab 15 Jahren erlaubt sein, sagte EU-Kommissionspräsidentin Ursula von der Leyen im EU-Parlament in Straßburg.
4: Keine Social-Media-Konten unter 13 Jahren, danach auch erstmal nur Mini-Konten unter elterlicher Aufsicht mit Einschränkungen und generell weniger Funktionen, die Kinder und Jugendliche süchtig nach Social Media machen können. Diese Vorstöße der EU gelten aber nicht sofort. EU-Parlament und Mitgliedsländer müssen sich erst damit befassen und sich einigen. Grundsätzlich kann Deutschland auch eigene Regeln erlassen, auch früher. Bildungsministerin Karin Prien hat Vorschläge für Oktober angekündigt. Die großen Plattformen zu Maßnahmen verpflichten kann aber nur die EU-Kommission. Aus Berlin, Ronny Tochau.
3: Bundeskanzler Friedrich Merz wertet die Erklärung der 8 CDU-Ministerpräsidenten als Unterstützung für sich. Das Wahldebakel der CDU in Sachsen-Anhalt hatte ihn innerparteilich massiv unter Druck gebracht.
5: Aus dem Umfeld des Kanzlers heißt es, Merz begrüße die Unterstützung der 8 CDU-Länderchefs und werbe gemeinsam mit ihnen um Sachlichkeit und Vertrauen in den Reformprozess. Regierungssprecher Cornelius weist zugleich Berichte zurück, Merz habe selbst um die Erklärung gebeten. SPD-Bundesvize Schweizer liest das Schreiben allerdings ganz anders. Er verweist darauf, dass der Name Friedrich Merz darin gar nicht vorkommt und vergleicht dessen Lage mit einem Fußballtrainer, der schon mal nach seiner Sporttasche suchen sollte. Thomas Bleskin, Nachrichtenredaktion.
3: Die Bundesregierung will Konsequenzen aus dem islamistischen Terroranschlag beim Christopher Street Day in Berlin ziehen. Sie hat dafür einen 10-Punkte-Plan entwickelt. Er sieht unter anderem härtere Strafen für besonders gefährliche Körperverletzungen mit Messern vor. Täter sollen demnach mit mindestens einem Jahr Gefängnis rechnen müssen. Gefährder sollen außerdem besser überwacht werden, auch mit elektronischen Fußfesseln. Er hat 2 Kriege überlebt und bis ins sehr hohe Alter gearbeitet. Europas bislang ältester Mann, der Italiener Vitantonio Lovallo, ist im Alter von 112 Jahren gestorben. Noch mit mehr als 100 Jahren hatte er sich um seinen Weinberg gekümmert und Schafe gehütet. Ältester Mann in Europa ist jetzt ein 111-jähriger Portugiese.
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2: Vorsicht auf der A2 Hannover Richtung Dortmund zwischen Hannover-Langenhagen und Hannover-Herrenhausen. Dort ist eine Unfallstelle noch nicht gesichert. Auf der A2 Dortmund Richtung Hannover zwischen Bad Nenndorf und Wunsdorf-Lute stockt der Verkehr auf 4 Kilometern vor der Baustelle. Fahrt vorsichtig an das Stauende heran.
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2: Hier kommen die 8 aktuellsten Blitzer für die Steinhuder Meerregion. Auf der B3 wird in Burgdorf, Ramlingen, Elershausen geblitzt. Auf der B217 steht ein Blitzer in Bad Münder am Deister, Gemarkung Hachmühlen. Dazu in Hannover-Kronsberg auf der Bemeroder Straße, Ecke Süßroder Weg und in Rehburg auf der Jägerstraße. Weitere Meldungen kommen aus Neustadt-Otternhagen auf der B an der Waldbühne. Und in der Wedemark wird geblitzt, in Geilhof auf der Kaltenweider Straße und in Scherenbostel auf der Langenhagener Straße. Außerdem steht ein Blitzer in Hannover auf dem Saalkamp. Weitere aktuelle Blitzer in der Region gibt es auch jederzeit online und in unserer Meerradio-App. Gute Fahrt!
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0: Hi, willkommen zu den Top 20 Hörercharts. Das sind eure 20 meistgewünschten Hits dieser Woche, ermittelt aus euren Musikwünschen und dem Voting der vergangenen Tage. Es hat wieder ordentlich gewackelt hier in der Charttabelle. Wir haben neue Einsteiger, starke Dauerbrenner, immer noch Songs mit Sommer im Tank. So, und dazu gibt's 4 frische Hit-Tipps folgender Jungs und Mädels. Clock Clock, Malik Harris dabei, Rudimental und Ellie Goulding.
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0: DJ Gorgia mit Chico, das war die 3. Moving to the Sun, Ujel auf der 2. Seit Wochen bei uns auf 1. I knew you. Taylor Swift wird heute an der Chartspitze abgelöst.
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0: Schon etliche Wochen bei uns. Jetzt geht's langsam abwärts für Kaigo und Khalid.

0: diese Woche auf 19 Harry Styles.
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0: Hit-Tipp. Die Jungs haben sich in den letzten Jahren ganz schön gemausert. Das Trio Klok Klok. Someone else. Ein riesen Airplay-Hit, ausverkaufte Tourneen, Support-Shows für internationale Größen. Da ging schon was für Klok Klok in den letzten Jahren und jetzt geht's weiter mit einem brandneuen, frischen Song, Skeletons, unser erster Hitvorschlag.

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1: Am Stück gehört Topic und Becky G, Sorry Papi auf der 17 und davor Go That High, neue Single von Ray Dalton. Von euch gewählt auf Platz 18, hier sind die Top 20 Charts und da geht es weiter mit Alex Warren, Chrissy Sarandi, zuvor The Bowser.
2: Platz 16.
1: Auch schon 14 Wochen bei uns.

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1: Lese beim Kaliberg und Sachsenhagen melden 17 Grad, Adelheidsdorf 19, dazu ist es verbreitet bewölkt. Heute Abend ist es in unserer Region wechselhaft mit einzelnen Schauern. In den nächsten Stunden wird es etwas trockener, in der Nacht bleibt es meist dicht bewölkt und frisch bei 12 bis 14 Grad. Morgen beginnt der Tag oft grau, später sind aber auch aufgelockerte Abschnitte dabei. Am Nachmittag wird es meist mild mit 17 bis 19 Grad. Am Abend ziehen erneut kurze Regenphasen durch. Am Freitag zeigt sich das Wetter insgesamt angenehmer, mit heiteren Abschnitten und längeren trockenen Phasen. Am Samstag überwiegt dann wieder ein eher grauer Eindruck.
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1: Hallo unterwegs. Aktuell liegen uns keine Verkehrsstörungen rund ums Steinhuder Meer vor. Hier kommen die 8 aktuellsten Blitzer für die Steinhuder Meerregion. Auf der B442 in Neustadt-Poggenhagen wird geblitzt, dazu in Neustadt-Otternhagen an der Waldbühne. In Hannover-Kronsberg steht ein Blitzer auf der Behmaroder Straße Ecke Süßroder Weg und in Hannover-Nordstadt wird auf dem Engel-Bosteler Damm Ecke Paulstraße kontrolliert. Außerdem in Langenhagen-Langenfort auf der Konrad-Adenauer Straße Ecke Schönefelder Straße und in Uchte auf der Hauptstraße kurz nach dem Spielplatz. In der Wedemark wird ebenfalls geblitzt, in Geilhof auf der Kaltenweider Straße und in Scherenbostel auf der Langenhagener Straße. Weitere aktuelle Blitzer in der Region gibt es auch jederzeit online und in unserer Meerradio-App. Gute Fahrt!
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2: In den kommenden Minuten Neues von Malik Harris. Wir erinnern ans ehemalige Chartjahr 2004. Vorher Platz 14, Chris Sarandi, Good Old Days, kommt hier gleich nach Alex Warren. Ihn hat Oliver Dean bei der Grammy-Verleihung den Preis weggeschnappt. Er war nominiert für Best New Artist. Bei uns hat er aber keinen Grund zum Meckern gehabt. Er stand wochenlang ganz oben. Jetzt geht's aber langsam abwärts für Fever Dream in dieser Woche.
3: Platz.

0: 22 Jahre geht es zurück.
1: September 2004 drehte ein schwedischer Produzent richtig auf und ließ für seinen Song die Stimme nochmal neu einsingen. Call on Me wurde daraus. Stevie Winwood heißt der Sänger, hatte mit Valerie in den 80ern Erfolg und half dem Schweden Eric Prydz bei der Produktion. Nummer 1 in England und Deutschland, noch heute eine heiße Nummer. Eric Prydz mit Call on Me. Im Kino liefen die Streifen Catwoman, Harry Potter, Spider-Man, Alexander und Schreck 2. Bei der Oscarverleihung 2004 gewann Haushoch und 11 Oscars der Fantasy-Film Der Herr der Ringe, die Rückkehr des Königs. Crazy in Love von Beyoncé wurde als R&B-Song bei den Grammy Awards ausgezeichnet, war im Vorfeld natürlich in sämtlichen Ländern an

aus Texas begeisterte im Sommer 2004 wochenlang mit Yeah! In über 40 Ländern damals auf Platz 1 der Verkaufscharts. Februar 2004 war das Hip-Hop-Duo Outkast aus Atlanta ganz oben in den Charts, in den USA auf Platz 1, 9 Wochen

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1: Einen Durchbruch hat er bei uns gehabt mit Rockstars 2022. Ist angetreten beim Eurovision Song Contest. Malik Harris. Das war sein brandneuer Song. Easy. Unser zweiter Hitvorschlag. Gleich in Stunde 2 unserer Top 20 gibt's dann Neues von Ellie Goulding und Rudimental. Jetzt die nächste Platzierung.
2: Platz 11.
1: Watch It Burn ist Katy Perry.

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1: Euch einen schönen Abend. Nöbke beim Feuerwehrhaus meldet 17 Grad. In Wennigsen sind es 16 und in Laatzen 15 Grad. Dazu ist es verbreitet bewölkt. Heute Abend zieht in unserer Region noch wechselhaftes Wetter durch. Dabei gibt es anfangs hier und da noch Schauer. Später wird es trockener und in der Nacht bleibt es meist dicht bewölkt. Morgen beginnt der Tag eher grau. Im weiteren Verlauf sind aber auch aufgelockerte Abschnitte dabei. Zum Abend hin kann es stellenweise wieder nass werden. In der Früh liegen die Werte um 12 Grad, tagsüber bei 18 Grad. Am Freitag zeigt sich das Wetter deutlich angenehmer, mit heiteren Abschnitten und längeren trockenen Phasen. Am Freitag werden vielerorts 13 bis 19 Grad erreicht. Am Samstag bleibt es eher wieder grau und insgesamt meist trocken.
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2: Ich bin Babette Büchner. Die Bundesregierung will härter gegen den Missbrauch von Sozialleistungen in Deutschland vorgehen. Sie hat dafür einen 10-Punkte-Plan erarbeitet, der bis zum Ende des Jahres umgesetzt werden soll. Vorgelegt wurden die Maßnahmen vom Sozialministerium und dem Innenressort. Reduziert werden sollen dabei Anreize, in die Sozialsysteme einzuwandern. Groß angelegter Sozialleistungsmissbrauch soll beendet werden. Die 8 CDU-Ministerpräsidenten haben sich in der Debatte um die politische Zukunft von Friedrich Merz hinter den Bundeskanzler gestellt. Nach Tagen der Zurückhaltung erteilten sie Personaldiskussionen in einer gemeinsamen Erklärung eine klare Absage.
3: War das ein guter Tag für Merz? Möglicherweise, denn nach all den Widerworten, etwa in der Rentenfrage, dürften die warmen Worte der Länderchefs so kurz vor den beiden Wahlen am Wochenende Balsam für die Seele des Kanzlers sein. Aber, dass es die Ministerpräsidenten überhaupt für notwendig erachten, ein solches Unterstützerschreiben aufzusetzen, sorgt zumindest für Fragen. Unter anderem die, ob Merz vielleicht selbst um das Papier gebeten haben könnte. Nein, versichert das Kanzleramt, hat er nicht. Thomas Bleskin, Nachrichtenredaktion.
2: EU-Kommissionspräsidentin Ursula von der Leyen hat in ihrer Rede zur Lage der Europäischen Union heute neue Initiativen und Gesetzesprojekte angekündigt. Neben einem Social-Media-Verbot für Kinder unter 13 Jahren zum Beispiel eine noch engere Partnerschaft mit Kanada.
4: Ein großer Rundumschlag der Kommissionspräsidentin war das. Kanada soll assoziiertes Mitglied der EU werden. So etwas gibt es bisher nicht, aber die Ankündigung wurde schon mal heftig bejubelt. Von der Leyen schlug auch nach NATO-Vorbild eine Art Artikel 4 für die EU vor, also eine Beistandsverpflichtung innerhalb der EU, beispielsweise bei einem Angriff durch Russland. Andere wichtige Stichpunkte: Festhalten an den Klimazielen, mehr Vorbereitung auf Klimakrisen, mehr Rohstoffvorräte, also ganz viele große Vorhaben. Aus Brüssel, Dieter Hebeling.
2: Am 3. Oktober wählt Lettland ein neues Parlament. Deutschland wird dabei mit 4 Eurofightern helfen, den Luftraum zu sichern. Das NATO-Land habe Bündnispartner um Unterstützung gebeten, um die Wahl sicher durchführen zu können, hieß es aus dem Verteidigungsministerium. In den letzten Wochen und Monaten sei der Luftraum immer wieder mit Drohnen verletzt worden.
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1: Hallo unterwegs. Uns liegen im Moment keine Staus und Behinderungen in der Steinhuder Meerregion vor. Kommt gut an.
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1: Hier kommen die 8 aktuellsten Blitzer für die Steinhuder Meerregion. In Neustadt wird auf der B442 geblitzt, außerdem auf der Jägerstraße in Rehburg. In Langenhagen-Langenfort steht ein Blitzer auf der Konrad-Adenauer-Straße, Ecke Schönefelder Straße. Dazu wird in Langenhagen-Brink auf dem Süntelweg, Ecke Hindenburgstraße kontrolliert. Weitere Meldungen kommen aus Neustadt-Otternhagen, auf der Blitzer an der Waldbühne und aus Uetze auf der Hauptstraße, kurz nach dem Spielplatz. Und in der Wedemark wird geblitzt, auf der Kaltenweider Straße in Geilhof und auf der Langenhagener Straße in Scherenbostel. Weitere aktuelle Blitzer in der Region gibt es auch jederzeit online und in unserer Meerradio-App. Gute Fahrt!
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5: Hallöchen zurück, hier sind die Top 20 Hörercharts. Die erste Hälfte haben wir geschafft, jetzt geht es in die Top 10. Und da wird es ziemlich spannend. Denn Taylor Swift wird oben an der Spitze abgelöst. Von wem, das erfahren wir in dieser Stunde. Außerdem gibt es Neues von Ellie Goulding, von Rudimental und eure meisten 10 Top-Songs dieser Woche. Mit Bebe Rexha geht's weiter.
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5: 26 Wochen bei uns.

0: Teddy Swims geht's jetzt abwärts in dieser Woche auf 9.
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0: Hit-Tipp. Unser dritter Hitvorschlag kommt von dem britischen Musikkollektiv Rudimental. Die Jungs und Mädels kommen aus London. Bekannt sind sie zum Beispiel für diesen Song. Schon wieder 10 Jahre her, damals von Ed Sheeran gesungen. Für ihren neuesten Track haben sich die Londoner Sängerin Crystal geschnappt. Unser dritter Hitvorschlag hier ist

0: Feel My Love, neue Single von Take That und Michael Patrick Kelly haben wir gerade gehört. Cat's Eye mit Animal auf Platz 8 und auf der 7 Gentleman wieder mit Michael Patrick Kelly, Wildfire. Das sind eure Top 20 dieser Woche. Wir sind schon bei
1: Platz 6.
0: Und Shaki Shakira, Burna Boy mit am Start, Die Die. Gleich danach die besten 5 dieser Woche.

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1: Schönen Abend aus der Meerradio-Wetterredaktion. Derzeit melden Esperke beim Schafstall 17 Grad, in Gärden sind es 15 und in Auetal ebenfalls 15 Grad. In Esperke beim Schafstall und Gärden regnet es, in Auetal ist es bewölkt und trocken. Heute Abend zieht noch unbeständiges Wetter durch die Steinhuder Meerregion. Dabei gibt es anfangs stellenweise Regen, im Weserbergland auch noch einzelne kräftigere Schauer, später wird es trockener. In der Nacht bleibt es meist dicht bewölkt und frisch. Morgen beginnt der Tag eher grau, später lockert es zeitweise auf. Zum Abend hin kann es erneut vereinzelt nass werden, bei Höchstwerten zwischen 17 und 19 Grad. Am Freitag zeigt sich das Wetter insgesamt angenehmer, mit längeren, aufgelockerten Abschnitten. Nur im Weserbergland sind am Nachmittag einzelne Schauer nicht ganz ausgeschlossen. Am Samstag bleibt es dann wieder eher grau, im flacheren Land etwas milder.
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1: Hallo unterwegs. Aktuell liegen uns keine Verkehrsstörungen rund ums Steinhuder Meer vor. Und das sind die 8 aktuellsten Blitzer in der Steinhuder Meerregion. In Neustadt wird auf der B442 geblitzt, dazu in Hannover-Nordstadt auf dem Engel-Bostler Damm Ecke Paulstraße. In Langenhagen wird außerdem in Langenfors auf der Konrad-Adenauer-Straße Ecke Schönefelder Straße kontrolliert und in Brink auf dem Sündelweg Ecke Hindenburgstraße. Weiter geht es in Neustadt-Otternhagen an der Waldbühne und in Uetze auf der Hauptstraße kurz nach dem Spielplatz. Und in der Wiedemark wird geblitzt, in Geilhof auf der Kaltenweider Straße und in Scherenbostel auf der Langenhagener Straße. Weitere Blitzer findet ihr natürlich auch online auf der Meerradio-Website und in unserer App. Kommt gut durch.
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2: Auf dem Weg zu unserer neuen Nummer 1, denn Taylor Swift wird heute abgelöst. Vorher auf Platz 4, Ugel, Moving to the Sun. Gleich hier nach Loy und David

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1: Unverändert auf dem Siegertreppchen, ganz unten auf Platz 3, DJ Gold.

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1: Im Moment melden Lohnde beim Schiffsanleger 15 Grad, dort regnet es. In Hamburen sind es 17 Grad und es ist bewölkt. Über der Steinhuder Meerregion ziehen heute Abend noch dichte Wolken mit etwas Regen hinweg. In den kommenden Stunden wird es allmählich trockener. Die Nacht bleibt aber meist grau und feucht, bei leichtem Wind und mit frischen 12 bis 14 Grad. Morgen beginnt der Tag oft trüb, später lockert es zeitweise auf, bevor am Abend stellenweise wieder Regen aufzieht. Tagsüber werden meist 17 bis 19 Grad erreicht. Am Freitag zeigt sich das Wetter etwas freundlicher, mit aufgelockerten Abschnitten. Am Samstag bleibt es eher wechselhaft und zeitweise grau.
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2: Ich bin Babit Büchner. Die Bundesregierung will härter gegen den Missbrauch von Sozialleistungen in Deutschland vorgehen. Sie hat dafür einen 10-Punkte-Plan erarbeitet, der bis zum Ende des Jahres umgesetzt werden soll. Wie schon im Koalitionsvertrag angekündigt, sollen Anreize reduziert werden, in die Sozialsysteme einzuwandern. Unter anderem soll auch die Grundsicherung beendet werden, wenn jemand mit vollstreckbarem Haftbefehl gesucht wird. Die EU-Kommission will Kinder unter 13 Jahren in Zukunft von sozialen Netzwerken wie TikTok und Instagram komplett fernhalten. Ein eigenes Konto soll erst ab 15 Jahren erlaubt sein, sagte EU-Kommissionspräsidentin Ursula von der Leyen.
3: Keine Social-Media-Konten unter 13 Jahren, danach auch erstmal nur Mini-Konten unter elterlicher Aufsicht mit Einschränkungen und generell weniger Funktionen, die Kinder und Jugendliche süchtig nach Social Media machen können. Diese Vorstöße der EU gelten aber nicht sofort. EU-Parlament und Mitgliedsländer müssen sich erst damit befassen und sich einigen. Grundsätzlich kann Deutschland auch eigene Regeln erlassen, auch früher. Bildungsministerin Karin Prien hat Vorschläge für Oktober angekündigt. Die großen Plattformen zu Maßnahmen verpflichten kann aber nur die EU-Kommission. Aus Berlin, Ronny Thorau.
2: Die Sterblichkeit durch Herzkrankheiten ist in Deutschland erneut leicht zurückgegangen. Das geht aus dem aktuellen Bericht der Deutschen Herzstiftung hervor. Besonders deutlich war der Rückgang bei der koronaren Herzkrankheit, der Grunderkrankung des Herzinfarkts.
4: Bei der koronaren Herzkrankheit sank die Sterberate 2024 innerhalb eines Jahres um mehr als 7%. Die Deutsche Herzstiftung führt das unter anderem auf Fortschritte bei Diagnostik, Therapie und Rehabilitation zurück. Sorgen macht den Medizinern allerdings weiter die deutliche schlechtere Prognose von Frauen nach einem Herzinfarkt. Gut 14% der Patientinnen starben, bei den Männern waren es 10%. Thomas Bliskin, Nachrichtenredaktion.
2: Der Bundesgerichtshof hat heute damit begonnen, den milliardenschweren Rechtsstreit um die Lieferung von Schutzmasken zu Beginn der Corona-Pandemie zu prüfen. Am Anfang waren die Masken knapp und der Bund hatte viel Geld geboten. Als sich mehr Firmen beteiligten als gedacht, war die Annahme zum Teil verweigert worden. Ein Urteil soll Mitte Dezember verkündet werden.
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1: Ihr habt freie Fahrt. Derzeit gibt es keine Verkehrsbehinderungen in der Steinhuder Meerregion. Frisch gemeldet, das sind die 8 aktuellsten Blitzer in der Region. In Neustadt wird auf der B442 in Pockenhagen geblitzt. Dazu in Hannover-Nordstadt auf dem Engel-Brusteller Damm Ecke Paulstraße und in Hannover-Kronsberg auf der Bemer-Oder-Straße Ecke Süßroder Weg. Auch in Hannover-Saalkamp steht ein Blitzer am Saalkamp. In Langenhagen-Langenfort wird auf der Konrad-Adenauer-Straße Ecke Schönefelder Straße kontrolliert. Weiter geht es in Neustadt-Otternhagen an der Waldbühne und in Rehburg auf der Jägerstraße. Und in der Wedemark-Scherenbostel auf der Langenhagener Straße. Alle weiteren Meldungen findet ihr wie immer auch auf der Meerradio-Website und in unserer App. Kommt gut durch.
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1: Im Moment melden Lohnde beim Schiffsanleger 15 Grad, dort regnet es. In Hambüren sind es 17 Grad und es ist bewölkt. Über der Steinhuder Meerregion ziehen heute Abend noch dichte Wolken mit etwas Regen hinweg. In den kommenden Stunden wird es allmählich trockener, die Nacht bleibt aber meist grau und feucht, bei leichtem Wind und mit frischen 12 bis 14 Grad. Morgen beginnt der Tag oft trüb, später lockert es zeitweise auf, bevor am Abend stellenweise wieder Regen aufzieht. Tagsüber werden meist 17 bis 19 Grad erreicht. Am Freitag zeigt sich das Wetter etwas freundlicher, mit aufgelockerten Abschnitten. Am Samstag bleibt es eher wechselhaft und zeitweise grau.
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1: Ihr habt freie Fahrt. Derzeit gibt es keine Verkehrsbehinderungen in der Steinhuder Meerregion. Frisch gemeldet, das sind die 8 aktuellsten Blitzer in der Region. In Neustadt wird auf der B442 in Pockenhagen geblitzt. Dazu in Hannover-Nordstadt auf dem Engelbrusteller Damm Ecke Paulstraße und in Hannover-Kronsberg auf der Bemer-Oder-Straße Ecke Süßroder Weg. Auch in Hannover-Saalkamp steht ein Blitzer am Saalkamp. In Langenhagen-Langenfort wird auf der Konrad-Adenauer-Straße Ecke Schönefelder Straße kontrolliert. Weiter geht es in Neustadt-Otternhagen an der Waldbühne und in Rehburg auf der Jägerstraße. Und in der Wedemark-Scherenbostel auf der Langenhagener Straße. Alle weiteren Meldungen findet ihr wie immer auch auf der Meerradio-Website und in unserer App. Kommt gut durch.
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1: Euch einen schönen Abend. Im Moment melden Bokelo, Pole und Hessen 14 Grad. Dazu ist es verbreitet bewölkt. In der Steinhuder Meerregion ziehen vor allem Richtung Hannover Nordwest, Schaumburger Land und am Deister einzelne Schauer durch. Später wird es aber meist trocken. In der Nacht werden die Wolken weniger. Dazu bleibt es meist frisch bei 12 bis 15 Grad. Morgen beginnt der Tag oft grau. Im Tagesverlauf sind aber wieder aufgelockerte Abschnitte dabei. Zum Abend hin kann es stellenweise erneut kurz nass werden. Am Freitag sieht es insgesamt angenehmer aus, mit heiteren Abschnitten und meist trockenem Wetter. Am Samstag wird es dann wieder etwas trüber, bei Höchstwerten um 17 bis 19 Grad.
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2: Ich bin Babette Büchner. Wie sollen die Entlastungen bei den hohen Spritpreisen aussehen? Bundeswirtschaftsministerin Katharina Reiche schlägt vor, die Mehrwertsteuer für Kraftstoffe vorübergehend zu senken. Von 19% auf 7%.
3: Die Regierung berate gerade, was schnell und spürbar helfe gegen die hohen Spritpreise, so Reiche. Der Vorteil einer Mehrwertsteuersenkung auf Sprit aus Sicht der Wirtschaftsministerin, sie würde sofort mit der Einführung wirken. Die SPD macht sich eher für einen Spritpreisdeckel und eine Übergewinnsteuer für Mineralölkonzerne stark. Beides lehnt Reiche ab. Ein Spritpreisdeckel, so Reiche, sei schon in anderen Ländern gescheitert und eine Übergewinnsteuer mit rechtlichen Unsicherheiten behaftet. Aus Berlin, Ronny Thorau.
2: Die Bundesregierung will härter gegen den Missbrauch von Sozialleistungen in Deutschland vorgehen. Sie hat dafür einen 10-Punkte-Plan erarbeitet, der bis zum Ende des Jahres umgesetzt werden soll. Wie schon im Koalitionsvertrag angekündigt, sollen Anreize reduziert werden, in die Sozialsysteme einzuwandern. Unter anderem soll auch die Grundsicherung beendet werden, wenn jemand mit vollstreckbarem Haftbefehl gesucht wird. Die US-Notenbank hebt wegen der hartnäckig hohen Inflation zum ersten Mal seit 3 Jahren den Leitzins an. Die Zinsspanne steigt um 0,25 Prozentpunkte, teilte die Federal Reserve mit. Notenbankchef Kevin Warsh gerät damit auf Konfrontationskurs mit Donald Trump. Der US-Präsident fordert seit langem niedrigere Leitzinsen. Feiern ohne Angst? Nach Schockmomenten auf der überfüllten Wiesn im vergangenen Jahr soll nun einiges anders werden auf dem Oktoberfest. Heute wurde ein neues Sicherheitskonzept vorgestellt.
4: Wenn sich auf der Wiesn zu viele Menschen an einer Stelle sammeln, soll das nun früher auffallen. Die Kameras auf dem gesamten Gelände liefern Bilder an die neue Sicherheitszentrale. Mit künstlicher Intelligenz werden dann sogenannte Heatmaps entstehen. Die zeigen, wo sich größere Menschenmengen bilden. Zusätzlich beobachten speziell geschulte Crowdspotter die Lage und stehen mit Festleitung und Behörden in Kontakt. Rund 600 Polizisten und zahlreiche Security-Kräfte sind im Einsatz. Aus München Fabian Schaffer.
2: Das Oktoberfest startet am Samstag.
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1: Ihr habt freie Fahrt. Derzeit gibt es keine Verkehrsbehinderungen in der Steinhuder Meerregion. Hier kommen die 8 aktuellsten Blitzer für die Steinhuder Meerregion. Auf der B442 in Neustadt-Pockenhagen wird geblitzt. Dazu in Hannover-Nordstadt auf dem Engel-Bostler Damm Ecke Paulstraße und in Hannover-Kronsberg auf der Bemeroder Straße Ecke Süßroder Weg. Auch in Uetze auf der Hauptstraße kurz nach dem Spielplatz und in Rehburg auf der Jägerstraße steht ein Blitzer. Und in der Wedemark wird kontrolliert, in Geilhof auf der Kaltenweider Straße und in Scherenbostel auf der Langenhagener Straße. Zum Schluss noch in Neustadt-Otternhagen an der Waldbühne. Weitere aktuelle Blitzer in der Region gibt es auch jederzeit online und in unserer Meerradio-App. Gute Fahrt!
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1: Euch einen schönen Abend. Im Moment melden Bokelo, Pole und Heessen 14 Grad. Dazu ist es verbreitet bewölkt. In der Steinhuder Meerregion ziehen vor allem Richtung Hannover Nordwest, Schaumburger Land und am Deister einzelne Schauer durch. Später wird es aber meist trocken. In der Nacht werden die Wolken weniger. Dazu bleibt es meist frisch bei 12 bis 15 Grad. Morgen beginnt der Tag oft grau. Im Tagesverlauf sind aber wieder aufgelockerte Abschnitte dabei. Zum Abend hin kann es stellenweise erneut kurz nass werden. Am Freitag sieht es insgesamt angenehmer aus, mit heiteren Abschnitten und meist trockenem Wetter. Am Samstag wird es dann wieder etwas trüber, bei Höchstwerten um 17 bis 19 Grad.
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1: Ihr habt freie Fahrt. Derzeit gibt es keine Verkehrsbehinderungen in der Steinhuder Meerregion. Hier kommen die 8 aktuellsten Blitzer für die Steinhuder Meerregion. Auf der B442 in Neustadt-Pockenhagen wird geblitzt. Dazu in Hannover-Nordstadt auf dem Engel-Bostler Damm Ecke Paulstraße und in Hannover-Kronsberg auf der Bemeroder Straße Ecke Süßroder Weg. Auch in Uetze auf der Hauptstraße kurz nach dem Spielplatz und in Rehburg auf der Jägerstraße steht ein Blitzer. Und in der Wedemark wird kontrolliert, in Geilhof auf der Kaltenweider Straße und in Scherenbostel auf der Langenhagener Straße. Zum Schluss noch in Neustadt-Otternhagen an der Waldbühne. Weitere aktuelle Blitzer in der Region gibt es auch jederzeit online und in unserer Meerradio-App. Gute Fahrt!
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1: Euch einen schönen Abend. Wunsdorf am Luttersee, Lute und Hülsede melden 14 Grad. In Hodenhagen sind es 13. Dazu ist es verbreitet bewölkt. Über der Steinhuder Meerregion bleibt es heute Abend meist trocken. In der Nacht ist es gering bewölkt. Dazu kühlt es auf etwa 12 bis 14 Grad ab. Morgen startet der Tag eher grau. Später bleibt es meist bedeckt. Erst am Abend kommt stellenweise etwas Regen auf. Am Freitag zeigt sich das Wetter wieder etwas aufgelockerter, mit helleren Abschnitten und längeren trockenen Phasen. Am Samstag überwiegen erneut die Wolken. Insgesamt bleibt es aber meist trocken und mit 13 bis 19 Grad mild.
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2: Ich bin Diana Kramer. Wie sollen die Entlastungen bei den hohen Spritpreisen wirklich aussehen? Bundeswirtschaftsministerin Katharina Reiche schlägt vor, die Mehrwertsteuer für Kraftstoffe vorübergehend von 19% auf 7% zu senken. Eine solche Senkung könnte dort ansetzen, wo die Belastung unmittelbar spürbar sei, nämlich direkt an der Zapfsäule, sagte sie am Rande eines G20-Energieministertreffens in den USA. Einen Spritpreisdeckel oder eine Übergewinnsteuer auf Extraprofite der Mineralölkonzerne lehnt sie ab. Die 8 CDU-Ministerpräsidenten haben sich in der Debatte um die politische Zukunft von Friedrich Merz hinter dem Bundeskanzler gestellt. Nach Tagen der Zurückhaltung erteilen sie Personaldiskussionen in einer gemeinsamen Erklärung eine klare Absage.
3: Nach all den Widerworten, etwa in der Rentenfrage, dürften die warmen Worte der Länderchefs so kurz vor den beiden Wahlen am Wochenende Balsam für die Seele des Kanzlers sein. Aber dass es die Ministerpräsidenten überhaupt für notwendig erachten, ein solches Unterstützerschreiben aufzusetzen, sorgt zumindest für Fragen. Unter anderem die, ob Merz vielleicht selbst um das Papier gebeten haben könnte. Nein, versichert das Kanzleramt, hat er nicht. Thomas Leskin, Nachrichtenredaktion.
2: Die EU-Kommission will den Zugang zu sozialen Netzwerken für Kinder unter 13 Jahren in Deutschland und anderen Mitgliedsländern beschränken. Das kündigte EU-Kommissionspräsidentin Ursula von der Leyen im EU-Parlament in Straßburg an.
4: Keine Social-Media-Konten unter 13 Jahren, danach auch erstmal nur Mini-Konten unter elterlicher Aufsicht mit Einschränkungen und generell weniger Funktionen, die Kinder und Jugendliche süchtig nach Social Media machen können. Diese Vorstöße der EU gelten aber nicht sofort. EU-Parlament und Mitgliedsländer müssen sich erst damit befassen und sich einigen. Das kann Monate oder sogar Jahre dauern. Grundsätzlich kann Deutschland auch eigene Regeln erlassen, auch früher. Bildungsministerin Karin Prien hat Vorschläge für Oktober angekündigt. Die großen Plattformen zu Maßnahmen verpflichten, kann aber nur die EU-Kommission. Onni Thorau, Berlin.
2: Die US-Notenbank hebt wegen der hartnäckig hohen Inflation zum ersten Mal seit 3 Jahren den Leitzins an. Die Zinsspanne steigt um 0,25 Prozentpunkte, teilte die Fed mit, und sie geht damit auf Konfrontationskurs zu Donald Trump. Der US-Präsident fordert seit langem niedrigere Leitzinsen. Für das laufende Jahr rechnet die Zentralbank mittlerweile mit einer Teuerungsrate von 3,7%.
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5: Hallo unterwegs. Aktuell liegen uns keine Verkehrsstörungen rund ums Steinhuder Meer vor. Frisch gemeldet, das sind die 8 aktuellsten Blitzer in der Region. Auf der B6 bei Garbsen, Ortschaft Horst, und in Neustadt-Poggenhagen wird kontrolliert. In Hannover-Nordstadt steht ein Blitzer auf dem Engelbustler Damm, Ecke Paulstraße. Dazu einer in Hannover-Kronsberg auf der Bemeroder Straße, Ecke Süßroder Weg, und auch in Hannover-Saalkamp auf der Straße Saalkamp. Weiter geht es in Langenhagen-Langenfort auf der Konrad-Adenauer-Straße, Ecke Schönefelder Straße, und in Rehburg auf der Jägerstraße. Außerdem in der Wedemark, in Geilhof auf der Kaltenweider Straße. Alle weiteren Meldungen findet ihr wie immer auch auf der Meerradio-Website und in unserer App. Kommt gut durch!
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1: Ich bin Diana Kramer. Bundeswirtschaftsministerin Katharina Reiche schlägt zur Entlastung von Autofahrern vor, die Mehrwertsteuer für Kraftstoffe vorübergehend von 19% auf 7% zu senken. Eine solche Senkung könnte dort ansetzen, wo die Belastung unmittelbar spürbar sei, nämlich direkt an der Zapfsäule, sagte Reiche in den USA am Rande eines G20-Energieministertreffens.
2: Die Regierung berate gerade, was schnell und spürbar helfe gegen die hohen Spritpreise, so Reiche. Der Vorteil einer Mehrwertsteuersenkung auf Sprit aus Sicht der Wirtschaftsministerin, sie würde sofort mit der Einführung wirken. Außerdem werde, so Reiche weiter, eine gezielte Entlastung des mittelständischen Transportgewerbes geprüft. Die SPD macht sich eher für einen Spritpreisdeckel und eine Übergewinnsteuer für Mineralölkonzerne stark. Beides lehnt Reiche ab. Onni Tochau, Berlin.
1: Die Bundesregierung will mit einem 10-Punkte-Plan den Missbrauch von Sozialleistungen bekämpfen. Bis Ende des Jahres soll er umgesetzt werden. Reduziert werden sollen Anreize, in die Sozialsysteme einzuwandern. Groß angelegter Sozialleistungsmissbrauch soll beendet, ausbeuterische Geschäftsmodelle mit sogenannten Schrottimmobilien wirksamer bekämpft werden können. Für Millionen Pakete mit billiger Online-Ware wird ab November eine neue Bearbeitungsgebühr fällig. Dafür hat das Europäische Parlament endgültig grünes Licht gegeben. Die neuen Regeln dürften Online-Händler wie Shein, Temu, AliExpress und auch Amazon betreffen.
3: Europas Zollämter haben immer mehr zu tun. Im vergangenen Jahr wurden rund 6 Milliarden Pakete von Online-Händlern kontrolliert. 90% davon kamen aus China in die EU. Die steigenden Kosten dafür soll die Gebühr nun abdecken. Wie teuer es wird, ist dabei noch offen. Klar ist aber, dass nicht die Endverbraucher zahlen sollen. Nach Angaben der EU-Staaten sind die Online-Händler zuständig. Es ist aber gut möglich, dass die Händler die Kosten einfach weiterreichen. Babit Büchner, Nachrichtenredaktion.
1: Der bislang älteste Mann Europas ist tot. Der Italiener Vitantonio Lovallo starb im Alter von 112 Jahren. Er hatte 2 Kriege erlebt und mit mehr als 100 Jahren noch auf seinem Weinberg gearbeitet. Nach seinem Tod ist der älteste Mann Europas nun ein Portugiese. Er ist 111 Jahre alt. Der älteste Mensch weltweit ist eine 117 Jahre alte Britin.

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1: Ich bin Diana Kramer. Mit Blick auf die angekündigten Entlastungen angesichts der hohen Spritpreise hält Unionsfraktionschef Thorsten Frey eine schnelle Entscheidung der Koalition für erreichbar. Aus seiner Sicht könnte das schon zum 1. Oktober gelingen, sagte Frey in der ARD-Sendung Maischberger. Das sei zwar ambitioniert, aber das habe in der Vergangenheit schon mal geklappt, sagte Frey mit Blick auf den Tankrabatt im Frühjahr. Als mögliche Optionen nannte er eine erneute Senkung der Energiesteuer oder eine Senkung der Mehrwertsteuer auf Kraftstoffe von 19% auf 7%. Dafür hatte sich auch Wirtschaftsministerin Katharina Reiche ausgesprochen. Bundeskanzler Friedrich Merz wertet die Erklärung der 8 CDU-Ministerpräsidenten als Unterstützung für sich. Nach Angaben aus dem Kanzleramt hat er die Regierungschefs der Länder nicht selbst um die öffentliche Rückendeckung gebeten.
2: Aus dem Umfeld des Kanzlers heißt es, Merz begrüße die Unterstützung der 8 CDU-Länderchefs und werbe gemeinsam mit ihnen um Sachlichkeit und Vertrauen in den Reformprozess. Regierungssprecher Cornelius weist zugleich Berichte zurück, Merz habe selbst um die Erklärung gebeten. SPD-Bundesvize Schweizer liest das Schreiben allerdings ganz anders. Er verweist darauf, dass der Name Friedrich Merz darin gar nicht vorkommt und vergleicht dessen Lage mit einem Fußballtrainer, der schon mal nach seiner Sporttasche suchen sollte. Thomas Bleskin, Nachrichtenredaktion.
1: Das Ozonloch über der Antarktis ist im vergangenen Jahr so klein gewesen wie selten seit Anfang der 90er Jahre. Es ist sowohl in der Ausdehnung geschrumpft als auch flacher als im Durchschnitt der letzten Jahrzehnte, berichtet die Weltwetterorganisation.
3: Nicht nur im Süden, auch im hohen Norden erholt sich die Ozonschicht. Experten sprechen deshalb schon von einer Erfolgsgeschichte im Umweltschutz. Grund dafür ist vor allem das Verbot von FCKW seit 1987. Denn das gilt als Hauptverursacher für das Auflösen der Ozonschicht. Diese schützt uns vor den UV-Strahlen der Sonne. Dass die UV-Belastung in Europa seit Jahren steigt, liegt nicht an einer dünneren Ozonschicht, sondern daran, dass es weniger Wolken als früher hier gibt und damit die Sonne einfach mehr scheint. Tanja Wagner, Nachrichtenredaktion.
1: Bei einem Gebäudeeinsturz in der Stadt Gaza sind nach palästinensischen Angaben mindestens 20 Menschen ums Leben gekommen, darunter auch Kinder. Wie der von der Hamas kontrollierte Zivilschutz mitteilte, sind noch rund 100 Menschen unter den Trümmern des Hauses verschüttet. Nach ihnen wird weiter gesucht.

0: Ich bin Diana Kramer. Während die Bundesregierung darüber berät, wie Autofahrer hierzulande entlastet werden können, steigen die Preise an den Tankstellen jeden Tag weiter. Welche Lösung es am Ende sein wird, ist weiter unklar. Unionsfraktionschef Thorsten Frei hält allerdings eine schnelle Entscheidung der Koalition für erreichbar. Aus seiner Sicht könnte das schon zum kommenden Monat gelingen, das sagte Frei in der ARD-Sendung Maischberger.
1: Ich glaube, wenn man sich anschaut, wie war es im Frühjahr, wir haben das innerhalb weniger Tage hinbekommen. Ich glaube, wenn man das jetzt zügig macht, kann das zum 1. Oktober gelingen.
0: Unionsfraktionschef Thorsten Frei in der ARD-Sendung Maischberger. Als Optionen nannte er erneut eine Senkung der Energiesteuer oder die Senkung der Mehrwertsteuer auf Benzin und Diesel von 19% auf 7%. EU-Kommissionspräsidentin Ursula von der Leyen hat sich mit einer Grundsatzerklärung an das EU-Parlament gewandt. Unter anderem plant sie, den Zugang zu sozialen Netzwerken in den Mitgliedsländern für Kinder unter 13 Jahren zu beschränken.
2: Ein großer Rundumschlag der Kommissionspräsidentin war das. Kanada soll assoziiertes Mitglied der EU werden. So etwas gibt es bisher nicht, aber die Ankündigung wurde schon mal heftig bejubelt. Von der Leyen schlug auch nach NATO-Vorbild eine Art Artikel 4 für die EU vor, also eine Beistandsverpflichtung innerhalb der EU, beispielsweise bei einem Angriff durch Russland. Andere wichtige Stichpunkte: Festhalten an den Klimazielen, mehr Vorbereitung auf Klimakrisen, mehr Rohstoffvorräte, also ganz viele große Vorhaben. Aus Brüssel, Dieter Ebeling.
0: 4 Tage vor den Landtagswahlen in Mecklenburg-Vorpommern und Berlin haben sich die Spitzenkandidaten am Abend in TV-Debatten hitzige Wortgefechte geliefert. In Schwerin, wo SPD-Ministerpräsidentin Manuela Schwesig gegen ihren Herausforderer von der AfD live Erik Holm antrat, ging es vor allem um Bildung, Wirtschaft und Migration. In Berlin ging es bei den Spitzenkandidaten aller 6 Parteien um Mieten, Kriminalität und Verkehr. Die US-Notenbank hebt wegen der hartnäckig hohen Inflation zum ersten Mal seit 3 Jahren den Leitzins an. Die Zinsspanne steigt um 0,25 Prozentpunkte, teilte die Fed mit. Für das laufende Jahr rechnet die Zentralbank mittlerweile mit einer Teuerungsrate von 3,7%.

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1: Ich bin Diana Kramer. Die Ära von Jürgen Klopp geht jetzt richtig los. In genau einer Woche feiert Klopp seine Premiere als Bundestrainer beim Spiel gegen die Niederlande. Heute Vormittag stellt er den Kader für seine ersten 4 Partien vor.
2: Wem schenkt Jürgen Klopp sein Vertrauen für den Neustart? Über 50 Spieler haben sein Interesse geweckt, rund 30 von ihnen will er für die ersten Spiele einladen. Deutlich mehr, als der Fußballverband zulässt. Deshalb müssen einige wohl vereinzelt von der Tribüne aus zuschauen. Der neue Bundestrainer möchte möglichst viele Spieler kennenlernen. Joshua Kimmich dürfte Kapitän bleiben. Im Tor wird wohl wieder Marc-André Ter Stegen stehen, der lange verletzt war. Spannend ist auch, welche jungen Spieler unter Klopp ihr Debüt feiern werden. Thomas Bremser, Sportredaktion.
1: Mit Blick auf die angekündigten Entlastungen angesichts der hohen Spritpreise hält Unionsfraktionschef Thorsten Frey schnelle Entscheidungen der Koalition für erreichbar. Aus seiner Sicht könnte das zum 1. Oktober gelingen, sagte Frey in der ARD-Sendung Maischberger. Das sei zwar ambitioniert, aber es habe in der Vergangenheit auch schon geklappt, sagte Frey mit Blick auf den Tankrabatt im Frühjahr. Als mögliche Option nannte er eine erneute Senkung der Energiesteuer oder eine Senkung der Mehrwertsteuer auf Kraftstoffe von 19% auf 7%. Der Bundesgerichtshof verkündet heute seine Entscheidung in der Frage, wie weit Datenschutzregeln auch im privaten Umfeld gelten. Entscheidend ist dabei die sogenannte Haushaltsausnahme der EU-Datenschutzgrundverordnung.
3: Vereinfacht gesagt, die Datenschutzregeln gelten normalerweise nicht, wenn jemand Dokumente ausschließlich für persönliche oder familiäre Zwecke nutzt. Genau darüber wird jetzt aber gestritten. In einem Fall hatte eine Tochter heimlich ihre Mutter gefilmt und die Aufnahmen weitergegeben. In einem anderen leitete eine Frau private WhatsApp-Nachrichten einer früheren Freundin an deren Arbeitgeber weiter. Möglicherweise fällt aber noch keine endgültige Entscheidung. Der Bundesgerichtshof könnte den Europäischen Gerichtshof fragen, wo die Grenze der sogenannten Haushaltsausnahme liegt. Thomas Bleskin, Nachrichtenredaktion.
1: In den USA hat nach dem Senat auch das Repräsentantenhaus für ein Sanktionsgesetz gestimmt, um Russland wegen des Ukraine-Kriegs stärker unter Druck zu setzen. Neben direkten Strafmaßnahmen gegen russische Politiker und Firmen soll das Gesetz die russischen Öl- und Gasexporte stärker eindämmen, mit denen Russland seinen Angriffskrieg gegen die Ukraine finanziert.